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2: Ich bin David Riemer. Bundespräsident Steinmeier will den früheren rheinland-pfälzischen Ministerpräsidenten Schweizer am Nachmittag zum neuen Arbeitsminister ernennen. Vorher solle die bisherige Ministerin Baas ihre Entlassungsurkunde erhalten, teilte das Bundespräsidialamt mit. Baas hatte gestern nach einem Trauerfall in der Familie und öffentlichen Angriffen gegen sie ihren sofortigen Rücktritt erklärt. Bevor Schweizer das Ministerium übernehmen kann, muss er im Bundestag noch vereidigt werden. Spott und Beschimpfungen, kompromittierende Posts. Schon Kinder und Jugendliche haben unter solchen Attacken in sozialen Netzwerken zu leiden. Das Bündnis gegen Cybermobbing stellt heute Ergebnisse zur aktuellen Entwicklung vor.
3: Ausschluss aus dem Klassenchat bei WhatsApp, KI-generierte Deepfakes bei TikTok oder der gehässige Kommentar auf der Gaming-Plattform. Cybermobbing gegen Kinder und Jugendliche hat sich zu einem Dauerproblem entwickelt. Mit teilweise gravierenden Folgen für die Betroffenen. Angstreaktionen, Wut, psychischer Stress bis hin zu Suizid. Suizidgedanken bestimmen oftmals das Leben der Opfer. Das Bündnis gegen Cybermobbing fordert deshalb schon länger mehr Aufklärung. Auch müssten Täter und Täterinnen deutlich stärker zur Verantwortung gezogen werden. Tanja Wagner, Nachrichtenredaktion.
2: In einer Höhle auf der italienischen Mittelmeerinsel Sardinien sitzt ein Höhlenforscher tief unter der Erde fest. Nach mehr als 27 Stunden konnte der 31 Jahre alte Mann von einem Bergungsteam gerettet werden.
4: Endlich Licht und frische Luft. Der Forscher, ein Italiener, wurde sofort von Medizinern hier gecheckt und dann in ein Krankenhaus geflogen. In 10 Metern Tiefe saß er in der Falle. Es war dunkel und kalt. Ein Hangrutsch hatte den Höhleneingang komplett verschüttet. Nur im Schneckentempo konnten sich die Retter zu dem Mann vorarbeiten, räumten Steine und Geröll per Hand beiseite. Es war eine unglaubliche Aktion, sagte ein Sprecher des Bergungsteams aus Italien, Claudia Wächter.
2: Eine groß angelegte Cyberattacke hat Kühlanlagen in den Märkten von mehreren großen französischen Lebensmittelhandelsketten gestört. Den Hackern sei es gelungen, Kühl- und Gefrierschränke in den Auftaumodus umzustellen, sagte ein Sprecher der Handelsgruppe, zu der die Supermärkte Intermarché und Netto gehören. Medienberichten zufolge sollen weitere Ketten betroffen sein. Lebensmittel müssen weggeworfen werden, der Schaden könnte immens sein, die Staatsanwaltschaft ermittelt.
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1: Ich bin David Riemer. Bundespräsident Steinmeier will den früheren rheinland-pfälzischen Ministerpräsidenten Schweizer am Nachmittag zum neuen Arbeitsminister ernennen. Vorher solle die bisherige Ministerin Baas ihre Entlassungsurkunde erhalten, teilte das Bundespräsidialamt mit. Baas hatte gestern nach einem Trauerfall in der Familie und öffentlichen Angriffen gegen sie ihren sofortigen Rücktritt erklärt. Bevor Schweizer das Ministerium übernehmen kann, muss er im Bundestag noch vereidigt werden. Wer sein Auto reparieren lassen muss, zahlt für Ersatzteile immer mehr. Innerhalb von 10 Jahren sind die Preise im Schnitt um mehr als 80% gestiegen, deutlich stärker als die allgemeine Inflation. Das treibt nach Angaben der Versicherungswirtschaft auch die Reparaturkosten und damit die Schadenkosten nach oben.
2: Besonders teuer sind sichtbare Karosserieteile wie Türen, Kotflügel oder Außenspiegel. Ein Grund dafür ist laut Versicherungsverband der sogenannte Designschutz. Er verhindert bislang oft, dass unabhängige Hersteller optisch identische Ersatzteile anbieten dürfen. Genau das will die EU aber ändern. Bestimmte Reparaturteile sollen künftig vom Designschutz ausgenommen werden. Das könnte für mehr Wettbewerb sorgen und Reparaturen für Autofahrer günstiger machen. Thomas Bleskin, Nachrichtenredaktion.
1: Papst Leo soll heute für eine Operation einer Lunge in eine Klinik in Rom aufgenommen werden. Das teilte der Heilige Stuhl mit. Dort soll Leo ein bei Untersuchungen entdeckter Knoten in der Lunge entfernt werden. Ob die OP noch heute stattfindet, ist noch offen.
3: Leo selbst gibt sich hier zuversichtlich, der Knoten sei im Frühstadium entdeckt worden und er wird auch kommenden Monat nach Südamerika reisen, sagte er. Doch ob das so klappt, wird sich wohl erst nach der OP zeigen, wenn seine Ärzte mehr über diesen Lungenknoten wissen. Stand jetzt wird Leo etwa eine Woche hier in der Klinik bleiben und überall auf der Welt beten Menschen für ihn, bangen. Ausgerechnet Leo, der bisher immer so fit und sportlich wirkte. Aus Rom, Claudia Wächter.
1: US-Präsident Trump sieht im Ukraine-Krieg vor allem Präsident Zelensky in der Pflicht, eine Einigung mit Russland zu erreichen. Kritik an Russlands Verstößen gegen die vereinbarte Waffenruhe wies Trump zurück. Er sagte, es habe Verstöße auf beiden Seiten gegeben. Russlands Präsident Putin sei seiner Meinung nach sogar stärker an einer Einigung interessiert als Zelensky.
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1: Ich bin David Riemer. Unionsfraktionschef Frei ist überzeugt, dass die Koalition bei den anstehenden Reformen gemeinsame Lösungen finden wird. Das gelte auch nach dem Rücktritt von Arbeitsministerin Baas, sagte er im Ersten. Sowohl Union als auch SPD wüssten, dass sie ihre selbst gesteckten Ziele noch nicht erreicht hätten. Die Ergebnisse müssten deutlich besser werden und im Alltag der Menschen spürbar sein, sagte Frei. Die Deutsche Bahn will mit mehr Verbindungen ins Ausland sowie einer weiteren Sprinterlinie punkten. Mit dem Fahrplanwechsel heute hat der Konzern dann täglich mehr als 320 Fahrten mit über 10.000 Zielen außerhalb Deutschlands im Angebot. Die Tickets sind ab morgen erhältlich.
2: Bahn zu fahren soll sparen, neben teurem Sprit auch Zeit. Dafür baut die Bahn vor allem nach Italien, Frankreich, Österreich und Dänemark ihre Verbindung aus. So geht's etwa direkt von München in nur 6,5 Stunden nach Mailand. Eine mit gut 5 Stunden besonders schnelle Sprinterstrecke richtet die Bahn innerhalb Deutschlands zwischen Hamburg und München ein. Andernorts stoppen Baustellen Bahnreisende dagegen aus. So verlängert sich die Fahrzeit zwischen Berlin und Hannover aufgrund von Umleitungen um 80 Minuten auf 3 Stunden. Tanja Wagner, Nachrichtenredaktion.
1: Der aus der Erfolgsserie Breaking Bad bekannte US-Schauspieler R.J. Mitty ist im Alter von nur 34 Jahren gestorben. Er sei gestern in Brownsville im US-Bundesstaat Texas tot aufgefunden worden. Das berichten mehrere US-Medien unter Berufung auf sein Management und örtliche Behörden. Zur Todesursache wurde nichts mitgeteilt. Mitty war mit der Bewegungsstörung Zerebralparese zur Welt gekommen. Zum Sport. Alexander Zverev wird erstmals die Nummer 1 der Tennis-Weltrangliste. Nach der Niederlage von Carlos Alcaraz in Shanghai steht fest, dass der 29-Jährige in den kommenden Wochen an die Spitze rückt.
3: Für Zverev ist es die Krönung einer Saison mit 2 Grand-Slam-Titeln bei den US Open und den French Open. Außerdem stand er im Wimbledon-Finale. Nach seiner schweren Knöchelverletzung von 2022 hat er sich damit bis ganz nach oben gearbeitet. Offen ist nur noch, wann er die Nummer 1 übernimmt. Frühestens könnte das am 2. November passieren, abhängig davon, wie weit Zverev bei den Turnieren in Shanghai und Wien kommt. Ursula Winkler, Nachrichtenredaktion.
1: Erster und letzter deutscher Tennis-Weltranglisten-Erster war Boris Becker.
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1: Ich bin Diana Kramer. Der Rücktritt von Arbeitsministerin und SPD-Co-Chefin Bärbel Baas von ihren Ämtern löst Schockwellen im politischen Berlin aus. Die Unruhe in der schwarz-roten Koalition wird dadurch nicht gerade kleiner. Und bei der SPD geht die Suche nach einer Nachfolge für die Parteispitze gerade erst los.
2: Der Chef der Jusos Türmer sieht in der geplanten Neuordnung der SPD-Spitze eine Chance für einen umfassenden Neustart der Partei. Die SPD brauche wieder einen Plan und Ideen für die Zukunft sowie glaubwürdige Köpfe, sagte er dem RND. Die gesamte Parteispitze soll auf einem Bundesparteitag zum Jahreswechsel neu gewählt werden. Ob Lars Klingbeil erneut als Parteichef kandidiert, ist noch offen, er klebe aber nicht an seinem Amt. Es gehe um die bestmögliche Aufstellung, sagte er am Abend. David Riemer, Nachrichtenredaktion.
1: Die Deutsche Bahn baut ihre internationalen Verbindungen ab Mitte Dezember weiter aus. Dann gibt es täglich mehr als 320 Fahrten ins europäische Ausland, 20 mehr als bisher. Neu ist auch eine besonders schnelle Verbindung zwischen Hamburg und München. Der Sprinter fährt dreimal täglich und braucht 5 Stunden 20. Die Preise im Fernverkehr bleiben unverändert. Tickets für den neuen Fahrplan sind ab morgen erhältlich. Spott und Beschimpfungen, kompromittierende Posts. Schon Kinder und Jugendliche haben unter solchen Attacken in sozialen Netzwerken zu leiden. Das Bündnis gegen Cybermobbing stellt in Berlin heute Ergebnisse zur aktuellen Entwicklung vor.
3: Ausschluss aus dem Klassenchat bei WhatsApp, KI-generierte Deepfakes bei TikTok oder der gehässige Kommentar auf der Gaming-Plattform. Cybermobbing gegen Kinder und Jugendliche hat sich zu einem Dauerproblem entwickelt, mit teilweise gravierenden Folgen für die Betroffenen. Angstreaktionen, Wut, psychischer Stress bis hin zu Suizidgedanken bestimmen oftmals das Leben der Opfer. Das Bündnis gegen Cybermobbing fordert deshalb schon länger mehr Aufklärung. Auch müssten Täter und Täterinnen deutlich stärker zur Verantwortung gezogen werden. Tanja Wagner, Nachrichtenredaktion.
1: Zum Sport. Alexander Zverev wird in den kommenden Wochen erstmals in seiner Karriere die Nummer 1 der Tenniswelt. Durch das vorzeitige Aus von Carlos Alcaraz beim ATP-Turnier in Shanghai wird Zverev, der in diesem Jahr die French Open und die US Open gewonnen hat, spätestens zum Saisonende auf Platz 1 der Weltrangliste stehen. Als einzigen Deutschen bei den Männern ist das bisher Boris Becker gelungen.
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4: Das Wetter ist typisch Herbst im Moment. Es geht hin und her. Man könnte auch sagen, es ist abwechslungsreich. Denn nach einem eher sonnigen Montag gestern kommt heute ein bedeckter Dienstag mit örtlich etwas Regen und komplett ohne Sonne. Gleich bleibt dabei nur der Höchstwert. Der liegt auch heute wieder so bei 15, 16 Grad. Der aktuelle Wert in Wallenhorst, Osnabrück und in Bad Lahr liegt bei 9 Grad und in Osterkappeln sind es 10 Grad. Nach einer trockenen und klaren Nacht, die mit 10 Grad etwas milder ausfällt als zuletzt, kommt die Sonne morgen wieder zurück, allerdings nicht ohne Bewölkung. Es bleibt bei 16 Grad maximal, der Wind weht schwach bis mäßig. In diesen Tagen hin und wieder frischt er auch mal auf.
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4: Im Nordkreis ist die Dinklager Straße, die L75 zwischen Bad Bergen und Grönloh, in dieser Woche bis Freitag einschließlich in Teilen zumindest voll gesperrt. Und in Georgsmarienhütte ist die Straße Haderberger Weg an der Einmündung zur Straße auf der Masch in Richtung Niedersachsenstraße gesperrt. Der Verkehr wird da per Ampel an der Baustelle, die es da gibt, entlang geführt. Die Arbeiten sollen voraussichtlich bis Ende des Monats dauern. Und damit sind wir bei den Blitzern im Landkreis und die stehen heute unter anderem in und um Glandorf. Solltet ihr noch weitere Verkehrshinweise haben, meldet euch sehr gerne bei OS Radio. Am besten ihr schickt eine Nachricht an die WhatsApp-Nummer 0157 88 533 187. Die Nummer findet ihr natürlich auch auf unserer Internetseite. Schaut einfach mal nach unter osradio.de. Und damit gute Fahrt und einen schönen guten Morgen.
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4: Mit Markus Beuthaus.

Miles Smith bei OS Radio Stargazing um 6:11 am Dienstag, dem 13. Oktober. An dem Tag, an dem ihr, insbesondere die Herren, sich vielleicht mal etwas schicker, etwas feiner anziehen sollten. Falls ihr jetzt gerade zufälligerweise vorm Kleiderschrank steht, meine Herren, und überlegt, was ihr heute anziehen sollt, dann zieht euch doch mal vielleicht was Feines an, weil heute ist internationaler Zieh-dich-fein-an-Tag. Der geht tatsächlich zurück auf die Serie How I Met Your Mother. Wer sich daran erinnern kann, Barney Stinson ist ein bekannter Charakter aus dieser Serie und der ist da unter anderem für seinen sogenannten Bro-Code bekannt. Und dieser Bro-Code, den er da immer wieder erwähnt hat, der besagt, dass das einzig passende Outfit eines Mannes der Anzug ist, und der läuft da tatsächlich, ich glaube, fast ausschließlich zu, ich sag mal 99,9% im Anzug rum, wenn er den nicht gerade ablegt, weil er eine junge Dame kennengelernt hat. Und als Hommage an diese Figur, an Barney Stinson, entwickelte sich durch eine Online-Aktion für Fans der sogenannte Suit-Up-Day, der internationale Suit-Up-Day, internationaler Zieh-ich-fein-an-Tag. Und der ist eben heute, und vielleicht sind da jetzt ein paar Herren dabei, die sich überlegen, okay, dann ziehe ich heute halt einen Anzug an. Und wenn da eine Dame dabei ist, eine Frau dabei ist, die sich auch schick anziehen will, dann kann sie das natürlich auch machen, würde ich sagen. Cis-Code nennen wir das alles. Falls ihr keinen Anzug habt oder keinen anziehen wollt, ist ja auch egal. Ansonsten nehmt doch einfach den Anzug von eurem Mann oder eurem Partner oder denjenigen, den ihr gerade griffbereit habt. Das könnt ihr euch denken, ist nicht alles, was heute los ist, was heute sonst noch so anliegt. Dazu gleich mehr nach Maxi Pre.

0: Maxi Priest Close to You um 6 Uhr und 17 Minuten. Und damit werfen wir einen kleinen Blick auf einiges, was heute an diesem 13. Oktober so los ist.
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0: Liebe für alle, Hass für keinen. Das ist das Motto der Ahmadiyya Muslimgemeinde Osnabrück. Hier im Osnabrücker Stadtteil Attor haben sie ihren Sitz, nenne ich das mal in Anführungszeichen. Da ist die Moschee. Das zeigt sich auch immer wieder, dieses Motto in Aktion, die die Gemeinde in Osnabrück startet. Die Aufräumaktion jedes Jahr zum Beispiel nach Silvester. Oder aber auch jüngst die Speisungsaktion bei der Osnabrücker Tafel. Das war Anfang September. Dabei wurden etwa 35 Menschen mit einer Mahlzeit versorgt. Und sowas soll es heute auch wieder geben, nur ziemlich viel größer. Heute Nachmittag will die Ahmadiyya Muslimgemeinde dann wieder Menschen mit Lebensmitteln, mit Mahlzeiten versorgen. Menschen, die sich sonst weniger oder keine Mahlzeiten leisten können. Vor dem Landgericht Osnabrück geht es heute um die Berufung eines Mannes, der vom Amtsgericht zu 1,5 Jahren Haft verurteilt worden war. Der Fall wird jetzt neu verhandelt. Da geht es um mehrere Delikte, die ihm vorgeworfen werden. Verkehrsdelikte, Trunkenheitsfahrten, Beleidigungen und Angriffe auf Polizisten. So soll er zum Beispiel mit mindestens 2,43 Promille Fahrrad gefahren sein. Das ist schon im Jahr 2023 gewesen. Als Polizisten ihn damals antrafen, soll er sie dann beleidigt, bedroht und auch körperlich angegriffen haben. Im Jahr danach, vor 2 Jahren war das, soll er erneut alkoholisiert Fahrrad gefahren sein und dabei gefallen sein, gestürzt sein und ein Auto beschädigt haben. Ist danach aber direkt abgehauen, hat also sozusagen Fahrerflucht begangen. Weitere Trunkenheitsfahrten und Auseinandersetzungen mit Polizeibeamten im vergangenen Jahr sind auch noch Teil dieses Berufungsverfahrens. Also der Mann hat offenbar einiges auf dem Kerbholz. Und dann gibt es schon wieder internationalen Fußball, europäischen Fußball, nach der Nations League jetzt aber auf Club-Ebene. Die Champions League geht weiter mit Spieltag 2. Heute spielen 2 deutsche Teams in der Champions League, beide um 21 Uhr. Da haben wir zunächst mal RB Leipzig gegen den PSV Eindhoven. Leipzig hat an Spieltag 1:1 verloren in Como in Italien. Und gleichzeitig empfängt in Norwegen Viking Stavanger den FC Bayern München. Die Münchner haben 5:0 gewonnen, ebenfalls gegen einen norwegischen Verein am ersten Spieltag. Das war der FK Bodø Glimt. Bei den Bayern wird wohl Nationaltorhüter Jonas Urbich im Tor stehen, nicht Manuel Neuer, nach seinen beiden Patzern gegen Augsburg am Samstag. Und Neuer hatte da wohl schon so eine Ahnung, wie er nach dem Spiel anmerkte, dass er möglicherweise nicht spielt. Dass er heute nicht spielt, liege aber daran, dass er angeschlagen ist, teilen die Bayern mit. Und deswegen soll er eben geschont werden. Es wird da ja auch auf Kunstrasen gespielt.
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in 3 Jahren gibt es Pläne in der Gemeinde Belm, dass es mitten in Belm ein Ärztehaus geben soll. Jetzt wird's konkret, denn die Pläne sollen umgesetzt werden und zwar auf dem Gebäude der Sparkassenfiliale dort im Ortskern. Gestern wurde mehr dazu gesagt. Das und mehr gleich Thema in den lokalen

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1: Mit Hinak Gramm. Sparkasse und Gemeinde Belm planen neues Ärztehaus und großer Andrang zum Anmeldestart für Eisstockschießen bei GM Hütte on Eis. In Belm rückt ein zentrales Ärztehaus näher. Die Gemeinde und die Sparkasse Osnabrück haben gestern konkrete Pläne für ein medizinisches Versorgungszentrum vorgestellt. Dort sollen in Zukunft Haus- und Fachärzte die medizinische Versorgung vor Ort sichern. Bereits vor 3 Jahren hatte die Gemeinde eine Studie zur wohnortnahen Ärzteversorgung in Auftrag gegeben. Mit den Plänen für das neue Ärztehaus kommt Belm seinem Ziel nun einen Schritt näher. Um 9 Uhr war es gestern soweit. Da ging der Anmeldestart für das Eisstockschießturnier bei GM Hütte on Eis los. Wie Olaf Bick vom Stadtmarketing Georgsmarienhütte im OS Radio Interview erzählt hat, gab es einen sehr hohen Andrang auf die Startplätze.
2: Wir hatten von den knapp 600 Mannschaftsstartplätzen, die wir dieses Jahr angeboten haben, waren nach 5 Minuten schon mehr als 300 Plätze gebucht. Und das zeigt einfach, dass da hunderte Leute gleichzeitig am Laptop, am Notebook sitzen, um echt versuchen, ihre Wunschtermine dann zu buchen.
1: Das Turnier beginnt am 20. November, das Finale ist am 9. Januar. Eisstockschießen ist ein Präzisionssport, ähnlich wie Curling oder Boule, bei dem Spieler versuchen, schwere Eisstöcke über eine Eisfläche möglichst nah an eine Zielscheibe zu schieben. Die Stadtwerke Osnabrück haben die geplanten Spülungen der Wasserleitungen im Schinkel vorerst gestoppt. Grund dafür sind Probleme mit dem Wasserdruck, die gestern Morgen auch Teile der Innenstadt und des Stadtteils Schinkel betroffen haben. Gegen 9 Uhr kam aus manchen Wasserhähnen zeitweise kein Wasser mehr. Nach etwa einer halben Stunde hatten die Stadtwerke das Problem behoben. Die genaue Ursache ist allerdings noch unklar. Die Stadtwerke untersuchen jetzt den Vorfall und wollen die Spülungen erst fortsetzen, wenn sie die genaue Ursache gefunden haben.
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3: Ja, man kann dem Wetter nicht vorwerfen, dass es langweilig ist oder eintönig ist. Tatsächlich nicht. Gestern war es schön sonnig, teilweise jedenfalls, und auch ganz angenehm warm in der Sonne. Heute ist es ähnlich warm, das schon mit 15, 16 Grad, aber sonnig ist es heute auf gar keinen Fall. Die Sonne kommt, so wie es aussieht, gar nicht durch. Wir haben eine dichte, graue Wolkendecke. Dazu kann es auch vereinzelt etwas Regen geben, am Vormittag ein bisschen, dann nach einer längeren trockenen Phase am späten Nachmittag auch nochmal. Aktuell haben wir 8 Grad in Glane und in Uffeln, 9 Grad sind es in Rabber und in Osnabrück. In der kommenden Nacht ist es klar, sternenklar größtenteils. Da haben wir dann so Tiefstwerte von 10 Grad. Morgen wird es dann wieder freundlicher, die Sonne kommt öfter raus. Es ist bewölkt bis wolkig, aber es bleibt trocken bei wiederum maximal 16 Grad.
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3: Die Landstraße 75, die Dinklager Straße zwischen Bad Bergen und Grönlo, ist in dieser Woche bis einschließlich Freitag teilweise voll gesperrt. Und in Georgsmarienhütte ist die Straße Haderberger Weg an der Einmündung zur Straße auf der Masch gesperrt, und zwar in Richtung Niedersachsenstraße. Da gibt es eine Ampel, die den Verkehr regelt an der Baustelle vorbei. Die Arbeiten dauern voraussichtlich bis Ende des Monats. Geblitzt wird heute im Landkreis unter anderem in und um Glandorf. Wenn ihr noch weitere Verkehrshinweise habt, könnt ihr euch gerne melden. Am besten ihr schickt einfach eine Nachricht an die WhatsApp-Nummer 0157 88 533 187. Die findet ihr natürlich auch wie alle Infos zu uns, zu OS Radio, auf unserer Internetseite auf osradio.de. Wir wünschen eine gute Fahrt und einen schönen guten Morgen. 6 Uhr und 33 Minuten.
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3: Mit Markus Oberholthaus und gleich einem Rückblick auf gestern. Es war so irgendwie 8.03 Uhr oder 7.51 Uhr oder 7.57 Uhr, je nachdem, wo ihr gestern in den Nachrichten reingeschaut habt. Da hieß es immer, um diese Zeit so etwa kam die Nachricht, dass Bärbel Baas zurücktritt. Und zwar sowohl als Arbeitsministerin der Bundesregierung als auch als SPD-Co-Vorsitzende. Das kam natürlich zu einer Unzeit. Es ruckelt und juckelt ja an allen Ecken und Enden in der Bundesregierung im Moment. Die CDU hat auch eigene Probleme, innerparteiliche Probleme. Jetzt kommt das auch noch dazu. Wir wollen mal gleich ganz kurz zurückblicken, was da gestern los war und was wir wissen, wie es vielleicht auch weitergehen könnte. Darüber spreche ich gleich mit Ursula Winkler. Schönen guten Morgen.

0: sind so richtig dicke, haben sich vielleicht viele aus der Bundesregierung gestern gedacht, als bekannt wurde, dass Bärbel Baas zurücktritt. Also die haben ja in der Bundesregierung untereinander genug Probleme auch, SPD und die Union, und die Union und die SPD aber auch innerparteilich genug Probleme. Jetzt gibt es auch noch Regierungsprobleme, weil Bärbel Baas als Arbeitsministerin zurückgetreten ist. Gestern Morgen so um 8 Uhr rum kam die Meldung, die neue große Probleme in der Bundesregierung auslösen kann. Da gab Baas ihren Rücktritt bekannt, und zwar ab sofort. Als Grund dafür gab sie an den Tod ihrer Stieftochter und den Umgang damit und persönliche Angriffe, die, so wie sie sagte, auch aus der Union gekommen seien. Neuer Arbeitsminister, da soll ihr jetzt jemand folgen, der schon bekannt ist, soll der ehemalige rheinland-pfälzische Ministerpräsident Alexander Schweizer werden. Ursula Winkler, Bärbel Baas begründet den Schritt mit Trauer um ihre verstorbene Stieftochter, ich habe es gerade schon gesagt, und auch Angriffe gegen sie in dieser schwierigen Zeit, auch von der Union, wie sie sagt. Wie reagieren denn die Kolleginnen und Kollegen aus der Politik auf diese Vorwürfe?
1: Ja, die eigenen Reihen reagieren mit Verständnis. SPD-Chef Klingbeil fordert eine Kultur des Respekts.
2: Eine Politikerin, die in Zeiten des persönlichen Leids und der persönlichen Trauer politischen Angriffen ausgesetzt ist. Das ist unanständig.
1: Auch SPD-Kollegin Schwesig bezeichnet die Angriffe der CDU auf Baas als wörtlich unmenschlich und rücksichtslos. Die Union zeigt sich eher verwundert. Kanzler Merz sagt, es habe, wenn, dann höchstens Meinungsverschiedenheiten in der Sache gegeben. Und der CDU-Ministerpräsident von Rheinland-Pfalz, Schnieder, erklärt bei Welt TV, dass man Nachfragen aushalten können muss, wenn man Vereinbarungen nicht einhält.
0: Ja, und wie geht es jetzt in der Regierung weiter? Die haben ja auch ihre eigenen Probleme. Beide Partner haben ihre eigenen Probleme. Die CDU leckt gerade ihre Wunden nach den verheerenden Landtagswahlen vom September. Und jetzt hinkt die SPD auch irgendwie.
1: Ja, das ist jetzt schon wieder das nächste Beben sozusagen. Aber im Arbeitsministerium ist der Stuhl schon wieder neu besetzt. Der ehemalige rheinland-pfälzische Ministerpräsident Schweizer soll übernehmen. Kanzler Merz hofft, dass offene Gesetzgebungsvorhaben aus dem Arbeitsministerium jetzt schnell vom Kabinett verabschiedet werden können.
3: Ich bin mir sicher, dass mit Alexander Schweizer und seiner Regierungserfahrung aus Rheinland-Pfalz eine gute Zusammenarbeit in der Bundesregierung möglich sein wird.
1: Kanzler Merz. Es soll also keine politische Pause entstehen. Schweizer gilt als Pragmatiker. Aber ob die Reformen mit ihm einfacher vorangehen als mit der Parteilinken Baas, das ist noch offen.
0: Ja, zumal er bei der Rentenreform eher auf der Baas-Linie liegt als auf der CDU-Linie. Da müssen wir mal abwarten. Bärbel Baas ist zurückgetreten als Arbeitsministerin, aber auch als SPD-Co-Vorsitzende. Wer führt die SPD künftig an?
1: Was den Posten an der SPD-Parteispitze angeht, da will Parteichef Klingbeil bald ganz neu wählen lassen. Auf einem Parteitag im Dezember oder Januar. Ob er dann selbst auch wieder antritt, lässt er noch offen. Er sagt nur, er wird jetzt alles dafür tun, dass die SPD die beste Aufstellung an der Spitze hat. Aber er will auf jeden Fall wieder ein weiblich-männliches Duo. An der SPD-Doppelspitze hält er also fest.
0: Ja, und da werden auch schon erste Namen genannt. Anke Rehlinger, Manuela Schwesig zum Beispiel, beides Ministerpräsidentin, die eine aus dem Saarland und die andere aus Mecklenburg-Vorpommern. Die haben sich aber, soweit ich weiß, dazu noch nicht geäußert. Es ist ja auch alles noch sehr frisch, denn erst gestern hat Bärbel Baas ihren Rückzug bekannt gegeben, sowohl als Arbeitsministerin als auch als Parteivorsitzende. Als Arbeitsminister wird ihr Alexander Schweizer folgen. Wer in die Parteispitze aufrücken wird, das werden wir wohl erst in 2 bis 3 Monaten oder vielleicht sogar etwas später wissen. Erstmal vielen Dank für das Update. Danke, Ursula Winkler.
1: Gerne. Tschüss.

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1: Hallo, ich bin Ingrid. Ich wünsche mir das Lied My Way mit Frank Sinatra und grüße damit meinen Mann Charlie.

Da darf man auf gar keinen Fall drauf quatschen, wenn der noch singt. Das war Frank Sinatra mit My Way, ein Wunsch von Ingrid. Und gleich, da geht's weiter mit den Nachrichten aus Deutschland und der Welt. Und die hat um 7 Uhr für euch Diana Kramer. Da geht's auch um das, was wir gerade eben besprochen haben, den Rücktritt von Bärbel Baas und wie es jetzt weitergeht. Auf jeden Fall mit Alexander Schweizer als neuen Arbeitsminister, den ernennt der Bundespräsident Frank-Walter Steinmeier. Das und mehr gleich um 7 Uhr.

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1: Ich bin Diana Kramer. Einen Tag nach dem Rücktritt von Bärbel Baas wird Bundespräsident Frank-Walter Steinmeier heute Nachmittag den früheren rheinland-pfälzischen Ministerpräsidenten Alexander Schweizer zum neuen Arbeitsminister ernennen. Vorher soll Baas ihre Entlassungsurkunde erhalten. Sie hatte gestern nach einem Trauerfall in der Familie und öffentlichen Angriffen gegen sie ihren Rücktritt erklärt.
2: Schweizer steht vor großen Herausforderungen, vor allem bei der geplanten Rentenreform. Hier gibt es innerhalb der Koalition noch zahlreiche offene Fragen. Allerdings auch bei der Pflege, der Arbeitszeit und der Steuerpolitik sind sich Union und SPD uneinig. Gleichzeitig muss die SPD ihre gesamte Parteispitze neu aufstellen. Auch Kanzler Merz steht wegen seiner Autoritätsverluste und der Wahlniederlagen seiner Partei enorm unter Druck. David Riemer, Nachrichtenredaktion.
1: Die deutsche Wirtschaft wird laut Internationalem Währungsfonds im laufenden Jahr deutlich stärker zulegen als gedacht. 2026 dürfte das Wachstum mit 1,3% nun fast doppelt so stark ausfallen wie noch im Juli erwartet. Für das kommende Jahr rechnet der IWF nun mit einem Plus von 1,1%. Die Bundesregierung hatte in der vergangenen Woche genau die gleichen Prognosen veröffentlicht und den Optimismus mit der überraschend starken Widerstandsfähigkeit der deutschen Wirtschaft begründet. Papst Leo XIV. Soll heute im Laufe des späten Vormittags für eine Operation an der Lunge in die Gemelli-Klinik in Rom aufgenommen werden. Dort soll ihm ein Knoten in der Lunge entfernt werden.
3: Leo selbst gibt sich hier zuversichtlich, der Knoten sei im Frühstadium entdeckt worden und er wird auch kommenden Monat nach Südamerika reisen, sagte er. Doch ob das so klappt, wird sich wohl erst nach der OP zeigen, wenn seine Ärzte mehr über diesen Lungenknoten wissen. Stand jetzt wird Leo etwa eine Woche hier in der Klinik bleiben und überall auf der Welt beten Menschen für ihn, bangen. Ausgerechnet Leo, der bisher immer so fit und sportlich wirkte. Claudia Wächter, Rom.
1: Die Weinlese in Deutschland fällt in diesem Jahr wohl so niedrig aus wie zuletzt 2010. Das Deutsche Weininstitut geht in einer ersten Prognose davon aus, dass die Menge rund 20% unter dem 10-jährigen Durchschnitt liegt. Viele Trauben seien durch die Trockenheit im Sommer klein geblieben. Trotz der geringeren Menge werden aber Spitzenqualitäten beim Wein erwartet.
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4: Ja, da ist es heute nicht trocken. Es ist auf jeden Fall erstmal sehr grau und bedeckt. Und es wird auch stellenweise über den Tag verteilt mal ein bisschen Regen geben. Da müssen wir durchaus mit rechnen. Am Vormittag zum Beispiel dann nach einer längeren trockenen, aber weiterhin bedeckten Phase auch später am Nachmittag. Die Sonne lässt sich heute leider nicht blicken. Es wird dennoch genauso mild wie gestern, 15, 16 Grad. Aktuell 8 Grad in Bad Rothenfelde, 9 Grad sind es in Osnabrück, in Belm und in Quakenbrück. In der kommenden Nacht klart es wieder auf. Da haben wir dann Tiefstwerte so von 10 bis 11 Grad, weniger kalt als zuletzt. Und morgen werden es wieder 16 Grad, genauso wie heute mit dem signifikanten Unterschied, dass da die Wolkendecke aufreißt. Es ist schon bewölkt bis wolkig, aber die Sonne kommt auch immer wieder mal durch und es bleibt trocken morgen.
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4: Da haben wir im Nordkreis eine Sperrung an der Landstraße 75. Das ist die Dinklager Straße zwischen Bad Bergen und Grönloh. In dieser Woche ist da immer wieder mal voll gesperrt, zumindest teilweise voll gesperrt, und zwar bis einschließlich Freitag. Weiter geht's nach Georgsmarienhütte. Da ist die Straße Haderberger Weg an der Einmündung zur Straße auf der Masch gesperrt. Der Verkehr wird da per Ampel an einer Baustelle entlang geführt. Gesperrung betrifft die Fahrtrichtung Niedersachsenstraße. Das dauert alles voraussichtlich bis Ende des Monats. Und damit sind wir bei den Blitzern, die heute im Landkreis unter anderem in Glandorf stehen. Wenn ihr noch weitere Verkehrshinweise habt, darüber hinaus meldet euch gerne bei uns. Ihr schickt am besten eine WhatsApp an die Nummer 0157 88 533 187. Ihr könnt aber auch anrufen 0541 750 400. Das ist die OS Radio Telefonnummer und beide Nummern gibt es selbstverständlich auf unserer Seite.
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4: Gute Fahrt und schönen guten Morgen.
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Startklar am 13. Oktober ist hier. Schönen guten Morgen euch allen. Wir wollen gleich über den 9. November sprechen. Dauert noch ein bisschen, guten Monat, dann ist der 9. November. Das ist ein Tag, den viele, auch Historikerinnen und Historiker, als deutschen Schicksalstag immer wieder mal bezeichnen, weil da so viele einschneidende Erlebnisse es gegeben hat, Ereignisse gegeben hat in der deutschen Geschichte. Zuletzt ein freudiges Ereignis am 9. November 1989, da ist ja die Mauer gefallen. Wir wollen aber über den 9. November 1938 gleich sprechen, über die Reichspogromnacht, als in der Nacht vom 9. auf den 10. November 1938 sozusagen die systematische Jugendverfolgung in Deutschland begonnen hat. Auslöser damals war der Mord eines jüdischen Jugendlichen, also der war der Mörder und der hat einen deutschen Funktionär in Paris ermordet. Das war für die Nazis damals der Aufhänger für die Judenverfolgung dafür, dass sie zunächst einmal in der Nacht, in der Reichspogromnacht, rund 1400 Synagogen, Beträume und jüdische Versammlungshäuser beschädigt, zerstört, angezündet haben. Darüber hinaus auch viele jüdische Geschäfte, Wohnungen und Einrichtungen geplündert. Und das wird natürlich auch immer wieder erinnert an dieses Ereignis. Auch in Osnabrück gibt es da auch Gedenkveranstaltungen regelmäßig und jedes Jahr gibt es eine Theateraufführung, immer an einer anderen Schule. Die Theater-AGs, die es da an den Schulen gibt, die befassen sich teilweise Wochen, manchmal sogar Jahre im Vorfeld mit Theaterstücken zu dieser Reichspogromnacht. In diesem Jahr ist das Gymnasium in der Wüste dran und wie lange die da schon dran arbeiten an einem Theaterstück, das haben wir nachgefragt bei Miriam Meyer. Sie ist Lehrerin für darstellendes Spiel und Geschichte am Gymnasium in der Wüste. Und was sie uns gesagt hat, das hört ihr gleich nach Coldplay. We Pray hier bei OS Radio Startklar am Dienstagmorgen.

0: 7 Uhr und 13 Minuten. Schönen guten Morgen bei OS Radio.
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0: Kindern und Jugendlichen die Geschichte von früher nahebringen. Das ist bei Geschichte eigentlich immer so, denn das sind Sachen, die früher passiert sind. Genau das macht Miriam Meyer, Lehrerin für darstellendes Spiel und Geschichte am Gymnasium in der Wüste, mit ihrer AG, ihrer Arbeitsgemeinschaft. Und in diesem Jahr ganz besonders mit dem Fokus auf den 9. November. Ihre Schule nämlich darf dieses Jahr das Programm für den Gedenktag zum 9. November ausrichten, und zwar zum 9. November 1938. An diesem Tag im Jahr 1938 hat die Judenverfolgung in Nazi-Deutschland eine neue Dimension erreicht. In der Reichspogromnacht brannten Synagogen in ganz Deutschland, jüdische Geschäfte wurden verwüstet und Menschen jüdischen Glaubens wurden misshandelt, verhaftet und getötet. Man kann sagen, der 9. November 1938 war der Beginn der systematischen Judenverfolgung. Deshalb gibt es an diesem Datum viele Gedenkveranstaltungen in Osnabrück, jedes Jahr von einer anderen Schule organisiert, und dieses Jahr eben vom Gymnasium in der Wüste, und da besonders von Miriam Meyer und ihrer AG. Dafür bereitet sie mit ihrer AG schon seit 1,5 Jahren ein Theaterstück zum Thema Judenverfolgung zur Zeit des Zweiten Weltkriegs vor. Und da würden alle mithelfen, sagt Miriam Meyer, nicht nur die, die in der AG sind.
2: Wir haben bei uns an der Schule relativ viele Gruppen, die tolle Sachen machen, Lehrkräfte und Lernende. Und wir haben eine starke Musikfachgruppe mit vielen tollen Ensembles, unter anderem dem Wüstenorchester. Und einige Kolleginnen aus Geschichte und Kunst haben eben relativ schnell auch zugesagt und hatten Lust, uns zu begleiten und eine Begleitausstellung zu machen, zu konzipieren. Und das ist eigentlich ganz schön, dass es so interdisziplinär ist und wir ein großes, buntes Team sind.
0: Und dieses Team arbeitet nicht nur an dem Programm zum Gedenktag, sondern auch daran, dass die Schülerinnen und Schüler auch die Aktualität der Thematik insgesamt verstehen. Dafür haben sie sich unter anderem Ausstellungen angeschaut,

0: Haus in Amsterdam versteckt hat. Peter kommt eben aus Osnabrück und dann war schnell klar, diese beiden Jugendlichen sollen in einem der beiden Stränge unseres Stückes im Mittelpunkt stehen.
1: Denn zentraler Punkt der Gedenkveranstaltung ist wie eigentlich immer ein Theaterstück. Und in dem geht es dann auch um die eigene Schulgeschichte. Denn das Gymnasium in der Wüste wurde schon im 19. Jahrhundert gegründet. Und auch Schülerinnen und Schüler des heutigen Gymnasiums wurden in den 30er Jahren zu Opfern des NS-Regimes und der Verfolgung durch die Gesellschaft.
0: Wir waren eine nicht konfessionelle Schule und zunächst eine Mädchenschule. Und dann liegt es natürlich nahe, dass bei uns auch jüdische Mädchen die Schule besucht haben. Und eine Kunstkollegin hat sich mit deren Schicksal beschäftigt und da geforscht über eine Expertin für das Thema jüdische Vertreibungsgeschichte und für Peter van Pels im Besonderen, hat uns eben auch sehr tatkräftig beraten und dann hat sie tatsächlich meine AG auch besucht. Und das war sehr wertvoll für uns, dass wir diese Unterstützung hatten.
1: Es gibt also einige Unterthemen, kann man es vielleicht nennen, auf jeden Fall viele verschiedene Themen, die da miteinander verbunden werden, um an den 9. November 1938 zu gedenken, insgesamt, aber eben auch insbesondere hier in Osnabrück. Wer interessiert ist und sich das Programm selbst anschauen möchte, der kann sich für die Gedenkveranstaltung am 9. November in diesem Jahr in der Schlossaula des Gymnasiums in der Wüste anmelden.
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1: Ja, und wir haben ja gerade gehört, dass Peter van Pels eine Rolle spielt, auch der Freund von Anne Frank, ein gebürtiger Osnabrücker. Und zudem gibt es ja in diesem Jahr auch ein Stück am Theater in Osnabrück. Da könnt ihr ja auch mal gucken, falls ihr euch für das Thema interessiert. Soll eine ziemlich gute Sache sein. Ich glaube, es ist sogar eine Oper, aber da will ich mich jetzt gerade nicht festlegen. Peter van Pels, 7:18 Uhr. 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

startklar. Am Dienstag, wir haben ja gerade eben über die Theateraufführung am Gymnasium in der Wüste gesprochen, am 9. November, das wechselt ja jedes Jahr von Schule zu Schule, die Gedenkveranstaltung zum 9. November 1938 zur Reichspogromnacht, und in dem Zusammenhang fiel ja auch der Name Peter van Pelt, der auch auftaucht, gebürtiger Osnabrücker, Freund von Anne Frank, dessen Buch ja auch mit einfließt in das Theaterstück am Gymnasium in der Wüste. Ich habe nochmal nachgeguckt, ja, es ist eine Oper tatsächlich, die es am Theater in Osnabrück gibt. Ein Auftragswerk war das in dieser Spielzeit. Also wer sich da auch für interessiert, der kann ja mal auf der Seite des Theaters nachschauen. Hier gibt es gleich die Nachrichten aus der Region Osnabrück mit Hinner Kram um 12:30.

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1: Mit Hinak Gramm. Sparkasse und Gemeinde Belm planen neues Ärztehaus und großer Andrang zum Anmeldestart für Eisstockschießen bei GM Hütte on Eis. In Belm rückt ein zentrales Ärztehaus näher. Die Gemeinde und die Sparkasse Osnabrück haben gestern konkrete Pläne für ein medizinisches Versorgungszentrum vorgestellt. Dort sollen in Zukunft Haus- und Fachärzte die medizinische Versorgung vor Ort sichern. Bereits vor 3 Jahren hatte die Gemeinde eine Studie zur wohnortnahen Ärzteversorgung in Auftrag gegeben. Mit den Plänen für das neue Ärztehaus kommt Belm seinem Ziel nun einen Schritt näher. Um 9 Uhr war es gestern soweit. Da ging der Anmeldestart für das Eisstockschießturnier bei GM Hütte on Eis los. Wie Olaf Beck vom Stadtmarketing Georgsmarienhütte im OS Radio Interview erzählt hat, gab es einen sehr hohen Andrang auf die Startplätze.
2: Wir hatten von den knapp 600 Mannschaftsstartplätzen, die wir dieses Jahr angeboten haben, waren nach 5 Minuten schon mehr als 300 Plätze gebucht. Und das zeigt einfach, dass da hunderte Leute gleichzeitig am Laptop, am Notebook sitzen, um echt versuchen, ihre Wunschtermine dann zu buchen.
1: Das Turnier beginnt am 20. November, das Finale ist am 9. Januar. Eisstockschießen ist ein Präzisionssport, ähnlich wie Curling oder Boule, bei dem Spieler versuchen, schwere Eisstöcke über eine Eisfläche möglichst nah an eine Zielscheibe zu schieben. Die Stadtwerke Osnabrück haben die geplanten Spülungen der Wasserleitungen im Schinkel vorerst gestoppt. Grund dafür sind Probleme mit dem Wasserdruck, die gestern Morgen auch Teile der Innenstadt und des Stadtteils Schinkel betroffen haben. Gegen 9 Uhr kam aus manchen Wasserhähnen zeitweise kein Wasser mehr. Nach etwa einer halben Stunde hatten die Stadtwerke das Problem behoben. Die genaue Ursache ist allerdings noch unklar. Die Stadtwerke untersuchen jetzt den Vorfall und wollen die Spülungen erst fortsetzen, wenn sie die genaue Ursache gefunden haben.
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3: Eine dichte Wolkendecke haben wir heute über der Region Osnabrück. Es ist ziemlich grau und es kann auch vereinzelt etwas Regen geben. Hier und da mal am Vormittag, hier und da mal am späten Nachmittag. Dazwischen eine längere trockene Phase, allerdings ohne Sonne. 15, 16 Grad heute die Höchstwerte. Aktuell 8 Grad in Sondermühlen. 9 Grad in Sudenfeld, Schlichthorst und in Osnabrück. In der kommenden Nacht ist es klar, aber gar nicht so kalt wie in den vergangenen Nächten. 10, 11 Grad an die Tiefstwerte. Morgen wird es ähnlich warm wie heute. 15, 16 Grad, das die Spitzenwerte am Nachmittag. Morgen ist es trocken und dann lockert es auch mal wieder auf. Die Sonne kommt immer öfter raus. Es ist leicht bewölkt bis wolkig.
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3: Die Landstraße 75, die Dinklager Straße, ist seit gestern in Bad Bergen und Grönloh gesperrt, bis Freitag einschließlich, und zwar teilweise komplett gesperrt. Das ist erst gestern Nachmittag bekannt gegeben worden, deswegen sagen wir euch das heute nochmal. In Georgsmarienhütte ist die Straße Hadderberger Weg an der Einmündung zur Straße auf der Masch ab heute gesperrt in Fahrtrichtung Niedersachsenstraße. Wegen Bauarbeiten bis voraussichtlich Ende des Monats, da regelt eine Ampel den Verkehr. Die Blitzer im Landkreis stehen heute unter anderem in und um Glandorf. Und wir haben eine Blitzermeldung bekommen aus Osnabrück, Lüstringen, aus dem Stadtteil Lüstringen auf dem Stadtweg. Da wird geblitzt. Solltet ihr noch weitere Verkehrshinweise haben, sagt uns gerne Bescheid. Eine Telefonnummer, die findet ihr unter osradio.de. Genauso auch findet ihr dort eine WhatsApp-Nummer, Telefonnummer 0541 750 400 und unsere WhatsApp-Nummer ist die 01578 533 187. Schaut einfach mal nach auf osradio.de. Wir wünschen eine gute Fahrt und einen schönen guten Morgen.
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3: Und wir wünschen auch alles Gute zum 85. Geburtstag einem vielleicht der größten Songschreiber der Popgeschichte der letzten Jahrzehnte seit den 60er Jahren. Paul Simon wird heute 85 Jahre alt. Ja, sagenhafte 85 Jahre alt. Am bekanntesten geworden ist er natürlich zusammen mit seinem Partner Arthur Art Garfunkel, die unter anderem ja auch den Soundtrack geschrieben haben für den legendären Film Die Reifeprüfung mit Dustin Hoffman. Die beiden haben sich nicht immer gut vertragen, haben sich ziemlich gezofft, haben sich dann auch getrennt. Dann gab es mal wieder eine Reunion. Mittlerweile haben sie sich vertragen und ausgesprochen. Ich habe jetzt gelesen, warum es offensichtlich immer wieder mal ein bisschen Meinungsverschiedenheiten gab, beziehungsweise warum der eine auf den anderen neidisch war. Ich habe gelesen, dass die Mutter von Paul Simon damals gesagt hat, als sie die beiden noch zusammen gesungen haben. Du hast wirklich eine tolle Stimme, Paul, aber der Arthur, der hat noch eine schönere Stimme und das konnte Paul Simon offenbar nicht wirklich gut haben. Wie gesagt, mittlerweile haben sie sich ausgesprochen und vertragen sich auch, aber auftreten tun sie nicht mehr zusammen. Er selbst sagt auch in einem Interview, dass der Song, der wahrscheinlich am meisten in Erinnerung bleibt, den Menschen, der Song Sound of Silence ist, den kennen wir natürlich auch alle. Ich persönlich habe aber jetzt mal einen anderen Song von Simon & Garfunkel ausgewählt. Ist auch drauf auf den Soundtrack von Die Reifeprüfung, also kommt auch im Film vor. Und das ist ein weiterer Ausweis, wie schön man harmonisch miteinander singen kann. Paul Simon & Garfunkel, hier Scarborough Fair.

0: Scarborough Fair von Simon & Garfunkel. Art Garfunkel wird Anfang November 85 Jahre alt. Paul Simon ist ihm ein paar Wochen voraus, nämlich Paul Simon wird heute 85 Jahre alt. Herzlichen Glückwunsch dazu. Die beiden haben den Harmoniegesang in der Popmusik auf ein neues Level gehoben. Das waren sie mit Scarborough Fair. So, 7:38 Uhr.
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0: Leider gibt es kein Konzert zu vermelden von Art Garfunkel und Paul Simon zusammen. Die treten nicht mehr zusammen auf. Ich glaube, mit 85 brauchen die das auch nicht mehr. Ich habe aber einen prominenten Autor im Angebot heute. Jan Weiler, das ist sicherlich einer der prominentesten und aktuell erfolgreichsten deutschen Schriftsteller. Er hat ein neues Buch geschrieben, das heißt Das Vogelhaus, und daraus liest er vor, und zwar am Donnerstag im Blue Note, veranstaltet vom Bücher Wenner. Das findet nicht bei denen statt, wahrscheinlich, weil die Nachfrage so groß ist, dass sie es ins Blue Note verlegt haben. Jan Weiler ist in Düsseldorf geboren, ist Journalist, Bestseller, Autor und Drehbuchautor. 2003 gab es seinen Durchbruch mit dem Roman Maria, ihm schmeckt's nicht, ist auch verfilmt worden. Genauso auch wie der sehr erfolgreiche Roman Das Pubertier. Also er selbst ist in Düsseldorf geboren, wuchs auch im Rheinland auf, und damit sind wir auch eigentlich schon beim neuen Buch. Es ist ein Buch über das Heimkehren und über die Orte, die mehr über uns wissen als wir selbst. Da geht es um die Hauptfigur Leonard Beck, der nach seiner Post sieht und da das Schlimmste ahnt, immer. Und tatsächlich wird es dann auch mal aus seiner Sicht schlimm. Das kommt nämlich ein unscheinbarer Brief seiner Mutter an, der ihn nach Jahren zurückruft in seine Heimat an den Niederrhein. Klingelingeling, da kommt Jan Weiler ja auch her. Und zwar steht da ein Haus zum Verkauf. Und obwohl dieses Haus keine guten Erinnerungen weckt, zieht es ihn magisch an, dieses Haus und auch eben seine alte Heimat. Leonard, die Hauptfigur, der gerade eine Stelle am Theater verloren hat, reist also in die Heimat und damit in seine Vergangenheit. Er trifft da auf Menschen, die ihm einst wichtig waren, und immer wieder steht er vor dem unscheinbaren Haus, dessen Geheimnis er damals nicht lüften könnte. Jetzt will er ihm aber auf die Spur kommen, stellt sich endlich seinen Ängsten und seiner großen Liebe. Das ganz kurz zusammengefasst ist der Inhalt von Das Vogelhaus, dem aktuellen, dem neuen Roman von Jan Weiler, und er ist zu Gast in Osnabrück übermorgen am Donnerstag und liest daraus vor ab 19:30 Uhr im Blue Note im Cinema Arthouse. Schaut doch mal auf den einschlägigen Seiten. Das Ganze wird veranstaltet von Bücher Wenner. Ob es da noch ein Ticket gibt, könnte sein, dass es eng wird. Der ist halt sehr, sehr gefragt. 7:41 Uhr. Schönen guten Morgen bei US Radio.

0: an die Geldbörse, an unsere Geldbörse, denn es steht fest, Briefe verschicken in Deutschland wird wieder teurer, wo so viel teurer wie noch nie. Die Bundesnetzagentur in Bonn hat einen Vorschlag veröffentlicht, nachdem das Briefporto Anfang kommenden Jahres um über 20% steigen könnte. Und nicht nur Briefe sind betroffen, sondern auch Pakete. Da müssen wir natürlich mal drüber sprechen, Ronny Thorau. Eine Preiserhöhung von über 20% beim Porto, das hieße beim Standardbrief zum Beispiel satte 1,14 Euro statt bisher 95 Cent. Kommt das wirklich und warum wird es so viel teurer?
1: Also kommen tut das höchstwahrscheinlich. Weil die Post, die muss sich ja da immer nach den Vorschlägen der Bundesnetzagentur richten, hat den Spielraum, der ihr da alle 2 Jahre vorgelegt wird, aber zuletzt immer voll ausgeschöpft. Wird das also auch wahrscheinlich dieses Mal tun. Gründe für den zu erwartenden Preissprung sind wohl einerseits die gestiegenen Kosten bei der Post, andererseits die sinkende Zahl von Briefsendungen. Weil wenn weniger Briefe transportiert werden, wird die einzelne Sendung eben teurer, weil die Post ja trotzdem ihr großes Netz an Briefkästen, Filialen und Postboten vorhalten muss.
0: 1,14 statt 95 Cent beim Standardbrief. Die Preiserhöhung wird aber wohl nicht nur Standardbriefe betreffen. Was denn noch?
1: Ja, zum einen gibt es ja noch andere Briefarten, zum Beispiel Maxi-Brief, Großbrief oder Postkarten. Außerdem dürfen Pakete gut 10% teurer werden, sagt die Bundesnetzagentur. Und Geschäftskundensendungen auch gut 20%. Das ist so Post von Firmen und Behörden.
0: Wir sind im Vergleich zu unseren Nachbarstaaten noch relativ günstig, was das Briefporto angeht. Frankreich, da kostet ein Standardbrief bald 1,67 Euro, in den Niederlanden 1,40 Euro. Aber trotzdem, wer die drohende 20% Preiserhöhung bei Briefen und 10% bei Paketen happig findet, der kann sparen. Wie kann der sparen?
1: Naja, also zum einen sinkt ja die Zahl der verschickten Briefe nicht umsonst. Mit E-Mails und Chatnachrichten hat man ja heutzutage günstige, oft kostenlose Alternativen. Bei Firmen- oder Behördenpost hat man außerdem ja oft die Chance, ohne Porto was zu schicken, wenn da ein Hinweis wie Entgelt zahlt Empfänger draufsteht oder auch ein bisschen unklarer Bitte freimachen. Das ist ja aber auch nur eine Bitte, kein Muss. Und sparen kann man auch, wenn man die Größen- und Gewichtsvorgaben genau beachtet. Also im Zweifel lieber etwas leichter verschicken oder ein bisschen mehr zusammenfalten, um ins billigere Porto zu rutschen.
0: Und es gibt ja nicht mehr nur die Post. Man kann ja auch andere Sachen versenden.
1: Ja, völlig richtig. Bei Briefen gibt es ja oft lokale Anbieter und bei Paketen auch bundesweite Konkurrenten wie Hermes, DPD, GLS und UPS. Die sind wegen der absehbaren Porto-Erhöhung jetzt ja vielleicht dann erst recht einen vergleichenden Blick wert. Und ansonsten kann man manche Post ja auch selber vorbeibringen und in den Briefkasten des Empfängers werfen. Kündigungen fürs Fitnessstudio zum Beispiel. Oder auch Post ans örtliche Finanzamt.
0: Die Post geht an die Börse, an unsere Geldbörse, denn Briefe werden teurer, aber Pakete werden teurer. Die Bundesnetzagentur hat eine entsprechende Empfehlung ausgegeben und die Post wird das wohl umsetzen ab Anfang 2027. Infos dazu gab es von Ronny Thorau. Danke, Ronny.
1: Sehr gerne.
0: Und jetzt kommt Werner.
2: Ich bin Werner und wünsche mir das Lied Jumping Jack Flash von den Rolling Stones und grüße damit die Freunde der Astronomie.

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2: Arbeitsministerin Bärbel Baas ist zurückgetreten. Frage: Bedeutet das einen Neuanfang beim Thema Rentenreform in der Bundesregierung? Darum geht es unter anderem gleich in den Nachrichten aus Deutschland und der Welt mit Diana Kramer. Die kommen gleich nach Paramore und The Only Exception hier bei OS Radio Startklar am Dienstag.

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1: Ich bin Diana Kramer. Der Rücktritt von Arbeitsministerin und SPD-Co-Chefin Bärbel Baas hat Schockwellen im politischen Berlin ausgelöst. Die Unruhe in der schwarz-roten Koalition wird dadurch nicht gerade kleiner. Und bei der SPD geht die Suche nach einer Nachfolge für die Parteispitze gerade erst los.
2: Der Chef der Jusos Thürmer sieht in der geplanten Neuordnung der SPD-Spitze eine Chance für einen umfassenden Neustart der Partei. Die SPD brauche wieder einen Plan und Ideen für die Zukunft sowie glaubwürdige Köpfe, sagte er dem RND. Die gesamte Parteispitze soll auf einem Bundesparteitag zum Jahreswechsel neu gewählt werden. Ob Lars Klingbeil erneut als Parteichef kandidiert, ist noch offen, er klebe aber nicht an seinem Amt. Es gehe um die bestmögliche Aufstellung, sagte er am Abend. David Riemer, Nachrichtenredaktion.
1: Die Deutsche Bahn will mit mehr Verbindungen ins Ausland und einer weiteren Sprinterlinie punkten. Mit dem Fahrplanwechsel im Dezember soll das Angebot deutlich ausgebaut werden. Die Tickets gibt es ab morgen zu kaufen.
3: Bahn zu fahren soll sparen, neben teurem Sprit auch Zeit. Dafür baut die Bahn vor allem nach Italien, Frankreich, Österreich und Dänemark ihre Verbindung aus. So geht's etwa direkt von München in nur 6,5 Stunden nach Mailand. Eine mit gut 5 Stunden besonders schnelle Sprinterstrecke richtet die Bahn innerhalb Deutschlands zwischen Hamburg und München ein. Andernorts stoppen Baustellen Bahnreisende dagegen aus. So verlängert sich die Fahrtzeit zwischen Berlin und Hannover aufgrund von Umleitungen um 80 Minuten auf 3 Stunden. Tanja Wagner, Nachrichtenredaktion.
1: Bundesdigitalminister Carsten Wildberger will KI-Umsätze besteuern. Mit dem Geld soll der Umbau des Arbeitsmarkts finanziert werden. Den extrem hohen Umsatz mit dieser Technologie müssen wir besteuern, sagte Wildberger dem Tagesspiegel. Microsoft-Gründer Bill Gates fordert das schon länger. Er will so den Anreiz verringern, Menschen durch Maschinen zu ersetzen. Auch Wildberger rechnet damit, dass KI die Arbeitswelt grundlegend verändern wird. Gute Nachrichten für die deutsche Wirtschaft. Laut IWF dürfte das Wachstum in diesem Jahr bei 1,3% liegen, fast doppelt so viel wie im Juli erwartet. Für kommendes Jahr rechnen die Ökonomen wie auch die Bundesregierung mit 1,1% Wachstum. Für die Weltwirtschaft erwartet der IWF 3,1% Wachstum, ebenfalls mehr als bisher erwartet.
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4: Das Wetter will nicht, kann ich aber auch irgendwie verstehen. Heute, wobei, so schlimm ist es jetzt auch nicht. Ist nicht so schlimm wie gestern, ja, aber so schlimm ist es auch nicht. Hier und da gibt es mal vielleicht ein paar Tröpfchen Regen heute im Tagesverlauf. Am Vormittag kann das vereinzelt der Fall sein. Wahrscheinlicher ist es allerdings am späten Nachmittag, wenn wir alle sowieso zu Hause sind, weil es so früh dunkel wird mittlerweile schon. 16 Grad, 15 Grad, so, das sind die Höchstwerte heute an diesem eher tristen, grauen, bedeckten Dienstag. Der Wind wird schwach bis mäßig, frischt in Böen mal auf. So geht das eigentlich den ganzen Tag über und in der Nacht auch noch. Aktuell haben wir 9 Grad in Bissendorf, Boomte, Georgsmarienhütte und in Osnabrück. In der kommenden Nacht haben wir dann einen sternklaren Himmel bei 10 Grad Tiefstwert. Morgen wird es freundlicher als heute. Es lockert auf, allerdings nicht ohne Wolken. Das Schöne ist, die Sonne ist dabei, es bleibt trocken und es werden wieder bis zu 16, 15 Grad.
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4: Im Nordkreis ist die Landstraße 75, das ist die Dinklager Straße, gesperrt zwischen Bad Bergen und Grönloh und zwar die ganze Woche bis einschließlich Freitag. In Georgsmarienhütte ist die Straße Haderberger Weg an der Einmündung zur Straße auf der Masch in Fahrtrichtung Niedersachsenstraße gesperrt wegen Bauarbeiten bis Ende des Monats voraussichtlich. Da gibt es eine Ampel, die den Verkehr regelt. Blitzer im Landkreis stehen heute unter anderem in und um Glandorf. Und in Osnabrück im Stadtteil Lütstringen auf dem Stadtweg. Auch da steht ein Blitzer. Solltet ihr noch weitere Verkehrshinweise haben, meldet euch gerne bei uns. Ihr könnt Blitzer melden oder aber andere Sachen, die ihr gesehen habt. Ihr könnt uns anrufen 0541 750 400. Oder ihr könnt uns eine WhatsApp schicken an die 0157 88 533 187. Diese beiden Nummern könnt ihr nachlesen auf unserer Seite im Netz.
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4: Gute Fahrt und schönen guten Morgen. Ja, es war eigentlich so zu befürchten bzw. zu erwarten, dass es so abläuft, wie es jetzt gekommen ist. Bei der Anmeldung zum Eisstockschießen in Georgsmarienhütte, wir haben da gestern schon drüber berichtet, gestern Morgen 9 Uhr ist die Anmeldung online freigeschaltet worden. Es ging auch nur online mit dem Anmelden. Und wer dabei sein wollte, der musste zügig dabei sein. Das ist eine sehr sehr beliebte Veranstaltung. Das Stadtmarketing Georgs Marienhütte hat sich da was ausgedacht, was wirklich über die Gemeinde bzw. über die Stadt Georgs Marienhütte im ganzen Landkreis mittlerweile beliebt ist. Jetzt haben sie im Sommer auch noch das Open-Air-Kino mit dabei. Im Winter ist es dann eben das Eisstockschießen. Und das war gestern natürlich erwartungsgemäß, rucki-zucki, fast schon ausgebucht. Das ging ganz, ganz schnell, wie uns Olaf Bick gesagt hat, vom Stadtmarketing in Georgs Marienhütte. Ihr habt das vielleicht auch schon in den Lokalnachrichten bei Hinnack gehört. Was Olaf Bick uns da alles noch so gesagt hat, das hört ihr gleich. Wir haben da ja angerufen. Ich bin Markus Oberholthaus. Schönen guten Morgen.
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0: Das Open-Air-Kino in Georgsmarienhütte ist Geschichte. Die größte Kirmes oder eine der größten Kirmesse in der Region Osnabrück, ich glaube, es ist die größte, in Georgsmarienhütte-Ösede ist auch Geschichte. Und jetzt steht schon das nächste Veranstaltungshighlight quasi in den Startlöchern, obwohl das erst im Dezember losgeht.
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0: Es ist das Winterhighlight für viele in Georgsmarienhütte und nicht nur in Georgsmarienhütte, sondern in weiten Teilen des Landkreises mittlerweile. Das Eisstockschießen bei Georgsmarienhütte on Ice, Gehemhütte on Ice heißt das Ganze. Jedes Jahr treten da Teams gegeneinander an und das Ganze sieht dann so aus. Stellt euch eine Eisfläche vor, echtes Eis, übrigens kein Kunsteis, auf der eine Zielscheibe ist, an der einen Seite, am einen Ende dieser Eisfläche. Und da versuchen dann Teams, ihre Eisstöcke möglichst nah an die Mitte zu schieben oder gleiten zu lassen. Das ganze Eisstockschießen, falls ihr das nicht kennt, ist eine Mischung aus Curling und Boccia. Und in Georgsmarienhütte und im ganzen Landkreis offenbar extrem beliebt. Denn als gestern am Montag um 9 Uhr die Anmeldung, die Online-Anmeldung für das diesjährige Turnier startete, standen schon hunderte Menschen offenbar parat und in der Warteschlange, um sich und ihr Team anzumelden. Jedenfalls hat uns das Olaf Bick vom Stadtmarketing in Georgsmarienhütte erzählt.
2: Aber wie es zu erwarten war und auch in den letzten Jahren sich abgezeichnet hat, war es wieder ein absolut großer Run auf die Plätze. Also wir hatten dieses Jahr ein neues Buchungssystem, von daher war das insgesamt nochmal eine ganz spannende Sache. Aber wir hatten von den knapp 600 Mannschaftsstartplätzen, die wir dieses Jahr angeboten haben, waren nach 5 Minuten schon mehr als 300 Plätze gebucht. Und das zeigt einfach, dass da hunderte Leute gleichzeitig am PC, am Laptop, am Notebook sitzen, um echt versucht, ihre Wunschtermine dann zu buchen.
0: Das ist ja ungefähr so, als wenn die Rolling Stones auf Tournee gehen und alle am Laptop sitzen, damit sie ein Ticket ergattern können. Also es war ein Run. Nach 5 Minuten waren mehr als 300 Plätze vergeben. Da stellt sich die Frage, wie organisiert man so ein Event und solche Anmeldungen vor allen Dingen auf einmal? Dafür gibt es in diesem Jahr ein neues Anmeldesystem, wie uns Olaf Bick erklärt hat.
2: Wir haben jetzt im Prinzip, sage ich mal, in Anführungsstrichen, ein professionelles Buchungssystem. Und da haben wir jetzt auch ein paar technische weitere Möglichkeiten. Eine Neuerung ist zum Beispiel, dass wenn ein Spieltag komplett ausgebucht ist, was wir ja heute Morgen schon relativ zeitig dann für manche Termine hatten, dass es da eine Warteliste gibt. Das heißt, da können sich dann Interessierte dann auf diese Liste setzen lassen, tragen E-Mail-Adresse ein, Telefonnummer. Und sobald halt irgendwo mal ein Platz zurückgeht oder halt irgendwo eine Doppelbuchung war, dann bekommen diese Personen dann eine Mail und können dann im Nachhinein von der Warteliste auch die Plätze dann noch buchen.
0: Ja, alles automatisch läuft das Ganze ab mittlerweile im Hintergrund und das muss es auch, wenn innerhalb weniger Minuten so viele Menschen, hunderte Menschen sich anmelden. Neben dem großen Turnier gibt es bei Georgsmarienhütte und Eis natürlich auch noch ein paar andere Sachen. Unter anderem sind wieder mit dabei beim Eisstockschießen, aber auch Menschen mit Beeinträchtigung. Da läuft das mit der Anmeldung ein bisschen anders, sagt Olaf Bick.
2: Ja, dieses Turnier für Menschen mit Beeinträchtigungen, das ist rausgenommen aus diesem Buchungsprozedere, weil das ist ja, richtet sich ja an ganz bestimmten Teilnehmerkreis. Das heißt, der Termin ist zwar ein offizieller Termin im Rahmen des Sparkassencups, aber die Buchungen laufen nicht über das System heute, sondern werden parallel praktisch die Mannschaften zusammengestellt und die Teilnehmer können sich dann auch an den Beirat für Menschen mit Beeinträchtigung wenden. Und dann läuft das da praktisch.
0: Ja, und wer dann dabei sein möchte, der kann sich auch online anmelden und zwar über die Internetseite des Beirats für Menschen mit Beeinträchtigungen. Am 20. November geht's dann los mit dem Eisstockschießen bei Georgsmarienhütte on Ice, Gehemhütte on Ice. Das große Finale mit den Tagessiegern ist am 9. Januar kommenden Jahres. Bis dahin treten viele, viele Teams gegeneinander an und wenn man sich den Andrang beim Anmeldestart anschaut, dann dürfte es auf dem Eis nicht nur voll, sondern wahrscheinlich sportlich auch richtig spannend werden.
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0: Und mein Blick auf die Anmeldeseite auf gmhütte-on-eis.de zeigt, stand gestern Nachmittag 17 Uhr. Es sind noch ein paar Plätze frei, allerdings nur noch für die 3 Spieltage Anfang Januar. Also sputet euch, falls ihr euch da tatsächlich noch anmelden wollt.

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1: Wir versuchen noch so ein bisschen Sommerfeeling zu vermitteln durch den zwitschernden Vogel, durch den Blackbird. Die Drossel, das waren natürlich die Beatles. 8.23 Uhr im Herbst 2026. Gleich gibt es die Lokalnachrichten mit Hinner Kram. Und in der nächsten halben Stunde könnt ihr Kinokarten gewinnen für eine Neuverfilmung eines Romans von Jane Austen. Das Ding ist schon mal verfilmt worden, ich glaube in den 90er Jahren. Jetzt am Donnerstag kommt eine weitere Verfilmung in die Kinos. Wir sprechen drüber in der nächsten halben Stunde hier bei OS Radio 104,8.
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2: Mit Hinak Gramm. Sparkasse und Gemeinde Belm planen neues Ärztehaus und großer Andrang zum Anmeldestart für Eisstockschießen bei GM Hütte on Ice. In Belm rückt ein zentrales Ärztehaus näher. Die Gemeinde und die Sparkasse Osnabrück haben gestern konkrete Pläne für ein medizinisches Versorgungszentrum vorgestellt. Dort sollen in Zukunft Haus- und Fachärzte die medizinische Versorgung vor Ort sichern. Bereits vor 3 Jahren hatte die Gemeinde eine Studie zur wohnortnahen Ärzteversorgung in Auftrag gegeben. Mit den Plänen für das neue Ärztehaus kommt Belm seinem Ziel nun einen Schritt näher. Um 9 Uhr war es gestern soweit. Da ging der Anmeldestart für das Eisstockschießturnier bei GM Hütte on Ice los. Wie Olaf Beck vom Stadtmarketing Georgsmarienhütte im OS Radio Interview erzählt hat, gab es einen sehr hohen Andrang auf die Startplätze.
3: Wir hatten von den knapp 600 Mannschaftsstartplätzen, die wir dieses Jahr angeboten haben, waren nach 5 Minuten schon mehr als 300 Plätze gebucht. Und das zeigt einfach, dass da hunderte Leute gleichzeitig am Laptop, am Notebook sitzen, um echt versuchen, ihre Wunschtermine dann zu buchen.
2: Das Turnier beginnt am 20. November, das Finale ist am 9. Januar. Die Stadtwerke Osnabrück haben die geplanten Spülungen der Wasserleitungen im Schinkel vorerst gestoppt. Grund dafür sind Probleme mit dem Wasserdruck, die gestern Morgen auch Teile der Innenstadt und des Stadtteils Schinkel betroffen haben. Gegen 9 Uhr kam aus manchen Wasserhähnen zeitweise kein Wasser mehr. Nach etwa einer halben Stunde hatten die Stadtwerke das Problem behoben. Die genaue Ursache ist allerdings noch unklar. Die Stadtwerke untersuchen jetzt den Vorfall und wollen die Spülungen erst fortsetzen, wenn sie die genaue Ursache gefunden haben.
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4: Ja, da floss dann irgendwann kein Wasser mehr. Hier bei uns heute gibt es Wasser von oben möglicherweise auch. Es ist heute den ganzen Tag über bedeckt, aber meistens tatsächlich trocken. Die größte Wahrscheinlichkeit, dass von oben Wasser runterkommt, dass es regnet, die ist tatsächlich erst so gegen Abend zu erwarten. Frühen Abend jedenfalls. Schließt es aber nicht aus, dass es vielleicht vorher auch hier und da ein paar Tröpfchen geben kann. 15, 16 Grad werden das heute maximal. 9 Grad ist der Wert im Moment im Landkreis in Hilter, in Merzen und in Buren, auch in Osnabrück sind es derzeit 9 Grad. 9 bis 10 Grad, das sind so die Tiefstwerte in der kommenden Nacht, da ist es aber sternenklar. Morgen dann, wenn der Tag anbricht, dann kommen die Wolken wieder, die sind aber nicht so stark vertreten wie heute. Es ist leicht bewölkt bis wolkig, die Sonne lässt sich immer wieder mal dadurch blicken. Es werden trotzdem nicht mehr als 15, 16 Grad, Höchstwerte also wie heute.
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4: Die Landstraße 75, die Dinklager Straße zwischen Bad Bergen und Grönlo, ist in dieser Woche wegen Bauarbeiten teilweise voll gesperrt. Und zwar bis Freitag einschließlich. Und in Georgsmarienhütte ist die Straße Haderberger Weg an der Einmündung zur Straße auf der Masch in Richtung Niedersachsenstraße gesperrt. Wegen Bauarbeiten bis Ende des Monats. Da gibt es eine Verkehrsampel, die den Verkehr dort regelt. Die Blitzer im Landkreis stehen heute unter anderem in und um Glandorf. Und wir haben auch noch einen Blitzer in Osnabrück-Lüstringen, und zwar am Stadtweg. Wenn ihr noch weitere Verkehrshinweise habt, könnt ihr uns Bescheid geben. Ihr könnt uns anrufen 0541 750 400 oder eine WhatsApp schicken an die Nummer 0157 88 533 187. Die beiden Nummern findet ihr auch auf unserer Internetseite auf osradio.de. Wir wünschen eine gute Fahrt und einen schönen guten Morgen.
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4: 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Ihr könnt Kinokarten gewinnen und zwar für die Verfilmung eines Jane Austen-Werkes. Jane Austen war eine der bedeutendsten britischen Schriftstellerin des beginnenden 19. Jahrhunderts, der sogenannten Regency-Epoche, und gilt heute als Pionierin des modernen Romans. Sie hat zeitlose Klassiker geschrieben, die damals ganz was Neues gezeigt haben, gesellschaftlich gesellschaftliche Zwänge, die abgeworfen werden, ökonomische Abhängigkeit von Frauen war ein Thema, menschliches Wesen insgesamt, das sehr psychologisch tiefgehend mit Wortwitz und feiner Ironie. Viele ihrer Werke sind auch schon verfilmt worden, zum Beispiel Pride and Prejudice, also Stolz und Vorurteil, mit Keira Knightley zum Beispiel in der Hauptrolle, und auch Verstand und Gefühl oder Sinn und Sinnlichkeit, wie es auch öfters übersetzt wird, Sense and Sensibility. Da gibt es eine berühmte Verfilmung aus den 90er Jahren, Mitte der 90er Jahre, mit Emma Thompson und dem leider schon verstorbenen Alan Rickman. Außerdem dabei Kate Winslet und Hugh Grant. Große Namen also. Regie hat damals Ang Lee geführt. Jetzt gibt es eine neue Verfilmung, die kommt diese Woche in die Kinos, und dafür könnt ihr gleich Kinokarten gewinnen. Ich bin Markus Oberholthaus. Moin!

0: und gleich 39. Wir tauchen jetzt mal für einige Minuten ein in eine frühere Zeit, in eine vergangene Zeit, in die Regency-Epoche oder Regency-Ära. Das ist eine Zeit in UK, im Vereinigten Königreich, im engeren Sinne, so die Jahre 1811 bis 1820. Damals musste Prinz Georg, später der König Georg IV., als Prinzregent die Regierungsgeschäfte übernehmen für seinen Vater Georg III., der damals erkrankt war. Das ist die Zeit, um die es dann also geht und warum die Regency-Epoche heißt. Das war eine besondere Zeit auch in Sachen Kultur und Literatur, eine Blütezeit der Künste und vor allem der Romantik. Die prägendsten literarischen Stimmen damals waren auf der einen Seite der Dichter Lord Byron und zum anderen noch bekannter die Schriftstellerin Jane Austen. Die hat mit ihren Romanen eine ganz neue Ära der romantischen Literatur geprägt und ihre Romane sind bis heute ikonisch und auch schon einigermaßen verfilmt worden, zum Beispiel auch Mitte der 90er Jahre Sense and Sensibility, Sinn und Sinnlichkeit. Jetzt gibt es eine neue und moderne Kinofassung von einem ihrer schönsten Klassiker. Kommt auf die große Leinwand ab Donnerstag mit Daisy Edgar Jones und Esme Creed Miles in den Hauptrollen. Sie spielen die beiden Schwestern, die auf der Suche nach der Liebe sind. Mario Hartwig kann uns mehr dazu sagen.
1: Für Eleanor und ihre Schwester Marion bricht eine Welt zusammen, als ihr Vater stirbt.
2: Vaters Testament!
3: Es bleibt unser Zuhause. Wir finden ein ebenso schönes Haus mit dem Geld, das Vater uns hinterließ.
2: Welches Geld?
1: Als junge Frauen im England des frühen 19. Jahrhunderts haben sie es ziemlich schwer, auf eigenen Beinen zu stehen. Deshalb ist für die Verwandten klar, es müssen geeignete Ehemänner her.
4: Ich bin die Mutter der Frau des Cousins? Des Cousins? Eurer Mutter.
5: Ich hörte von eurer Misere und sagte, ich muss diesem Mädchen helfen. Im Nu bringe ich euch drei unter die Haube.
1: Doch so einfach ist es natürlich nicht. Eleanor und Marion haben da ihre ganz eigenen Vorstellungen. Während Eleanor eher pragmatisch an die Sache rangeht und ihre Gefühle lieber für sich behält.
6: Der Gedanke, das eigene Glück hänge gänzlich von einem anderen Menschen ab, ist betörend. Doch nicht immer möglich.
1: Erwartet Marion das ganz große Gefühlskino.
7: Der Mann, der mich liebt, muss brennen. Mit seiner ganzen Leidenschaft, ohne Zurückhaltung, ohne Zögern.
1: Und es dauert nicht lange, bis sie sich Hals über Kopf verliebt.
8: Ein gut aussehender Gentleman hat Marions Leben gerettet.
9: Nicht ihr Leben, gnädige Frau. Bloß den Knöchel.
10: Wem sind wir verpflichtet?
9: Mr. Willoughby, Ma'am.
11: Marion und Willoughby.
1: Zwischen den Zwängen ihrer Zeit und den eigenen Erwartungen und Wünschen suchen die beiden Schwestern gemeinsam ihren Weg und müssen feststellen, dass weder die reine Vernunft noch das große Gefühl allein die Lösung sind.
0: Wie das Ganze ausgeht, naja, vielleicht habt ihr so eine Ahnung, vielleicht kennt ihr ja auch den Film aus dem Jahr 1995, wo Hugh Grant unter anderem noch mitgespielt hat, der ist diesmal nicht mit dabei, da ist er dann vielleicht doch einen Tacken zu alt für. Kate Winslet, Emma Thompson, Alan Rickman, alles große Namen, die da 95 dabei war. Jetzt gibt es diese neue moderne Adaption von Sense and Sensibility, Sinn und Sinnlichkeit nach dem Roman von Jane Austen. Kommt am Donnerstag in die Kinos und wenn ihr dabei sein wollt und euch die neue Version anschauen wollt, bitte mitmachen beim OS Radio Gewinnspiel. Einfach eine Mail schreiben an redaktion@osradio.de oder eine WhatsApp an 0157 88 533 187. Bis 10 Uhr könnt ihr mitmachen. Ihr könnt euch also noch überlegen, ob und wann ihr Zeit und ob ihr überhaupt Lust habt auf diesen Film. Schaut euch vorher nochmal die Teilnahmebedingungen an. Die gibt es unter osradio.de. Und wenn ihr euch entschieden habt, bis 10 Uhr teilzunehmen am Gewinnspiel, dann denkt dran, schreibt bitte eure Kontaktdaten in die Mail oder in die WhatsApp, damit wir euch dann auch anrufen können oder euch schreiben können, falls ihr die glücklichen Gewinner seid.

0: Verfilmung vom Jane Austen-Roman Sins and Sensibility, Sinn und Sinnlichkeit, 1995, war eine sehr, sehr erfolgreiche und wunderschöne Verfilmung mit Emma Thompson und Kate Winslet. In vielen, vielen Oscar-Kategorien nominiert gewesen. Bester Nebendarsteller, beste Nebendarstellerin, beste Regie, beste Kamera und. Und sonst gab es auch noch diverse Nominierungen und 2 Golden Globes hat das Ding von Ang Lee, der war damals Regisseur, gewonnen. Jetzt gibt es eine neue Verfilmung, kommt am Donnerstag in die Kinos übermorgen und ihr könnt dabei sein, wenn ihr wollt. Die Geschichte ist natürlich die gleiche, aber das Ganze wird sicherlich ein bisschen anders inszeniert. Es geht um 2 Schwestern im beginnenden 19. Jahrhundert im spießigen und prüden England damals. Eleanor und Marian heißen die beiden. Ihr Vater stirbt. Er vermacht ihnen mehr oder weniger gar nichts. Sie haben also kein Geld und müssen irgendwie unter die Haube gebracht werden, damit sie wirtschaftlich abgesichert sind. Ja, und da kommen irgendwelche Menschen einfach an und wollen ihnen da vermeintlich helfen.
1: Ich bin die Mutter der Frau des Cousins eurer Mutter. Ich hörte von eurer Misere und sagte, ich muss diesen Mädchen helfen.
0: Ja, die wollen sich aber gar nicht helfen lassen. Und das ist auch immer wieder ein Thema bei Jane Austen. Damals, revolutionär war das, dass junge Frauen selbstständig und selbstbestimmt sein wollen. Und das auch ökonomisch. In diesem Fall geht es aber erstmal darum, dass sie selbst aussuchen wollen, wen sie denn heiraten. Das ganz grob die Geschichte, die romantische Geschichte von Sense and Sensibility. Die eine geht das Ganze ein bisschen anders an als die andere. Wie die beiden das angehen und wie die Geschichte ausgeht, das könnt ihr im Kino erfahren ab Donnerstag. Wenn ihr jetzt mitmacht, könnt ihr Kino-Tickets gewinnen, könnt ihr euch das Geld dann auf jeden Fall sparen. Eine Mail müsst ihr dafür aber schreiben an redaktion@osradio.de oder eine WhatsApp schicken an die 015 788 533 187. Vorher vielleicht die Teilnahmebedingungen nochmal lesen unter osradio.de, wer da so mitmachen kann und wer nicht und unter welchen Bedingungen ganz genau. Und dann ab bis 10 Uhr melden. Wichtig ist, in die Mail oder in die WhatsApp eure Kontaktdaten reinschreiben. Wir würden euch dann gegebenenfalls anrufen oder schreiben, wenn ihr denn gewonnen habt. Ab Donnerstag im Kino Neuverfilmung von Sinn und Sinnlichkeit. Und ab heute Nachmittag gibt es einen neuen Arbeitsminister. Bärbel Baas ist ja zurückgetreten. Das haben wir heute Morgen auch noch mal kurz besprochen. Alexander Schweizer, früherer rheinland-pfälzischer Ministerpräsident, wird ihr Nachfolger, und Bundespräsident Frank-Walter Steinmeier wird den Mann heute Nachmittag vereidigen. Das ein Thema bei Diana Kramer gleich in den Nachrichten aus Deutschland und der Welt um 9.

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1: Ich bin Diana Kramer. Einen Tag nach dem Rücktritt von Bärbel Baas wird Bundespräsident Frank-Walter Steinmeier heute Nachmittag den früheren rheinland-pfälzischen Ministerpräsidenten Alexander Schweizer zum neuen Arbeitsminister ernennen. Vorher soll Baas ihre Entlassungsurkunde erhalten. Sie hatte gestern nach einem Trauerfall in der Familie und öffentlichen Angriffen gegen sie ihren Rücktritt erklärt.
2: Schweizer steht vor großen Herausforderungen, vor allem bei der geplanten Rentenreform. Hier gibt es innerhalb der Koalition noch zahlreiche offene Fragen. Allerdings auch bei der Pflege, der Arbeitszeit und der Steuerpolitik sind sich Union und SPD uneinig. Auch Kanzler Merz steht wegen seiner Autoritätsverluste und der Wahlniederlagen seiner Partei enorm unter Druck. David Riemer, Nachrichtenredaktion.
1: Bundesdigitalminister Carsten Wildberger spricht sich dafür aus, die Umsätze mit künstlicher Intelligenz in Deutschland zu besteuern. Mit dem Geld sollte aus seiner Sicht der Umbau des Arbeitsmarktes bezahlt werden, das sagte Wildberger dem Tagesspiegel.
3: KI und Roboter werden die Menschen in vielen Jobs wohl ersetzen. Damit das nicht reihenweise passiert, fordert auch Microsoft-Gründer Bill Gates, die Technologie zu besteuern. Digitalminister Wildberger rechnet zwar langfristig mit mehr Beschäftigung durch KI, aber in anderen Jobs als heute. Deshalb will er die Steuern aus den extrem hohen KI-Umsätzen zum Beispiel für die Finanzierung von Umschulungen nutzen, etwa im Handwerk oder in der Pflege. Und Wildberger sagt klar, wenn hierzulande Wachstum und Wertschöpfung entstehen, müssen hierzulande auch Steuern gezahlt werden. Katrin Müller, Nachrichtenredaktion.
1: Papst Leo XIV. Kommt heute Vormittag für eine Lungenoperation in die Gemelli-Klinik in Rom. Dem 71-Jährigen soll ein Knoten in der Lunge entfernt werden, der bei Routineuntersuchungen in einem sehr frühen Stadium entdeckt wurde. Das hatte Leo selbst am Sonntag nach dem Angelusgebet bekannt gegeben. Alle päpstlichen Audienzen bis einschließlich 20. Oktober sind wegen des Eingriffs abgesagt. Der Krankenhausaufenthalt soll voraussichtlich eine Woche dauern. Die Weinlese in Deutschland fällt in diesem Jahr so niedrig aus wie zuletzt 2010. Das Deutsche Weininstitut geht davon aus, dass die Menge rund 20% unter dem 10-Jahres-Durchschnitt liegt. Viele Trauben seien durch die Trockenheit im Sommer klein geblieben. Trotz der geringeren Menge werden aber Spitzenqualitäten beim deutschen Wein erwartet.
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4: Das nicht spitze heute. Keine Spitzenqualität beim Wetter heute. Es ist grau, aber weitgehend trocken. Dichte Wolkendecke über Stadt und Landkreis Osnabrück bis in den Abend hinein. So sieht das aus am Abend dann, am frühen Abend. Da wird es ziemlich sicher Regen geben. Vorher möglicherweise auch, aber nicht überall, sondern eher so örtlich. Die Temperaturen werden dann heute Abend so bei 15, 16 Grad liegen. Dieser Wert wird wahrscheinlich erst erreicht, wenn es tatsächlich regnet. So peu à peu auf dem Weg dahin befinden wir uns aktuell mit 9 Grad in Melle, 10 Grad in Haßbergen, Fürstenau und in Osnabrück. Und 10 Grad werden es dann auch in der kommenden Nacht. Das heißt, es ist eigentlich schon fast der frühe Morgen, wenn wir diesen Tiefstwert erreichen. Morgen früh dann lockert es auf, die Sonne kommt raus. Das heißt, in der Nacht lockert es schon auf, da ist es sogar sternenklar. Morgen wird es dann sogar wieder ein bisschen bewölkter werden. Bewölkt bis wolkig, aber weitgehend sonnig bei bis zu 16 Grad. Am Donnerstag kann sich die Sonne mehr und mehr durchsetzen. So viel Sonne wie am Donnerstag wird es in dieser Woche wohl nicht mehr geben. Mit bis zu 17 Grad wird es aber nur minimal wärmer.
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4: Die Landstraße 75, die Dinklager Straße zwischen Bad Bergen und Grödlo im Osnabrücker Nordkreis, ist in dieser Woche bis Freitag einschließlich teilweise voll gesperrt. Und in Georgsmarienhütt ist die Straße Haderberger Weg an der Einmündung zur Straße auf der Masch in Fahrtrichtung Niedersachsenstraße gesperrt. Wegen Bauarbeiten, das dauert voraussichtlich bis Ende des Monats, da regelt eine Ampel den Verkehr. Die Blitzer im Landkreis stehen heute unter anderem in und um Glandorf und in Osnabrück im Stadtteil Lüstring auf dem Stadtweg, da steht auch ein Blitzer. Wenn ihr noch weitere Verkehrshinweise habt, könnt ihr uns das mitteilen. Ihr könnt uns eine WhatsApp schicken an die Nummer 0157 88 533 187 oder aber anrufen 0541 750 400. Das ist die OS Radio Telefonnummer. Meine Nummern findet ihr selbstverständlich auch auf unserer Seite.
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4: Mit Markus Oberholthaus, schönen guten Morgen, hier ist OS Radio Startklar.
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4: Genau, Startklar mit Markus Oberholthaus, nicht osradio.de mit Markus Oberholthaus. Da findet ihr mich auch irgendwo. Aber die Sendung, die läuft jetzt in der dritten Stunde, mittlerweile in der vierten Stunde sogar, die heißt Startklar und ich bin immer noch Markus Oberholthaus. Und gleich wird es nochmal historisch bei uns, lokalhistorisch. Wir haben ja schon über den 9. November gesprochen und über die Theaterveranstaltung, Theaterstücke, die immer an verschiedenen Schulen stattfinden zum 9. November. Da geht es um die Reichspogrom. Dieses Jahr ist das Gymnasium in der Wüste dran. Da spielt auch Osnabrücker Stadtgeschichte eine Rolle in dem Stück, das die inszenieren, an dem die schon seit längerer Zeit arbeiten. Osnabrücker Stadtgeschichte, Historie hier in Osnabrück, die spielt gleich auch eine Rolle, wenn wir über den 25. Oktober sprechen. Das ist auch ein wichtiger Tag in der Osnabrücker Stadtgeschichte. Wer nicht so aus dem Stegreif weiß, was das für ein besonderer Tag ist, der kann ja vielleicht mal in den Online-Medien nachschauen, was er da so findet. Ich sag nur, Osnabrück, die Friedensstadt, das hat damit zu tun. Wir werden da gleich in Ruhe noch mal kurz drüber sprechen, über den 25. Oktober.

0: Peace, Peace, Frieden. Darum geht's jetzt. Das ist jetzt das Thema bei
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0: uns.
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0: Peace, Frieden ist immer wieder ein großes Thema in Osnabrück. Schließlich ist Osnabrück ja die Friedensstadt. Da gehört das Thema zur Stadtgeschichte. Rund um den Friedenstag, am 25. Oktober ist er, gibt es deshalb auch in diesem Jahr wieder eine Menge Veranstaltungen, Konzerte, Ausstellungen, Gottesdienste, Diskussionen und Aktionen. Was da genau läuft und was ihr euch vielleicht im Kalender schon mal anstreichen könnt, darüber spreche ich jetzt mit Verena Morris. Schönen guten Morgen, Verena.
2: Guten Morgen.
0: Verena, warum dreht sich in Osnabrück eigentlich jedes Jahr im Oktober rund um den 25. alles um das Thema Frieden?
2: Weil Osnabrück da wirklich Geschichte geschrieben hat. 1648, da wurde hier zusammen mit Münster der Westfälische Frieden geschlossen. Der 30-jährige Krieg war vorbei und seitdem ist Frieden ein Thema, ja, das einfach zur Stadt dazugehört. Rund um den 25. Oktober gibt es deshalb jedes Jahr ein buntes Programm und zwar jetzt nicht nur zum Zuhören, sondern vor allem zum Dabeisein und diskutieren.
0: Also, dass Osnabrück die Friedensstadt ist, wegen des Westfälischen Friedens, der hier geschlossen wurde, unter anderem neben Münster, das wissen wir, dass es der 25. Oktober war, dass das ein zentraler Tag ist. Das haben vielleicht nicht alle auf dem Schirm. Insofern nochmal danke für diese kleine Geschichtsstunde. Jetzt hast du dir das Programm zum 25. Oktober in diesem Jahr etwas genauer angeschaut. Was ist denn da in diesem Jahr so dabei?
2: Zum Beispiel die Ausstellung Heart of Okinawa. Okinawas Herz ist am 1. Oktober gestartet. Da geht es um die Friedensarbeit in Japan und um die Frage, was wir aus Kriegserfahrungen für heute lernen können. Die Ausstellung, die ist im Erich-Maria-Remarque-Friedenszentrum zu sehen. Am 23. Oktober wird es dann ziemlich aktuell beim ökumenischen Friedensdialog im Rathaus. Da geht es um den Nahostkonflikt. Und natürlich dürfen die Klassiker nicht fehlen, ne? Friedensgottesdienst und Friedenssingen am 25. Oktober auf dem Marktplatz und am 27. Oktober ziehen beim Steckenpferdreiten dann wieder jede Menge Kinder durch die Stadt, Viertklässler. Da freue ich mich persönlich auch schon sehr drauf.
0: Ja, das ist so eine Art Höhepunkt der ganzen Friedensveranstaltung rund um den 25. Oktober, den eigentlichen Friedenstag. Mit einer Menge Programm, wie wir jetzt schon gehört haben. Aber nochmal trotzdem kurz zur Historie. Geht es bei diesem Friedenstag denn eigentlich hauptsächlich darum, an die Geschichte zu erinnern? Also das, was früher war? Oder soll auch ganz bewusst der Blick auf heute gerichtet werden?
2: Ganz klar auch auf heute. Genau das ist eigentlich so der Gedanke hinter dem gesamten Programm. Es geht um aktuelle gesellschaftliche und auch friedenspolitische Fragen. Wie gehen wir miteinander um? Wie kommen Menschen mit unterschiedlichen Hintergründen miteinander ins Gespräch? Und wie können wir gemeinsam was für Frieden und Demokratie tun? Deshalb gibt es eben nicht nur klassische Gedenkveranstaltungen, sondern auch Bürgerfeste, Diskussionen, Kunst und Begegnungen. Der Friedenstag, der soll nicht nur an das erinnern, was 1648 passiert ist, sondern auch die Frage stellen, was Frieden heute für uns bedeutet.
0: Also Geschichte trifft Gegenwart, so können wir es vielleicht zusammenfassen. Und aus dem Friedenstag wird ein sehr vielseitiges Programm zum Zuhören, zum Mitmachen und zum Austauschen, zum Diskutieren. Das komplette Programm rund um den Osnabrücker Friedenstag am 25. Oktober ist der. Gibt es natürlich online unter osnabrück.de/Friedenstag. Und wer lieber klassisch blättert, die Programmhefte gibt es auch im Kulturhaus und in der Touristinformation. Vielen Dank, Verena.
2: Bitte.

Wind and Fire bei OS Radio 923 mit September. Der ist mittlerweile durch. Wir sind im Oktober und da tut sich bei der SPD gerade eine Menge. Auf Bundesebene, aber auch auf Landesebene. Gleich Landespolitik, unter anderem auch ein Thema in den Nachrichten mit Hinner Gramm um halb. Und da geht es um einen Nachfolger für den zurückgetretenen SPD-Fraktionschef im Landtag, Stefan Politze. Der ist ja wegen Ermittlungen der Staatsanwaltschaft zurückgetreten. Es geht um den Verdacht verbotener Absprachen.

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1: Mit Hinak Gramm. Nordkreisgemeinden verteilen neue Fördergelder an gemeinnützige Projekte und SPD im Landtag findet neuen Fraktionsvorsitz. Weil noch rund 240.000 Euro übrig sind, hat eine Gruppe von Gemeindevertretern aus dem Nordkreis jetzt entschieden, welche Projekte die restlichen Fördergelder bekommen. Das Geld fließt an Projekte in Rieste, Bersenbrück, Bad Bergen und Nordrup. Laut der Gemeinde Bersenbrück soll eines davon dem Alfsee ein Lied widmen. Das ist aber noch nicht alles. 7 weitere Projekte stehen auf der Warteliste. Mit etwas Glück können auch noch Sie Geld bekommen, falls Fördermittel frei werden oder neue hinzukommen. In Belm rückt ein zentrales Ärztehaus näher. Die Gemeinde und die Sparkasse Osnabrück haben gestern konkrete Pläne für ein medizinisches Versorgungszentrum vorgestellt. Dort sollen in Zukunft Haus- und Fachärzte die medizinische Versorgung vor Ort sichern. Bereits vor 3 Jahren hatte die Gemeinde eine Studie zur wohnortnahen Ärzteversorgung in Auftrag gegeben. Mit den Plänen für das neue Ärztehaus kommt Belm seinem Ziel nun einen Schritt näher. Um 9 Uhr war es gestern soweit. Da ging der Anmeldestart für das Eisstockschießturnier bei GM Hütte on Eis los. Wie Olaf Beck vom Stadtmarketing Georgsmarienhütte im OS Radio Interview erzählt hat, gab es einen sehr hohen Andrang auf die Startplätze.
2: Wir hatten von den knapp 600 Mannschaftsstartplätzen, die wir dieses Jahr angeboten haben, waren nach 5 Minuten schon mehr als 300 Plätze gebucht. Und das zeigt einfach, dass da hunderte Leute gleichzeitig am Laptop, am Notebook sitzen, um echt versuchen, ihre Wunschtermine dann zu buchen.
1: Das Turnier beginnt am 20. November, das Finale ist am 9. Januar. Nachdem die Staatsanwaltschaft Hannover Ermittlungen gegen den ehemaligen SPD-Fraktionschef im Landtag, Stefan Politze, eingeleitet hat, steht jetzt ein kommissarischer Nachfolger fest. Wiat Siebels, der bis vor kurzem parlamentarischer Geschäftsführer der SPD war, übernimmt den Fraktionsvorsitz vorläufig. Damit folgt die Partei dem Vorschlag von Ministerpräsident Olaf Lies, der Siebels für den Fraktionsvorsitz vorgeschlagen hatte. Ende Oktober will die Landtags-SPD einen neuen, dauerhaften Vorsitzenden wählen. Stefan Politze war wegen Ermittlungen der Staatsanwaltschaft zurückgetreten. Dabei geht es um den Verdacht verbotener Absprachen.
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3: Ja, ihr müsst heute auf Sonne leider verzichten. Ihr braucht aber nicht zwangsläufig eine Regenjacke. Würde eigentlich nicht schaden, vor allem wenn ihr gegen Abend unterwegs seid. Da sieht es nämlich tatsächlich nach Regen aus. Vorher bleibt es trotz der vielen dichten Wolken höchstwahrscheinlich trocken. Wer auf Nummer sicher gehen will, der nimmt ihr natürlich so ein Jäckchen besser mit heute. 15, 16 Grad werden es maximal. 9 Grad ist der aktuelle Wert in Wellingholzhausen. 10 Grad sind es in Osnabrück und 11 Grad in Berge und in Gaste. In der Nacht klar bei 10 bis 11 Grad. Morgen leicht bewölkt oder wolkig. Immer mit Sonne dabei bei 14, 15, 16 Grad maximal. Am Donnerstag wird es dann vielleicht 17 Grad. Da haben wir dann den sonnenreichsten Tag dieser Woche. Und die Aussichten für den Rest der Woche, ja, der Freitag wird mit bis zu 20 Grad dann sogar noch ein bisschen wärmer, der wärmste Tag der Woche. Da ist es dann aber bewölkt bis wolkig, nicht ganz so sonnig wie am Donnerstag. Danach wird es wechselhaft und es kann stellenweise auch mal wieder etwas regnen. Außerdem wird es kühler, 13, 14 Grad noch maximal.
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3: Ja, jetzt wollte ich vorhin so richtig schön lobend sagen, dass es so wahnsinnig ruhig ist und wir keine einzige Meldung hatten heute, weil ja Ferien sind, da ist nicht so viel los. Jetzt gibt es doch noch eine Meldung und das betrifft die Achmorstraße zwischen Halen und Bramsche Achmor. Da ist eine Menge los und zwar in beiden Richtungen. Da müsst ihr so 10 bis 15 Minuten Verzögerung einplanen. Ansonsten gibt es keine Staus, aber neue Sperrung, viele Bauarbeiten. Das ist dann die negative Seite der Ferien. Da wird viel gebaut. Im Nordkreis ist die Dinklager Straße zwischen Bad Bergen und Grönlo in dieser Woche bis Freitag einschließlich teilweise voll gesperrt. Und in Georgsmarienhütte ist ab heute die Straße Haderberger Weg an der Einmündung zur Straße auf der Marsch in Fahrtrichtung Niedersachsenstraße gesperrt. Wegen Bauarbeiten, voraussichtlich bis Ende des Monats, da gibt es eine Ampel, die den Verkehr regelt. Blitzer gibt es heute unter anderem in Gallandorf im Landkreis und in Osnabrück-Lüstring auf dem Stadtweg. Da wird auch geblitzt in der 30er-Zone. Solltet ihr noch weitere Verkehrshinweise haben, teilt uns das gerne mit. Ihr könnt uns anrufen 0541 750 400 oder eine WhatsApp schicken an die 0157 88 533 187. Beide Nummern findet ihr auch unter osradio.de. Wir wünschen eine gute Fahrt und einen schönen Vormittag um jetzt gleich 9:35 Uhr.
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3: Am Mikrofon Markus Oberholthaus und ich werde gleich mal hören, was Peter Musekamp.
4: Ja, hallo Freunde der Sonne. Hier ist ja der Gärtner Peter Musekamp.
3: Genau, zum Thema Äpfel und Tomaten in dieser Jahreszeit zu sagen hat.

0: Kaja Gugu, Big Apple, die besingen New York City, Big Apple genannt, live in the Big Apple. Wir bleiben beim Thema Apfel, gehen aber in den Garten.
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0: Ja, und es liegen jetzt gerade reichlich Äpfel rum, da wo Äpfelbäume stehen. Vielleicht hängen sie auch noch an den Bäumen. Viele haben schon geerntet, andere wollen vielleicht noch ernten. Und das geht auch noch, sagt unser Gartenexperte Peter Musekamp. Er hat Tipps, worauf ihr dabei achten solltet.
2: Die Erntezeit ist jetzt, vorm Frost sollte man das machen. Zu beachten ist, wenn man jetzt so schöne Lageräpfel wie so ein Boskop oder ein Ontario-Apfel, da muss man wirklich die perfekten Früchte raussuchen, die ein bisschen luftig lagern und natürlich, wenn es geht, frostfrei. Aber das ist noch eine ganz andere Geschichte. Wichtig ist, verfaultes Obst großzügig rausschneiden, gerade bei den Äpfeln. Da befindet sich ein Pilzgift drin, das kann sogar richtig gefährlich werden, ein Patulin, aber großzügig drumherum geht immer. Das heißt, so kleine Stippen oder sowas, das hat damit nichts zu tun. Das ist kein fauler Apfel, aber die Stippen, die kann man durchaus mitessen. Das schadet nichts. Auch Fallobst oder sonst irgendwas. Oder auch immer, ich sag gerne, stellt einfach die Äpfel zur Verfügung. Die meisten haben Riesenbäume und die fallen nur weg oder werden weggeschmissen. Verschenkt sie. Die Leute freuen sich und eine kleine Dankbarkeit kommt vielleicht auch mal zurück.
0: Ja, tatsächlich. Wir haben auch Äpfel, einen ganzen Eimer bekommen und haben leckeren Apfelkuchen schon draus gemacht, weil wir keinen Apfelbaum haben. Das machen tatsächlich viele. Außerdem gibt's ja diese Aktion mit den gelben Bändern, die signalisieren sollen an Äpfelbäumen, dass für jedermann zugänglich ist und dass da jeder pflücken darf. Kommen wir von den Äpfeln, kommen wir vom Kernobstgewächs zum Nachtschattengewächs der Tomate. Das ist ja eigentlich eher so eine Sommerfrucht. Aber, sagt Peter, da geht jetzt auch noch was, auch wenn die Bedingungen schlechter werden.
2: Das Problem ist ganz einfach, die Tage werden jetzt kürzer und ich würde jetzt durchaus jetzt gerade Tomaten einfach oben kappen und die vorhandenen Früchte nochmal ausreifen lassen. Einfach mal, ja, zack, Schere dran, abgeschnitten und dann einfach mal schön langsam ausreifen lassen. Und dann klappt das auch mit den Restfrüchten. Lässt du die kleinen dran, ja, die werden immer kleiner, die Früchte, und reif werden die auch nicht. Also, ja, man, weg damit.
0: Ja, weg damit. Vielleicht geht da tatsächlich noch was. Vielleicht gibt es noch ein paar reife Tomaten. Ansonsten habt ihr dann leider Pech gehabt.

Musik aus Schweden, das Big Bird, I used to be lost, but now I'm just gone. Und ich habe gerade auf die Uhr geguckt und gesehen, meine Zeit ist abgelaufen. Also meine Zeit für heute hier bei OS Radio Start, klar, denn es ist 9 Uhr und 50 Minuten. Gleich geht es weiter um 10 mit Jana Kramer und den Nachrichten aus Deutschland und der Welt. Und da gibt es eine gute und eine schlechte Nachricht von und für die deutsche Wirtschaft. Die nicht so gute Nachricht ist, dass die Inflation erstmals seit Ende des Jahres 2023 über 3% steigt. Und die gute Nachricht ist, dass der Internationale Währungsfonds für Deutschland mit einem deutlich höheren Wirtschaftswachstum in diesem Jahr rechnet als ursprünglich gedacht. Und zwar mit einem doppelt so hohen Wirtschaftswachstum. Sowas kann man doch ganz gut gebrauchen. Das und andere Nachrichten aus Deutschland und der Welt, die gibt es gleich um 10. Und nach 10 übernimmt mein Kollege Matthias Preis bei OS Radio der Tag. Ich bin Markus Oberholthaus und ich wünsche euch noch einen schönen Dienstag. Und wenn ihr wollt, hören wir uns wieder morgen um kurz nach 6 bei Startklar am 8.

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2: Ich bin Diana Kramer. Die Inflation in Deutschland hat erstmals seit fast 3 Monaten die Marke von 3% überschritten. Das ist die höchste Inflationsrate seit Dezember 2023. Waren und Dienstleistungen kosteten im September 3,3% mehr als ein Jahr zuvor, teilt das Statistische Bundesamt mit. Haupttreiber sind weiter die Energiepreise. Sprit hat sich um gut 37% verteuert, Heizöl sogar um fast 75%. Grund ist der Iran-Krieg und die anhaltende Blockade der Straße von Hormuz. Um gegenzusteuern, hat die Bundesregierung bis Ende des Jahres einen neuen Tankrabatt eingeführt. Damit sinken die Spritsteuern um rund 17 Cent je Liter. Trotz der Krisenstimmung sind Ökonomen optimistisch. Die deutsche Wirtschaft wird laut Internationalem Währungsfonds im laufenden Jahr deutlich stärker zulegen als gedacht. Das Wirtschaftswachstum dürfte mit 1,3% fast doppelt so stark ausfallen wie noch im Juli erwartet.
3: Die Zeiten sind zwar alles andere als rosig, aber die deutsche Wirtschaft erweist sich als überraschend widerstandsfähig. Gründe für den Aufschwung sind vor allem die staatlichen Investitionen in Infrastruktur und für Verteidigung, aber auch die Exporte haben wieder stärker zugelegt. Die Ökonomen vom IWF rechnen deshalb auch im kommenden Jahr mit einem höheren Wirtschaftswachstum von 1,1%. Katrin Müller, Nachrichtenredaktion.
2: Nach dem Brand an einer Starlink-Station in Polen im September, die auch die Ukraine mit Internet versorgt, wurden jetzt in Deutschland 2 mutmaßliche Saboteure festgenommen. Das teilte Polens Regierungschef Donald Tusk auf X mit.
4: Auf Antrag der polnischen Geheimdienste habe die deutsche Polizei 2 türkische Staatsbürger festgenommen, teilte Ministerpräsident Tusk mit. Medien zufolge am Bahnhof im baden-württembergischen Nürtingen. Der Ausfall der Starlink-Station nach dem Brand hätte zu Internetproblemen führen können. Die Satelliten werden auch von der Ukraine im Krieg gegen Russland genutzt. Vom polnischen Innenministerium hieß es damals, man könne nicht klar sagen, ob Russland dahinter stehe, aber es füge sich ein in die neue russische Angriffsstrategie. Ursula Winkler, Nachrichtenredaktion.
2: Bei einem Brand in einem Mehrfamilienhaus in Bochum sind 3 Menschen ums Leben gekommen. 5 weitere erlitten Rauchgasvergiftungen. Die Toten seien bei Löscharbeiten leblos in einer Wohnung gefunden worden. Wiederbelebungsversuche blieben erfolglos. Die Brandursache ist laut Bochumer Polizei noch unklar.
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5: Heute ist es meist dicht bewölkt, aber es regnet tagsüber nicht. Erst am Abend dann gibt es auch mal Regen. Die Höchsttemperaturen, die liegen heute Nachmittag bei 14 Grad. Aktuell sind es in Osnabrück und Bad Essen 10 Grad, in Glandorf und in Bersenbrück sind es 11 Grad. In der Nacht lockert es auf und danach ist es sternenklar. Frühmorgens liegen die Temperaturen bei 10 Grad. Morgen ist es dann den ganzen Tag wolkig, aber trocken. Die Höchstwerte dann 16 Grad. Am Donnerstag ist es dann vormittags wechselnd bewölkt. Nachmittags gibt es dann Sonne pur. Die Temperaturen steigen bis auf 17 Grad an.
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5: Ist im Moment recht ruhig auf den Straßen in der Region Osnabrück. Keine größeren Behinderungen. Zwischen Bad Bergen und Grönlo ist bis Freitag die L75, die Dinklager Straße, teilweise voll gesperrt. Und in Georgsmarienhütte ist die Straße Haderberger Weg an der Einmündung zur Straße auf der Masch in Fahrtrichtung Niedersachsenstraße gesperrt. Der Verkehr wird per Ampel an der Baustelle entlang geführt. Voraussichtlich dauert das bis Ende des Monats. Dann gibt es einen Blitzer auf der Belmer Straße in Osnabrück. Dort dürft ihr nicht schneller als 50 fahren. Und ein Blitzer auch wieder auf der Wersener Straße in Osnabrück. Dort auch maximal 50 erlaubt. Und die Blitzer im Landkreis, die stehen heute unter anderem verstärkt in und um Glandorf. Wenn ihr jetzt aber noch mehr Verkehrsmeldungen für uns habt, die wir noch nicht gemeldet haben, dann dürft ihr uns gerne anrufen und uns diese durchsagen. Das geht mit der Telefonnummer 0541 750 400 oder schickt uns eine WhatsApp an die Nummer 0157 88 533 187. Die Nummern, die findet ihr auch auf unserer Internetseite auf osradio.de. Ich wünsche euch eine gute und sichere Fahrt.
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5: Am Dienstagvormittag, es ist 10.04 Uhr, ich bin Matthias Preis und weise euch heute auf die wichtigsten Themen aus Stadt und Landkreis Osnabrück hin. Und auch werfe ich dann immer einen Blick auf das, was in Deutschland und der Welt passiert. Wenn es wichtig für uns ist, hört ihr es auf jeden Fall hier. Gute Musik gibt's auch. Heute geht's los mit Luke Christopher, Lot to Learn. 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

Wer beim Eisstockschießen in Georgsmarienhütte dabei sein will, muss sich beeilen. Bei der GM Hütte on Eis ist die Teilnahme jedes Jahr heiß begehrt. Gestern ging die Anmeldung los und da standen schon Hunderte in der Warteschlange, um ihre Teams ins Rennen zu schicken. Der Andrang zeigt, Eisstockschießen ist in Georgsmarienhütte längst Kult. Warum das so ist, hört ihr nach Wham! Bad Boys.

0: Es ist das Winterhighlight für viele in Georgs Marienhütte. Das Eisstockschießen bei GM Hütte on Ice. Jedes Jahr treten dort Teams gegeneinander an. Das Ganze sieht so aus. Stellt euch eine Eisfläche vor, auf der eine Zielscheibe ist. Die Teams versuchen dann, ihre Eisstöcke möglichst nah in die Mitte zu schieben. Eine Mischung aus Curling und Boccia also. Und in Georgs Marienhütte offenbar extrem beliebt. Denn als gestern um 9 Uhr die Anmeldung für das diesjährige Turnier startete, standen schon hunderte Menschen in der Warteschlange, um ihr Team anzumelden. Das hat uns Olaf Bick vom Stadtmarketing Georgs Marienhütte erzählt.
1: Das war, wie es zu erwarten war und auch in den letzten Jahren sich abgezeichnet hat, war es wieder ein absolut großer Run auf die Plätze. Also wir hatten dieses Jahr ein neues Buchungssystem, von daher war das insgesamt nochmal eine ganz spannende Sache. Aber wir hatten von den knapp 600 Mannschaftsstartplätzen, die wir dieses Jahr angeboten haben, waren nach 5 Minuten schon mehr als 300 Plätze gebucht. Und das zeigt einfach, dass da hunderte Leute gleichzeitig

0: Liste gibt. Das heißt, da können sich dann Interessierte dann auf diese Liste setzen lassen, tragen E-Mail-Adresse ein, Telefonnummer. Und sobald dann irgendwo mal ein Platz zurückgeht oder halt irgendwo eine Doppelbuchung war, dann bekommen diese Personen dann eine Mail und können dann im Nachhinein von der Warteliste auch die Plätze dann noch buchen.
1: Da läuft im Hintergrund so einiges ab. Und das muss es auch, wenn innerhalb weniger Minuten hunderte Anmeldungen eingehen. Neben dem großen Turnier gibt es bei GM Hütte on Eis auch wieder ein Eisstockschießen für Menschen mit Beeinträchtigungen. Hier läuft die Anmeldung etwas anders, wie Olaf Bick sagt.
0: Ja, dieses Turnier für Menschen mit Beeinträchtigungen, das ist rausgenommen aus diesem Buchungsprozedere, weil das ist ja, richtet sich ja an einen ganz bestimmten Teilnehmerkreis. Das heißt, der Termin ist zwar ein offizieller Termin im Rahmen des Sparkassencups, aber die Buchungen laufen nicht über das System heute, sondern werden parallel praktisch die Mannschaften zusammengestellt und die Teilnehmer können sich dann auch an den Beirat für Menschen mit Beeinträchtigungen wenden und dann läuft das da praktisch.
1: Wer noch dabei sein möchte, kann sich online anmelden und zwar über die Internetseite des Beirats für Menschen mit Beeinträchtigung. Das ist www.beiratfuermenschenmitbeeinträchtigung.de. Am 20. November geht's los mit dem Eisstockschießen bei GM Hütte on Eis. Das große Finale mit den Tagessiegern steigt dann am 9. Januar 2027. Bis dahin treten zahlreiche Teams gegeneinander an. Und wenn man sich den Andrang beim Anmeldestart anschaut, dürfte es auf dem Eis nicht nur voll, sondern auch sportlich richtig spannend werden. Yeah!

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1: Mit Hinak Gramm. Nordkreisgemeinden verteilen neue Fördergelder an gemeinnützige Projekte und SPD im Landtag findet neuen Fraktionsvorsitz. Weil noch rund 240.000 Euro übrig sind, hat eine Gruppe von Gemeindevertretern aus dem Nordkreis jetzt entschieden, welche Projekte die restlichen Fördergelder bekommen. Das Geld fließt an Projekte in Rieste, Bersenbrück, Bad Bergen und Nordrup. Laut der Gemeinde Bersenbrück soll eines davon dem Alfsee ein Lied widmen. Das ist aber noch nicht alles. 7 weitere Projekte stehen auf der Warteliste. Mit etwas Glück können auch noch Sie Geld bekommen, falls Fördermittel frei werden oder neue hinzukommen. In Belm rückt ein zentrales Ärztehaus näher. Die Gemeinde und die Sparkasse Osnabrück haben gestern konkrete Pläne für ein medizinisches Versorgungszentrum vorgestellt. Dort sollen in Zukunft Haus- und Fachärzte die medizinische Versorgung vor Ort sichern. Bereits vor 3 Jahren hatte die Gemeinde eine Studie zur wohnortnahen Ärzteversorgung in Auftrag gegeben. Mit den Plänen für das neue Ärztehaus kommt Belm seinem Ziel nun einen Schritt näher. Um 9 Uhr war es gestern soweit. Da ging der Anmeldestart für das Eisstockschießturnier bei GM Hütte on Eis los. Wie Olaf Beck vom Stadtmarketing Georgsmarien Hütte im OS Radio Interview erzählt hat, gab es einen sehr hohen Andrang auf die Startplätze.
2: Wir hatten von den knapp 600 Mannschaftsstartplätzen, die wir dieses Jahr angeboten haben, waren nach 5 Minuten schon mehr als 300 Plätze gebucht. Und das zeigt einfach, dass da hunderte Leute gleichzeitig am Laptop, am Notebook sitzen, um echt versuchen, ihre Wunschtermine dann zu buchen.
1: Das Turnier beginnt am 20. November, das Finale ist am 9. Januar. Nachdem die Staatsanwaltschaft Hannover Ermittlungen gegen den ehemaligen SPD-Fraktionschef im Landtag, Stefan Politze, eingeleitet hat, steht jetzt ein kommissarischer Nachfolger fest. Wiat Siebels, der bis vor kurzem parlamentarischer Geschäftsführer der SPD war, übernimmt den Fraktionsvorsitz vorläufig. Damit folgt die Partei dem Vorschlag von Ministerpräsident Olaf Lies, der Siebels für den Fraktionsvorsitz vorgeschlagen hatte. Ende Oktober will die Landtags-SPD einen neuen, dauerhaften Vorsitzenden wählen. Stefan Politze war wegen Ermittlungen der Staatsanwaltschaft zurückgetreten. Dabei geht es um den Verdacht verbotener Absprachen.
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3: Heute bestimmen meist dichte Wolken das Wetter, aber es gibt keinen Regen. Abends ziehen dann aber auch mal Regenschauer durch. Die Temperaturen steigen heute Nachmittag bis auf 14 Grad an. Aktuell sind es in Osterkappeln, in Bad Lahr und in Osnabrück 11 Grad. In Wallenhorst sind es 12 Grad. Nachts sind immer weniger Wolken am Himmel. In der zweiten Nachthälfte ist es dann sternenklar. Die Temperaturen, die liegen in den frühen Morgenstunden bei 10 Grad. Morgen gibt es dann den ganzen Tag dichte Wolken, aus denen es aber nicht regnet. Die Temperaturen steigen nur bis auf 16 Grad an. Übermorgen wechseln sich dann am Vormittag Sonne und Wolken ab. Am Nachmittag ist es dann richtig schön sonnig mit Höchstwerten bei 17 Grad.
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3: Achtung auf der A33 Osnabrück in Richtung Bielefeld. Im Kreuz Osnabrück Süd in der Überleitung zur A30 Richtung Osnabrück. Dort gibt es eine ungesicherte Unfallstelle. Dort ist der Standstreifen blockiert. Fahrt dort bitte ganz besonders vorsichtig. Zwischen Bad Bergen und Grönloh ist bis Freitag die L75, die Dinklager Straße, teilweise voll gesperrt. Und in Georgsmarienhütte ist die Straße Haderberger Weg an der Einmündung zur Straße auf der Märsch in Fahrtrichtung Niedersachsenstraße gesperrt. Der Verkehr wird durch eine Ampel geregelt. Voraussichtlich dauert das Ganze bis Ende des Monats. Dann habe ich immer noch einen Blitzer auf der Belmer Straße in Osnabrück. Dort nicht schneller als 50 fahren. Und ein Blitzer auch auf der Wersener Straße in Osnabrück. Auch dort sind maximal 50 erlaubt. Und die Blitzer im Landkreis, die uns der Landkreis gemeldet hat, die stehen heute unter anderem verstärkt in und um Glandorf. Wenn ihr jetzt aber noch mehr Verkehrsmeldungen für uns habt, dürft ihr uns gerne anrufen. Das geht mit der Telefonnummer 0541 750 400 oder schickt uns eine WhatsApp an die Nummer 0157 88 533 187. Beide Nummern findet ihr auch auf usradio.de. Ich wünsche euch eine gute und vor allem sichere Fahrt.
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3: Am Dienstagvormittag, es ist 10.34 Uhr, am Mikrofon Matthias Preiß.

0: OS Radio, der Tag am Dienstagvormittag, es ist 10.49 Uhr. Stellt euch vor, ihr habt einen Wunsch frei, um Osnabrück schöner zu machen. Gerade jetzt, kurz nach den Wahlen, fragt man sich ja, was die Neugewählten wohl alles so vorhaben. Aber mal ehrlich, wenn ihr in Osnabrück das Sagen hättet, was würdet ihr als erstes anpacken? Was müsste sich ändern, damit unsere Stadt noch lebenswerter wird? Genau das wollten wir wissen und haben in der Innenstadt mal nachgefragt. Was wäre euer Wunsch?
1: Ich würde einfach noch mir wünschen, dass ein bisschen mehr für die Fahrradfahrer getan wird. Es ist zwar schon ein bisschen was passiert, aber bitte noch ein bisschen mehr.
2: Ich würde Ampeln abschaffen und Kreisverkehr einrichten, weil Ampeln Staus verursachen und zum anderen natürlich auch hohe Kosten verursachen.
3: Also ich fände eine bessere Busverbindung in die umliegenden Orte bzw. häufigere Busverbindung und vielleicht sogar so eine Straßenbahn cool.
4: Also ich würde irgendwie dafür sorgen, dass weniger Müll rumliegt an manchen Ecken.
5: Ich würde, glaube ich, mehr Grünflächen und mehr Bäume pflanzen.
6: Ich würde Außengastronomie ganz weit nach vorne bringen.
7: Ich bin wunschlos glücklich.
0: Gut, es gibt also auch wunschlos glückliche Menschen. Viele Wünsche drehen sich aber um den Verkehr. Mehr für Fahrräder tun, mehr Kreisverkehre, mehr Busse. Aber auch andere Ideen waren dabei. Der neue Stadtrat hat da jedenfalls einiges zu tun. Mich hat das Ganze an Rio Reis erinnert. Der hat schon vor rund 40 Jahren gesungen, das alles und noch viel mehr würde ich machen, wenn ich König von Deutschland wäre. Ein alter Traum. Aber schauen wir mal, was in Osnabrück daraus wird. Und jetzt hören wir mal den Song von Rio Reiser.

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1: Ich bin Diana Kramer. Die Inflation in Deutschland hat erstmals seit fast 3 Monaten die Marke von 3% überschritten. Das ist die höchste Inflationsrate seit Dezember 2023. Waren und Dienstleistungen kosteten im September 3,3% mehr als ein Jahr zuvor, teilt das Statistische Bundesamt mit. Haupttreiber sind weiter die Energiepreise. Sprit hat sich um gut 37% verteuert, Heizöl sogar um fast 75%. Grund ist der Iran-Krieg und die anhaltende Blockade der Straße von Hormuz. Um gegenzusteuern, hat die Bundesregierung bis Ende des Jahres einen neuen Tankrabatt eingeführt. Damit sinken die Spritsteuern um rund 17 Cent je Liter. Trotz der Krisenstimmung sind Ökonomen optimistisch. Die deutsche Wirtschaft wird laut Internationalem Währungsfonds im laufenden Jahr deutlich stärker zulegen als gedacht. Das Wirtschaftswachstum dürfte mit 1,3% fast doppelt so stark ausfallen wie noch im Juli erwartet.
2: Die Zeiten sind zwar alles andere als rosig, aber die deutsche Wirtschaft erweist sich als überraschend widerstandsfähig. Gründe für den Aufschwung sind vor allem die staatlichen Investitionen in Infrastruktur und für Verteidigung, aber auch die Exporte haben wieder stärker zugelegt. Die Ökonomen vom IWF rechnen deshalb auch im kommenden Jahr mit einem höheren Wirtschaftswachstum von 1,1%. Katrin Müller, Nachrichtenredaktion.
1: Nach dem Brand an einer Starlink-Station in Polen im September, die auch die Ukraine mit Internet versorgt, wurden jetzt in Deutschland 2 mutmaßliche Saboteure festgenommen. Das teilte Polens Regierungschef Donald Tusk auf X mit.
3: Auf Antrag der polnischen Geheimdienste habe die deutsche Polizei 2 türkische Staatsbürger festgenommen, teilte Ministerpräsident Tusk mit. Medien zufolge am Bahnhof im baden-württembergischen Nürtingen. Der Ausfall der Starlink-Station nach dem Brand hätte zu Internetproblemen führen können. Die Satelliten werden auch von der Ukraine im Krieg gegen Russland genutzt. Vom polnischen Innenministerium hieß es damals, man könne nicht klar sagen, ob Russland dahinter stehe, aber es füge sich ein in die neue russische Angriffsstrategie. Ursula Winkler, Nachrichtenredaktion.
1: Bei einem Brand in einem Mehrfamilienhaus in Bochum sind 3 Menschen ums Leben gekommen. 5 weitere erlitten Rauchgasvergiftungen. Die Toten seien bei Löscharbeiten leblos in einer Wohnung gefunden worden. Wiederbelebungsversuche blieben erfolglos. Die Brandursache ist laut Bochumer Polizei noch unklar.
0: Das Wetter bei uns in der Region.
4: Heute ist es meist dicht bewölkt, aber es regnet tagsüber nicht. Erst am Abend, da kann es mal Regen geben. Die Höchstwerte, die liegen heute so am Nachmittag bei 14 Grad. Aktuell sind es in Rulle 11 Grad, in Osnabrück, in Bad Iburg und auch in Neunkirchen sind es 12 Grad. In der Nacht lockert es dann immer mehr auf und es ist danach sternenklar. Frühmorgens liegen die Temperaturen bei 10 Grad. Morgen ist es dann den ganzen Tag wolkig, aber trocken. Die Höchstwerte liegen tagsüber bei 16 Grad. Am Donnerstag ist es vormittags wechselnd bewölkt. Nachmittag gibt es dann Sonne pur. Die Temperaturen steigen bis auf 17 Grad an.
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4: Ist im Moment recht ruhig auf den Straßen in der Region Osnabrück. Keine größeren Behinderungen. Zwischen Bad Bergen und Grönlo ist allerdings bis Freitag die L75, die Dinklagerstraße, teilweise voll gesperrt. Und in Georgsmarienhütte ist die Straße Haderberger Weg an der Einmündung zur Straße auf der Masch in Fahrtrichtung Niedersachsenstraße gesperrt. Der Verkehr wird durch eine Ampel geregelt. Voraussichtlich dauert das bis Ende des Monats. Dann habe ich einen Blitzer auf der Belmer Straße in Osnabrück. Dort dürft ihr nicht schneller als 50 fahren. Und einen Blitzer auch auf der Wersener Straße in Osnabrück. Dort ebenfalls maximal 50 erlaubt. Und die Blitzer im Landkreis, die stehen heute unter anderem verstärkt in und um Glandorf. Wenn ihr jetzt noch mehr Verkehrsmeldungen für uns habt, dann könnt ihr uns gerne anrufen und uns diese durchsagen. Das geht mit der Telefonnummer 0541 750 400 oder schickt uns eine WhatsApp an die Nummer 0157 88 533 187. Beide Nummern findet ihr auch auf unserer Internetseite auf osradio.de. Ich wünsche euch eine gute und vor allem sichere Fahrt. Kommt gut an euer Ziel.
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4: Am Dienstagvormittag, es ist 11.04 Uhr, ich bin Matthias Preis.

Nicht jeder steht im Rampenlicht, aber jeder hat eine Geschichte zu erzählen. Genau darum geht's im Buch Auf Augenhöhe von Thomas Schenk, dem Erfinder der Bravo-Hits. Er lässt 28 Menschen aus Osnabrück zu Wort kommen, Prominente und Menschen, die sonst kaum gesehen werden. Und das Ganze hilft auch noch. Der Erlös geht an den Schutzraum Sodita für wohnungslose Frauen. Mehr dazu gleich nach The Night Games, The Outfield.

0: Manchmal braucht es nur einen Perspektivwechsel, um Menschen wirklich zu begegnen. Nicht der Bekanntheitsgrad sollte entscheiden, wer gesehen wird, sondern die Geschichte, die ein Mensch zu erzählen hat. Genau diese Idee steckt hinter dem Buch Auf Augenhöhe von Thomas Schenk. Der Erfinder der Bravo-Hits hat darin 28 Menschen aus Osnabrück porträtieren lassen, bekannte Gesichter ebenso wie Menschen, die sonst eher im Verborgenen leben. Unterstützt wurde das Projekt von der Volksbank-Stiftung Respekt Plus. Der Erlös aus dem Buchverkauf kommt dem Schutzraum Sudita für wohnungslose Frauen zugute. Wir haben mit Thomas Schenk darüber gesprochen, warum er dieses Projekt ins Leben gerufen hat.
1: Auf der einen Seite, das Leben war gut zu mir und ich weiß wirklich nicht, was ich sonst machen soll. Und ich will Leute zusammenbringen, Leute motivieren. Ich kann Ideen haben und Ideen umsetzen. Und ich habe sehr, sehr viel Freude daran, wie sich die Leute freuen. Ja? Ich kann hier durch Osnabrück gehen und manch ein Obdachloser

0: Wohnungslose Frauen tagsüber einen geschützten, männerfreien Ort und Unterstützung bei der Grundversorgung. Wie wichtig solche Angebote sind und was der Schutzraum für die betroffenen Frauen bedeutet, darüber haben wir mit Sozialarbeiterin Franziska Friedrich von den sozialen Diensten SKM gesprochen.
1: Wir haben in den letzten Jahren immer wieder festgestellt, dass es Frauen gibt, die wir kennen, aber die nicht kommen. Also wir haben ja das Angebot an der Brahmsche Straße mit der Tageswohnung und auch der Fachberatungsstelle oben drüber, was auch total gut ist, aber wo wir eben festgestellt haben, es gibt viele Frauen, die sich nicht hintrauen. Es gibt Frauen, die irgendwie dann Angst vor den Männern haben, die schlechte Erfahrungen gemacht haben oder die einfach irgendwie lieber unter sich bleiben wollen. Und dann haben wir gedacht, okay, wir brauchen irgendwie nochmal ein neues Angebot. Wir brauchen einen geschützten Rahmen für Frauen. Haben nach der Immobilie gesucht und sind dann an den Kollegienwahl mit diesem Tagesaufenthalt gezogen.
0: Wohnungslosigkeit ist gerade für Frauen oft mit besonderen Risiken verbunden. Viele versuchen, sich irgendwie durchzuschlagen und geraten dabei in Abhängigkeiten oder gefährliche Situationen. Wie groß das Problem tatsächlich ist, lässt sich nur schwer sagen, denn die Dunkelziffer von wohnungslosen Frauen ist hoch. Umso wichtiger sind geschützte Anlaufstellen wie der Schutzraum Sodita am Kollegienwall. Frauen bekommen hier Unterstützung. Doch wie genau hilft die Spende aus dem Buchprojekt von Thomas Schenk dabei, dieses Angebot zu stärken?
1: Geld ist natürlich immer gut, vor allem jetzt, sage ich mal, auch wo natürlich die kalte Jahreszeit ansteht und wir uns natürlich alle nichts vormachen müssen, dass Frauen draußen schlafen und sie aber vielleicht dann eben ja nochmal diesen besonderen Schutzbedarf haben und wir sicherlich Gelder gut gebrauchen können für warme Kleidung, warme Jacken, Winterschlafsäcke, für Zelte tatsächlich auch und aber auch, was immer die Idee ist, dass man dann auch mal Gelder hat, um einfach was Schönes zu machen, sage ich mal, dass man irgendwie sagt, wir machen ein schönes Weihnachtsessen oder wir machen mal irgendwie ein schönen Ausflug oder so, sodass man mal sowas Alltägliches auch bieten kann, was für uns alle vielleicht ganz normal ist, aber für die Frauen in ihren Situationen eben nicht.
0: Der neue Tagesaufenthalt kommt offenbar gut an. Die hellen, freundlichen Räume sollen ein Ort sein, an dem sich die Frauen willkommen fühlen können. Und auch die Unterstützung durch Thomas Schenk macht einen Unterschied. Sein Buch Auf Augenhöhe kostet 25 Euro. Der gesamte Verkaufserlös kommt den sozialen Diensten SKM und damit dem Tagesaufenthalt für wohnungslose Frauen zugute. So verbindet Thomas Schenk die Geschichten von 28 ganz unterschiedlichen Osnabrückerinnen und Osnabrückern mit konkreter Hilfe vor Ort. Ein Buch, das Menschen sichtbar macht und gleichzeitig Menschen unterstützt, die dringend Hilfe gebrauchen. Erhältlich ist das Buch schon seit dem 9. Oktober bei uns im lokalen Buchhandel, außerdem direkt im Bernhard-Schoppmeyer-Haus der SKM an der Brahmscher Straße und online über dem Webshop des Osnabrücker Musiklabels Time Zone Records.

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1: Mit Hinak Gramm. Nordkreisgemeinden verteilen neue Fördergelder an gemeinnützige Projekte und SPD im Landtag findet neuen Fraktionsvorsitz. Weil noch rund 240.000 Euro übrig sind, hat eine Gruppe von Gemeindevertretern aus dem Nordkreis jetzt entschieden, welche Projekte die restlichen Fördergelder bekommen. Das Geld fließt an Projekte in Rieste, Bersenbrück, Bad Bergen und Nordrup. Laut der Gemeinde Bersenbrück soll eines davon dem Alfsee ein Lied widmen. Das ist aber noch nicht alles. 7 weitere Projekte stehen auf der Warteliste. Mit etwas Glück können auch noch Sie Geld bekommen, falls Fördermittel frei werden oder neue hinzukommen. In Belm rückt ein zentrales Ärztehaus näher. Die Gemeinde und die Sparkasse Osnabrück haben gestern konkrete Pläne für ein medizinisches Versorgungszentrum vorgestellt. Dort sollen in Zukunft Haus- und Fachärzte die medizinische Versorgung vor Ort sichern. Bereits vor 3 Jahren hatte die Gemeinde eine Studie zur wohnortnahen Ärzteversorgung in Auftrag gegeben. Mit den Plänen für das neue Ärztehaus kommt Belm seinem Ziel nun einen Schritt näher. Um 9 Uhr war es gestern soweit. Da ging der Anmeldestart für das Eisstockschießturnier bei GM Hütte on Eis los. Wie Olaf Beck vom Stadtmarketing Georgsmarienhütte im OS Radio Interview erzählt hat, gab es einen sehr hohen Andrang auf die Startplätze.
2: Wir hatten von den knapp 600 Mannschaftsstartplätzen, die wir dieses Jahr angeboten haben, waren nach 5 Minuten schon mehr als 300 Plätze gebucht. Und das zeigt einfach, dass da hunderte Leute gleichzeitig am Laptop, am Notebook sitzen, um echt versuchen, ihre Wunschtermine dann zu buchen.
1: Das Turnier beginnt am 20. November, das Finale ist am 9. Januar. Nachdem die Staatsanwaltschaft Hannover Ermittlungen gegen den ehemaligen SPD-Fraktionschef im Landtag, Stefan Politze, eingeleitet hat, steht jetzt ein kommissarischer Nachfolger fest. Wiat Siebels, der bis vor kurzem parlamentarischer Geschäftsführer der SPD war, übernimmt den Fraktionsvorsitz vorläufig. Damit folgt die Partei dem Vorschlag von Ministerpräsident Olaf Lies, der Siebels für den Fraktionsvorsitz vorgeschlagen hatte. Ende Oktober will die Landtags-SPD einen neuen, dauerhaften Vorsitzenden wählen. Stefan Politze war wegen Ermittlungen der Staatsanwaltschaft zurückgetreten. Dabei geht es um den Verdacht verbotener Absprachen.
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3: Heute bestimmen meist dichte Wolken das Wetter, aber es gibt keinen Regen. Abends ziehen dann gelegentlich doch mal ein Regenschauer durch. Die Temperaturen, die steigen heute Nachmittag bis auf 14 Grad an. Aktuell sind es in Osnabrück, in Belm, in Bad Rothenfeld und auch in Quakenbrück überall 12 Grad. Nachts sind dann immer weniger Wolken am Himmel. In der zweiten Nachthälfte ist es dann sternenklar. Die Temperaturen, die liegen dann in den frühen Morgenstunden bei 10 Grad. Morgen gibt es dann den ganzen Tag dichte Wolken, aus denen es aber nicht regnet. Die Temperaturen, die steigen bis auf 16 Grad an. Übermorgen wechseln sich am Vormittag Wolken und Sonne ab. Am Nachmittag ist es dann richtig schön sonnig mit Höchstwerten bei 17 Grad.
0: Verkehrslage.
3: Ist im Moment immer noch recht ruhig auf den Straßen in der Region Osnabrück, keine größeren Behinderungen. Zwischen Bad Bergen und Grönlo ist bis Freitag die L75, die Dinklager Straße, teilweise voll gesperrt. Und in Georgsmarienhütte ist die Straße Haderberger Weg an der Einmündung zur Straße auf der Masch in Fahrtrichtung Niedersachsenstraße gesperrt. Der Verkehr wird mit einer Ampel geregelt. Das Ganze dauert voraussichtlich bis Ende des Monats. Dann habe ich einen Blitzer auf der Belmer Straße in Osnabrück. Dort sind maximal 50 erlaubt. Und ein Blitzer auch auf der Wersener Straße in Osnabrück, auch dort nicht schneller als 50 fahren. Und die Blitzer im Landkreis, die uns der Landkreis gemeldet hat, die stehen heute unter anderem verstärkt in und um Glandorf. Wenn ihr jetzt aber noch mehr Verkehrsmeldungen für uns habt, die wir noch nicht auf dem Zettel hatten, dürft ihr uns gerne anrufen und uns diese durchgeben. Das könnt ihr mit der Telefonnummer 0541 750 400 oder schickt uns eine WhatsApp an die Nummer 0157 88 533 187. Beide Nummern findet ihr auch auf usradio.de. Ich wünsche euch eine gute und vor allem sichere Fahrt.
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3: Am Dienstagvormittag, kurz vor Mittag, 11:34 Uhr ist es. Am Mikrofon Matthias Preis.

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0: Am 3. Oktober, am Tag der Deutschen Einheit, war Bürgerfest auf dem Osnabrücker Ledenhof und wir waren auch mit im Stand dabei. Und ihr habt bei uns kräftig eure Lieblingsmusik gewünscht. Genau wie Clara das gemacht hat. Was sie sich gewünscht hat, das hört ihr am besten mal selbst.
1: Hi, ich bin Clara. Ich wünsche mir das Lied No Book Boys von Disco Lines und Tina Schill und grüße damit meinen Papa und meine Mama.

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1: Ich bin Diana Kramer. Das Leben in Deutschland hat sich im September so stark verteuert wie seit fast 3 Jahren nicht. Die Inflationsrate hat im vergangenen Monat die Marke von 3% überschritten. Waren und Dienstleistungen kosteten 3,3% mehr als im letzten Jahr. Das Statistische Bundesamt bestätigte damit vorläufige Daten.
2: Ganz besonders zeigten sich die gestiegenen Preise den Experten nach an den Tankstellen und beim Heizöl. Sprit verteuerte sich in einem Jahr um fast 40%, leichtes Heizöl sogar um knapp 75%. Im Oktober wurde dann der Tankrabatt eingeführt, das dürfte die Inflation bis Jahresende etwas dämpfen. Bei Nahrungsmitteln stiegen die Preise im September dagegen kaum, nur um 0,4%. Eier oder frisches Gemüse wurden zwar teurer, Butter, Obst und Öle wurden dafür günstiger. Ursula Winkler, Nachrichtenredaktion.
1: Alexander Schweizer bekommt keine Schonfrist. Bundeskanzler Friedrich Merz erwartet vom neuen Arbeitsminister Tempo bei der Umsetzung der geplanten Reformen. Es bleibe dabei, dass der Gesetzentwurf zur Rentenreform noch in diesem Jahr im Kabinett und im ersten Quartal des kommenden Jahres im Bundestag beschlossen werden soll. Das sagte Merz beim Arbeitgebertag des Branchenverbands BDA. Schweizer wird nach dem Rücktritt von Bärbel Baas heute Nachmittag von Bundespräsident Frank-Walter Steinmeier zum neuen Bundesarbeitsminister ernannt. Die deutsche Luftwaffe beteiligt sich in den kommenden Tagen mit mehreren Kampfflugzeugen an einem NATO-Manöver zur Verteidigung des Bündnisgebiets mit Atomwaffen. Heute beginnt das Manöver.
3: Diese Übung findet jedes Jahr statt mit etwa 2000 Soldaten und 70 Flugzeugen. Offiziell heißt es, es gebe keinen Zusammenhang mit weltpolitischen Ereignissen. Man wolle nur zeigen, dass die NATO im Fall des Falles das Bündnisgebiet verteidigen könne. Deutschland schickt 3 Tornado-Kampfjets aus Büchel. Dort lagern wohl jene US-Atomwaffen, mit denen diese Maschine bewaffnet werden könnten. Jetzt aber geht es darum, den Transport der Bomben und deren Einsatz zu erproben. Echte Atomwaffen werden bei dem Manöver nicht eingesetzt. Dieter Ebeling, Brüssel.
1: Die Weinlese in Deutschland bleibt in diesem Jahr unterdurchschnittlich. Das Deutsche Weininstitut rechnet mit rund 20% weniger Ertrag als im 10-jährigen Durchschnitt, wegen der Trockenheit im Sommer. Trotz der geringeren Menge werden aber Spitzenqualitäten beim deutschen Wein erwartet.
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4: Heute Nachmittag ist es dicht bewölkt, aber es regnet nicht. Erst am Abend, da gibt es dann auch ein bisschen Regen. Die Höchsttemperaturen liegen heute Nachmittag bei 14 Grad. Aktuell sind es in Osnabrück, in Hagen, in Dissen und in Bramsche überall 13 Grad. In der Nacht lockert es dann immer mehr auf und danach ist es sternenklar. Frühmorgens liegen die Temperaturen bei 10 Grad. Morgen ist es den ganzen Tag wolkig, aber trocken. Die Höchstwerte liegen tagsüber bei 16 Grad. Und am Donnerstag ist es vormittags wechselnd bewölkt. Nachmittag gibt es dann Sonne pur. Die Temperaturen steigen bis auf 17 Grad an.
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4: Da ist immer noch wenig los auf den Straßen in der Region Osnabrück, keine größeren Behinderungen. Allerdings zwischen Bad Bergen und Grönlo ist bis Freitag die L75, die Dinklager Straße, teilweise voll gesperrt. Und in Georgsmarienhütte ist die Straße Haderberger Weg an der Einmündung zur Straße auf der Masch in Fahrtrichtung Niedersachsenstraße gesperrt. Der Verkehr wird durch eine Ampel geregelt. Das dauert voraussichtlich bis Ende des Monats. Dann gibt es einen Blitzer immer noch auf der Belmarstraße in Osnabrück. Dort dürft ihr nicht schneller als 50 fahren. Ein Blitzer auch auf der Wersener Straße in Osnabrück, auch dort nicht schneller als 50 erlaubt. Und dann gibt es jetzt auch einen Blitzer auf dem Stadtweg in Osnabrück-Lüstringen. Dort dürft ihr nicht schneller als 30 fahren. Und die Blitzer im Landkreis, die stehen heute unter anderem verstärkt in und um Glandorf. Wenn ihr jetzt noch mehr Verkehrsmeldungen für uns habt, dann könnt ihr uns aber anrufen und uns diese durchgeben. Das geht mit der Telefonnummer 0541 750 400 oder schickt uns eine WhatsApp an die Nummer 0157 88 533 187. Beide Nummern findet ihr auch auf unserer Internetseite auf osradio.de. Ich wünsche euch eine gute und vor allem sichere Fahrt.
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4: Am Dienstagmittag, es ist jetzt 12.04 Uhr, ich bin Matthias Preis.
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Erinnern, damit sich Geschichte nicht wiederholt. Die Reichspogromnacht vom 9. November 1938 markiert eine dramatische Eskalation der Judenverfolgung in Nazi-Deutschland. Synagogen brannten, jüdische Geschäfte wurden zerstört und Menschen misshandelt, verhaftet und ermordet. Damit die Verbrechen nicht in Vergessenheit geraten, gibt es jedes Jahr Gedenkveranstaltungen. In Osnabrück übernimmt das Reihum eine andere Schule. Und in diesem Jahr ist das Gymnasium in der Wüste an der Reihe. Mehr dazu hört ihr nach Herbert Grönemeyer morgen.

0: Kindern und Jugendlichen die Geschichte von früher nahebringen. Genau das macht Miriam Meyer, Lehrerin für darstellendes Spiel und Geschichte am Gymnasium in der Wüste, mit ihrer AG, denn ihre Schule darf dieses Jahr das Programm für den Gedenktag des 9. November ausrichten. An diesem Tag im Jahr 1938 hat die Judenverfolgung in Nazi-Deutschland eine neue Dimension erreicht. In der Reichspogromnacht brannten Synagogen in ganz Deutschland, jüdische Geschäfte wurden verwüstet und Menschen jüdischen Glaubens wurden misshandelt, verhaftet und getötet. Man kann sagen, der 9. November 1938 ist der Start der systematischen Judenverfolgung. Deshalb gibt es an diesem Datum viele Gedenkveranstaltungen. In Osnabrück jedes Jahr von einer anderen Schule organisiert. Dieses Jahr eben vom Gymnasium in der Wüste und besonders von Miriam Meyer und ihrer AG. Dafür bereitet sie seit circa anderthalb Jahren ein Theaterstück zum Thema Judenverfolgung zur Zeit des Zweiten Weltkriegs vor. Da helfen alle mit, nicht nur aus der AG selbst.
1: Wir haben bei uns an der Schule relativ viele Gruppen, die tolle Sachen machen, Lehrkräfte und Lernende. Und wir haben eine starke Musikfachgruppe mit vielen tollen Ensembles, unter anderem dem Wüstenorchester. Und einige Kolleginnen aus Geschichte und Kunst haben eben relativ schnell auch zugesagt und hatten Lust, uns zu begleiten und eine Begleitung.

0: Und dann war es eigentlich ganz schön, dass in der Beschäftigung mit den sehr unterschiedlichen Materialien uns eben dieser Text von Anne Frank, die ungefähr so alt ist wie meine Schülerinnen und Schüler, dass der uns alle sehr berührt hat. Und dann wurde uns schnell klar, weil Peter von Pelz, der sich mit Anne und ihrer Familie gemeinsam im Hinterhaus in Amsterdam versteckt hat, Peter kommt eben aus Osnabrück, und dann war schnell klar, diese beiden Jugendlichen sollen in einem der beiden Stränge unseres Stückes im Mittelpunkt stehen.
1: Denn zentraler Punkt der Gedenkveranstaltung soll ein Theaterstück sein. In dem geht es dann auch um die eigene Schulgeschichte, denn das Gymnasium in der Wüste wurde schon im 19. Jahrhundert gegründet und auch Schülerinnen des heutigen Gymnasiums wurden in den 30er Jahren zu Opfern des NS-Regimes und der Verfolgung durch die Gesellschaft.
0: Wir waren eine nicht konfessionelle Schule und zunächst eine Mädchenschule. Und dann liegt es natürlich nahe, dass bei uns auch jüdische Mädchen die Schule besucht haben. Und eine Kunstkollegin hat sich mit deren Schicksal beschäftigt und da geforscht über eine Expertin für das Thema jüdische Vertreibungsgeschichte und für Peter van Pels im Besonderen, hat uns eben auch sehr tatkräftig beraten und dann hat sie tatsächlich meine AG auch besucht. Und das war sehr wertvoll für uns, dass wir diese Unterstützung hatten.
1: Viele verschiedene Themen also, die da miteinander verbunden werden, um an dem 9. November 1938 zu gedenken. Wer jetzt interessiert ist und sich das Programm selbst anschauen möchte, der kann sich bald für die Gedenkveranstaltung am 9. November in der Schlossaula anmelden.

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1: Mit Hinak Gramm. Osnabrücker Tafel und Ahmadiyya-Gemeinde kochen für Bedürftige und Nordkreisgemeinden verteilen neue Fördergelder. Liebe für alle, Hass für keinen. Unter diesem Motto will die muslimische Ahmadiyya-Gemeinde Osnabrück gemeinsam mit der Osnabrücker Tafel heute Nachmittag rund 200 Bedürftige mit warmem Essen versorgen. Sie kochen zusammen ein Reisgericht und einen süßen Nachtisch. Das Angebot richtet sich nach Angaben der Gemeinde an alle Bedürftigen, unabhängig von ihrer Herkunft oder Religion. Schon Anfang September hatte es in Osnabrück eine ähnliche Aktion in kleinerem Rahmen gegeben. Weil noch rund 240.000 Euro übrig sind, hat eine Gruppe von Gemeindevertretern aus dem Nordkreis jetzt entschieden, welche Projekte die restlichen Fördergelder bekommen. Das Geld fließt an Projekte in Rieste, Bersenbrück, Bad Bergen und Nordrup. Laut der Gemeinde Bersenbrück soll eines davon dem Alfsee ein Lied widmen. Das ist aber noch nicht alles. 7 weitere Projekte stehen auf der Warteliste. Mit etwas Glück können auch noch Sie Geld bekommen, falls Fördermittel frei werden oder neue hinzukommen. In der Stadt Gütersloh in Nordrhein-Westfalen sind 2 Autos der Polizei davon gerast. Eines davon hatte ein Osnabrücker Kennzeichen. Die 2 Fahrer kamen einem Streifenwagen mit extrem hoher Geschwindigkeit entgegen. Es kam zu einer Verfolgungsjagd durch Gütersloh, welche die Polizei abgebrochen hat, weil sie Angst hatte, mit der hohen Geschwindigkeit andere Autos zu gefährden. Die beiden flüchtigen Raser ließen sich nicht aufhalten, sie sind entkommen. Die Polizei sucht jetzt nach dem Fahrer mit dem Osnabrücker Kennzeichen. Ihr liegt eine genaue Beschreibung seines Fahrzeugs vor. Nachdem die Staatsanwaltschaft Hannover Ermittlungen gegen den ehemaligen SPD-Fraktionschef im Landtag, Stefan Politze, eingeleitet hat, steht jetzt ein kommissarischer Nachfolger fest. Wiat Siebels, der bis vor kurzem parlamentarischer Geschäftsführer der SPD war, übernimmt den Fraktionsvorsitz vorläufig. Damit folgt die Partei dem Vorschlag von Ministerpräsident Olaf Lies, der Siebels für den Fraktionsvorsitz vorgeschlagen hatte. Ende Oktober will die Landtags-SPD einen neuen, dauerhaften Vorsitzenden wählen. Stefan Politze war wegen Ermittlungen der Staatsanwaltschaft zurückgetreten. Dabei geht es um den Verdacht verbotener Absprachen.
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2: Heute bestimmen meist dichte Wolken das Wetter, aber es gibt tagsüber keinen Regen. Erst abends ziehen dann auch mal Regenschauer durch. Die Temperaturen, die steigen heute Nachmittag bis auf 14 Grad. Aktuell sind es in Osnabrück, in Haßbergen und in Melle und auch in Fürstenau überall 13 Grad. Nachts sind immer weniger Wolken dann am Himmel. In der zweiten Nachthälfte ist es sternenklar. Die Temperaturen liegen in den frühen Morgenstunden bei 10 Grad. Morgen gibt es dann den ganzen Tag dichte Wolken, aus denen es aber nicht regnet. Die Temperaturen steigen bis auf 16 Grad. Übermorgen wechseln sich dann am Vormittag noch Wolken und Sonne ab. Am Nachmittag ist es dann richtig schön sonnig mit Höchstwerten bei 17 Grad.
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2: Da ist es immer noch recht ruhig. Auf den Straßen in der Region Osnabrück keine größeren Behinderungen. Ich habe allerdings eine Baustelle und zwar zwischen Bad Bergen und Grönloh. Da ist bis Freitag die L75, die Dinklager Straße, teilweise voll gesperrt. Und in Georgsmarienhütte ist die Straße Haderberger Weg an der Einmündung zur Straße auf der Masch in Fahrtrichtung Niedersachsenstraße gesperrt. Der Verkehr wird dort mit einer Ampel geregelt. Das Ganze dauert voraussichtlich bis Ende des Monats. Dann habe ich noch einen Blitzer auf der Belmer Straße in Osnabrück. Dort sind 50 erlaubt, maximal. Und dann einen Blitzer auch auf der Wersener Straße in Osnabrück. Auch dort nicht schneller als 50 fahren. Und jetzt auch einen Blitzer auf der Mindener Straße in Osnabrück. Und dort dürft ihr auf keinen Fall schneller als 30 fahren. Und die Blitzer im Landkreis, die uns der Landkreis auch gemeldet hat, die stehen heute unter anderem verstärkt in und um Glandorf. Wenn ihr jetzt noch mehr Verkehrsmeldungen für uns habt, dürft ihr uns gerne anrufen. Das geht mit der Telefonnummer 0541 750 400 oder schickt uns eine WhatsApp an die Nummer 0157 88 533 187. Beide Nummern findet ihr auch auf osradio.de. Ich wünsche euch eine gute und vor allem sichere Fahrt.
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2: Am Dienstag, kurz nach Mittag, 12.34 Uhr ist es. Ich bin Matthias Preiß.

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1: Und da blicken wir schon mal etwas in die Zukunft aufs Wochenende. Da gibt es einen Gottesdienst mit besonderer Musik. Die evangelisch-lutherische Kirchengemeinde Nordwest und an der Nette laden zu einem Gottesdienst mit Liedern von Queen ein. Angesprochen sind alle, die bei den Liedern von Queen mitsingen, mitfühlen oder einfach gern zuhören möchten. Songs wie I Want to Break Free, Who Wants to Live Forever und We Are the Champions erzählen von den Höhen und Tiefen des Lebens, von Einsamkeit und Aufbruch, von Sehnsucht und Befreiung. Gemeinsam fragen wir im Gottesdienst, was diese Lieder über uns Menschen und unsere Beziehung zu Gott sagen, sagt Pastorin Dr. Jutta Kloker, die gemeinsam mit einem Team Ehrenamtlicher die Liturgie und Predigt verantwortlich ist. Die musikalische Gestaltung übernimmt Dennis Brause, Chorleiter vom Kirchenchor Trois Fire der Nordwestgemeinde. Nach dem Gottesdienst gibt es Kaffee und Kuchen und Zeit für Gespräche. Ein Gottesdienst mit Liedern von Queen, I Want to Break Free, am Sonntag, den 18. Oktober, 14 Uhr, in der Markuskirche am Julius-Heiwinkel-Weg in Osnabrück. Naja, dann hören wir am besten mal Queen mit I Want to Break Free.

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0: Viele erinnern sich noch, am 3. Oktober, am Tag der Deutschen Einheit, war das Bürgerfest hier in Osnabrück auf dem Lehnhof. Wir haben auch mitgemacht und haben dort einen Stand aufgebaut. Und ihr habt uns auch kräftig besucht und durftet euch dort Lieblingsmusik wünschen. Genau wie Alexandra das gemacht hat. Was sie sich gewünscht hat, das hört ihr am besten selbst.
1: Hallo, ich heiße Alexandra. Ich wünsche mir Golden von Handshake. Und ich grüße meine Schule und Klasse 3a.

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1: Ich bin Diana Kramer. Bundeskanzler Friedrich Merz erwartet vom neuen Arbeitsminister Alexander Schweizer Tempo bei der Umsetzung der geplanten Reformen. Es bleibe dabei, dass der Gesetzentwurf zur Rentenreform noch in diesem Jahr im Kabinett und dann im ersten Quartal 2027 im Bundestag beschlossen werden soll. Das sagte Merz beim Arbeitgebertag des Branchenverbandes BDA in Berlin.
2: Die Reform der Rentenversicherung, die Vorschläge haben wir am 22. Juni bekommen. Wir haben heute den 13. Oktober, Juli, August, September, Oktober. Ja. Das ist mir schon zu lange. So, und deswegen möchte ich, dass das in diesem Jahr ausgereift, durchformuliert ins Kabinett kommt. Und zwar so ins Kabinett kommt, dass wir es möglichst schon vorher mit den Bundestagsfraktionen, mit den Ländern abgestimmt haben, dass es anschließend einen zügigen Gesetzgebungsverfahren kommen kann. Und wenn das erreicht wird in diesem Jahr, dann hat er seinen Job gemacht.
1: Bundeskanzler Friedrich Merz. Mobbing-Attacken im Internet haben in Deutschland laut einer Studie erneut zugenommen. In einer Befragung von Schülerinnen und Schülern gab jeder Fünfte an, schon mal Ziel einer solchen Attacke gewesen zu sein. Das teilte das Bündnis gegen Cybermobbing mit.
3: In WhatsApp-Gruppen, auf TikTok, Snapchat oder Gaming-Plattformen. Rund 2,4 Millionen junge Menschen in Deutschland wurden dort schon mal gemobbt. Ein Viertel davon täglich. Fast immer kommen die Täterinnen und Täter von derselben Schule. Sie verbreiten peinliche Bilder, KI-Fakes oder Lügen. Cybermobbing bedrohe die mentale Gesundheit einer ganzen Generation, sagen die Initiatoren der Studie. Sie fordern ein Gesetz gegen Cybermobbing und eine Art Internetführerschein ab der Grundschule. Thomas Bremser, Nachrichtenredaktion.
1: Die Bundesagentur für Arbeit hat Insolvenzgeld für die Mitarbeiter der erneut insolventen Warenhauskette Galeria bewilligt. Das Insolvenzgeld für insgesamt 9.650 Beschäftigte soll über eine Bank vorfinanziert werden. So kann es schneller zur Auszahlung kommen. Die Beschäftigten erhalten somit bis zum Jahresende ihre Löhne und Gehälter, teilte Galeria mit. Damit ist eine Voraussetzung erfüllt, um den Geschäftsbetrieb zunächst fortzuführen. Der Nürnberger Flughafen ist wegen eines Polizeieinsatzes gegen Mittag für den Flugverkehr gesperrt worden. Grund sei eine unbestätigte Luftnotlage, teilte ein Flughafensprecher mit. Details wurden bislang nicht bekannt.
0: Das Wetter bei uns in der Region.
4: Heute ist es dicht bewölkt, aber es regnet tagsüber nicht. Erst am Abend kommt dann mal Regen auf. Die Höchsttemperaturen liegen heute Nachmittag bei 14 Grad. Aktuell sind es in Georgsmarienhütte in Bissendorf und in Osnabrück 14 Grad. In Bomte sind es ebenfalls 14 Grad. In der Nacht lockert es auf und es ist danach sternenklar. Frühmorgens liegen die Temperaturen bei 10 Grad. Morgen ist es dann den ganzen Tag wolkig, aber trocken. Die Höchstwerte liegen tagsüber bei 16 Grad. Und am Donnerstag ist es vormittags wechselnd bewölkt. Nachmittags gibt es dann Sonne pur. Die Temperaturen steigen bis auf 17 Grad.
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4: Achtung auf der A30 Osnabrück-Bielefeld. Zwischen Haderberg und Hilter. In beiden Richtungen sind die Notrufsäulen ausgefallen. Das dauert voraussichtlich noch bis morgen. Dann zwischen Bad Bergen und Grönlo ist bis Freitag die L75, die Dinklager Straße, teilweise voll gesperrt. Und in Georgsmarienhütte ist die Straße Haderberger Weg an der Einmündung zur Straße auf der Masch in Fahrtrichtung Niedersachsenstraße gesperrt. Der Verkehr wird dort durch eine Ampel geregelt. Das Ganze dauert voraussichtlich bis Ende des Monats. Dann gibt es immer noch den Blitzer in Osnabrück auf der Belmar Straße. Dort dürft ihr nicht schneller als 50 fahren. Und ein Blitzer auch auf der Wersener Straße in Osnabrück, dort ebenfalls maximal 50 erlaubt. Und die Blitzer im Landkreis, die stehen heute unter anderem verstärkt in und um Glandorf. Wenn ihr jetzt aber noch mehr Verkehrsmeldungen für uns habt, die wir noch nicht gemeldet haben, dürft ihr uns gerne anrufen und uns diese durchgeben. Das könnt ihr mit der Telefonnummer 0541 750 40 0 oder schickt uns einfach eine WhatsApp an die Nummer 0157 88 533 187. Beide Nummern findet ihr auch auf unserer Internetseite auf osradio.de. Ich wünsche euch eine gute und vor allem sichere Fahrt.
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4: Am Dienstagnachmittag, 13.04 Uhr ist es. Ich bin Matthias Preis.

Frieden, aktueller denn je und in Osnabrück tief verwurzelt. Rund um den Friedenstag am 25. Oktober gibt es auch in diesem Jahr wieder ein buntes Programm. Von Konzerten und Ausstellungen bis hin zu Diskussionen und Aktionen. Was geboten wird und welche Termine ihr euch vormerken solltet, das hört ihr nach David Bowie, Let's Dance.

0: Frieden, ein ziemlich großes Thema. Und in Osnabrück gehört es traditionell zur Stadtgeschichte. Rund um den Friedenstag am 25. Oktober gibt es deshalb auch in diesem Jahr wieder jede Menge Veranstaltungen. Konzerte, Ausstellungen, Gottesdienste, Diskussionen und Aktionen. Was genau läuft und was ihr euch schon mal im Kalender anstreichen könnt, darüber spreche ich jetzt mit meiner Kollegin Verena Morris. Verena, warum dreht sich in Osnabrück eigentlich jedes Jahr im Oktober alles um den Frieden?
1: Weil Osnabrück da wirklich Geschichte geschrieben hat. 1648, da wurde hier zusammen mit Münster der Westfälische Frieden geschlossen. Der 30-jährige Krieg war vorbei und seitdem ist Frieden ein Thema, ja, das einfach zur Stadt dazugehört. Rund um den 25. Oktober gibt es deshalb jedes Jahr ein buntes Programm und zwar jetzt nicht nur zum Zuhören, sondern vor allem zum Dabeisein und Diskutieren.
0: Du hast dir das Programm jetzt etwas genauer angeschaut. Was ist da in diesem Jahr so dabei?
1: Zum Beispiel die Ausstellung Heart of Okinawa. Okinawas Herz ist am 1. Oktober gestartet. Da geht es um die Friedensarbeit in Japan und um die Frage, was wir aus Kriegserfahrungen für heute lernen können. Die Ausstellung, die ist im Erich-Maria-Remarque-Friedenszentrum zu sehen. Am 23. Oktober wird es dann ziemlich aktuell beim ökumenischen Friedensdialog im Rathaus. Da geht es um den Nahostkonflikt. Und natürlich dürfen die Klassiker nicht fehlen, ne? Friedensgottesdienst und Friedenssingen. Am 25. Oktober auf dem Marktplatz und am 27. Oktober ziehen beim Steckenpferdreiten dann wieder jede Menge Kinder durch die Stadt, Viertklässler. Da freue ich mich persönlich auch schon sehr drauf.
0: Das Programm ist ja ziemlich bunt, aber geht es beim Friedenstag eigentlich nur darum, an die Geschichte zu erinnern oder soll da auch ganz bewusst der Blick auf heute gehen?
1: Ganz klar auch auf heute. Genau das ist eigentlich so der Gedanke hinter dem gesamten Programm. Es geht um aktuelle gesellschaftliche und auch friedenspolitische Fragen. Wie gehen wir miteinander um? Wie kommen Menschen mit unterschiedlichen Hintergründen miteinander ins Gespräch? Und wie können wir gemeinsam was für Frieden und Demokratie tun? Deshalb gibt es eben nicht nur klassische Gedenkveranstaltungen, sondern auch Bürgerfeste, Diskussionen, Kunst und Begegnungen. Der Friedenstag, der soll nicht nur an das erinnern, was 1648 passiert ist, sondern auch die Frage stellen, was Frieden heute für uns bedeutet.
0: Also Geschichte trifft Gegenwart und aus dem Friedenstag wird ein ziemlich vielseitiges Programm zum Zuhören, Mitmachen und Austauschen. Das komplette Programm rund um den Osnabrücker Friedenstag findet ihr online unter osnabrück.de/Friedenstag. Und wer lieber ganz klassisch blättert, die Programmhefte gibt es auch im Kulturhaus und in der Touristinformation. Danke, Verena, für die Infos.

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1: Mit Hinak Gramm. Osnabrücker Tafel und Ahmadiyya-Gemeinde kochen für Bedürftige und Nordkreisgemeinden verteilen neue Fördergelder. Liebe für alle, Hass für keinen. Unter diesem Motto will die muslimische Ahmadiyya-Gemeinde Osnabrück gemeinsam mit der Osnabrücker Tafel heute Nachmittag rund 200 Bedürftige mit warmem Essen versorgen. Sie kochen zusammen ein Reisgericht und einen süßen Nachtisch. Das Angebot richtet sich nach Angaben der Gemeinde an alle Bedürftigen, unabhängig von ihrer Herkunft oder Religion. Schon Anfang September hatte es in Osnabrück eine ähnliche Aktion in kleinerem Rahmen gegeben. Weil noch rund 240.000 Euro übrig sind, hat eine Gruppe von Gemeindevertretern aus dem Nordkreis jetzt entschieden, welche Projekte die restlichen Fördergelder bekommen. Das Geld fließt an Projekte in Rieste, Bersenbrück, Bad Bergen und Nordrup. Laut der Gemeinde Bersenbrück soll eines davon dem Alfsee ein Lied widmen. Das ist aber noch nicht alles. 7 weitere Projekte stehen auf der Warteliste. Mit etwas Glück können auch noch Sie Geld bekommen, falls Fördermittel frei werden oder neue hinzukommen. In der Stadt Gütersloh in Nordrhein-Westfalen sind 2 Autos der Polizei davon gerast. Eines davon hatte ein Osnabrücker Kennzeichen. Die 2 Fahrer kamen einem Streifenwagen mit extrem hoher Geschwindigkeit entgegen. Es kam zu einer Verfolgungsjagd durch Gütersloh, welche die Polizei abgebrochen hat, weil sie Angst hatte, mit der hohen Geschwindigkeit andere Autos zu gefährden. Die beiden flüchtigen Raser ließen sich nicht aufhalten, sie sind entkommen. Die Polizei sucht jetzt nach dem Fahrer mit dem Osnabrücker Kennzeichen. Ihr liegt eine genaue Beschreibung seines Fahrzeugs vor. Nachdem die Staatsanwaltschaft Hannover Ermittlungen gegen den ehemaligen SPD-Fraktionschef im Landtag, Stefan Politze, eingeleitet hat, steht jetzt ein kommissarischer Nachfolger fest. Wiat Siebels, der bis vor kurzem parlamentarischer Geschäftsführer der SPD war, übernimmt den Fraktionsvorsitz vorläufig. Damit folgt die Partei dem Vorschlag von Ministerpräsident Olaf Lies, der Siebels für den Fraktionsvorsitz vorgeschlagen hatte. Ende Oktober will die Landtags-SPD einen neuen, dauerhaften Vorsitzenden wählen. Stefan Politze war wegen Ermittlungen der Staatsanwaltschaft zurückgetreten. Dabei geht es um den Verdacht verbotener Absprachen.
0: Das Wetter bei uns in der Region.
2: Heute bestimmen meist dichte Wolken das Wetter, aber es gibt tagsüber keinen Regen. Abends ziehen dann aber auch mal Regenschauer durch. Die Temperaturen, die steigen heute Nachmittag noch bis auf 14 Grad an. Aktuell sind es in Glane 13 Grad, in Osnabrück, in Fenne und auch in Engelern sind es 14 Grad. Nachts sind immer weniger Wolken dann am Himmel. In der zweiten Nachthälfte ist es dann auch sternenklar. Die Temperaturen, die liegen in den frühen Morgen schon bei 10 Grad. Morgen gibt es dann den ganzen Tag dichte Wolken, aus denen es aber nicht regnet. Die Temperaturen steigen bis auf 16 Grad an. Übermorgen wechseln sich dann am Vormittag Wolken und Sonne ab. Am Nachmittag ist es dann richtig schön sonnig mit Höchstwerten bei 17 Grad.
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2: Achtung auf der A33 Osnabrück-Bielefeld zwischen Haderberg und Hilter. In beiden Richtungen sind die Notrufsäulen ausgefallen. Das dauert noch bis morgen. Dann zwischen Bad Bergen und Grönlo ist bis Freitag die L75, die Dinklager Straße, wegen Bauarbeiten gesperrt, teilweise voll gesperrt. Und in Georgsmarienhütte ist die Straße Haderberger Weg an der Einmündung zur Straße auf der Masch in Fahrtrichtung Niedersachsenstraße gesperrt. Dort regelt eine Ampel den Verkehr. Das Ganze dauert voraussichtlich bis Ende des Monats. Dann habe ich einen Blitzer auf der Belmarstraße in Osnabrück. Dort dürft ihr nicht schneller als 50 fahren. Und einen Blitzer auch in Osnabrück auf der Wersener Straße. Dort sind maximal 50 erlaubt. Und die Blitzer im Landkreis, die uns der Landkreis auch gemeldet hat, die stehen heute unter anderem verstärkt in und um Glandorf. Wenn ihr jetzt noch mehr Verkehrsmeldungen für uns habt, die wir noch nicht auf dem Zettel hatten, dann dürft ihr uns gerne anrufen und uns diese durchgeben. Das könnt ihr mit der Telefonnummer 0541 750 400 oder schickt uns eine WhatsApp an die Nummer 0157 885 33 187. Beide Nummern findet ihr auch auf usradio.de. Ich wünsche euch eine gute und vor allem sichere Fahrt. Kommt gut an euer Ziel.
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2: Am Dienstagnachmittag, 13.34 Uhr ist es. Ich bin Matthias Preis.

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1: Ja, hallo Freunde der Sonne. Hier ist Ihr Gärtner Peter Musekamp.
2: Ja, es liegen ja reichlich Äpfel rum und sie hängen noch an den Bäumen. Viele haben schon geerntet, andere wollen vielleicht noch. Und das geht noch, sagt Peter Musekamp. Er hat Tipps, worauf ihr dabei achten solltet.
1: Erntezeit ist jetzt. Vorm Frost sollte man das machen. Zu beachten ist, wenn man jetzt so schöne Lageräpfel wie so einen Boskop oder einen Ontario-Apfel, da muss man wirklich die perfekten Früchte raussuchen, die ein bisschen luftig lagern und natürlich, wenn es geht, frostfrei. Aber das ist noch eine ganz andere Geschichte. Wichtig ist, verfaultes Obst großzügig rausschneiden, gerade bei den Äpfeln. Da befindet sich ein Pilzgift drin, das kann sogar richtig gefährlich werden, ein Patulin, aber großzügig drumherum geht immer. Das heißt, so kleine Stippen oder sowas, das hat damit nichts zu tun. Das ist kein fauler Apfel, aber die Stippen, die kann man durchaus mitessen. Das schadet nichts. Auch Fallobst oder sonst irgendwas. Oder auch immer, ich sag gerne, stellt einfach die Äpfel zur Verfügung. Die meisten haben Riesenbäume und die fallen nur weg oder werden weggeschmissen. Verschenkt sie. Die Leute freuen sich und eine kleine Dankbarkeit kommt vielleicht auch mal zurück.
2: Kommen wir von den Kernobstgewächsen zum Nachtschattengewächs. Der Tomate, das ist eher eine Sommerfrucht. Da geht's aber auch jetzt noch was, sagt Peter, auch wenn die Bedingungen schlechter werden.
1: Das Problem ist ganz einfach, die Tage werden jetzt kürzer und ich würde jetzt durchaus jetzt gerade Tomaten einfach oben kappen und die vorhandenen Früchte nochmal ausreifen lassen. Einfach mal, ja, zack, Schere dran, abgeschnitten und dann einfach mal schön langsam ausreifen lassen und dann klappt das auch mit den Restfrüchten. Lässt du die kleinen dran, ja, die werden immer kleiner, die Früchte, und reif werden die auch nicht. Also, ja, man, weg damit.
2: Unser Radiogärtner Peter Musekamp hat immer super Tipps für uns und ich hoffe, dass wir in der nächsten Woche noch mehr davon bekommen.

Es ist 13.51 Uhr. Für heute ist OS Radio der Tag damit schon wieder durch. Gleich ab 14 Uhr ist dann Jan Molitor bei OS Radio am Nachmittag für euch am Mikro. Also bleibt auf jeden Fall dran, denn der hat ein wunderbares Programm für euch zusammengestellt. Ich verabschiede mich. Mein Name ist Matthias Preis. Ich wünsche euch einen schönen Dienstagnachmittag. Wir hören uns dann wieder am Donnerstag ab 10 Uhr bei OS Radio der Tag. Bis dann.

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1: Ich bin Tine Klimach. Bundespräsident Frank-Walter Steinmeier will den früheren rheinland-pfälzischen Ministerpräsidenten Alexander Schweitzer am Nachmittag zum neuen Arbeitsminister ernennen. Vorher soll die bisherige Ministerin Bärbel Bass ihre Entlassungsurkunde erhalten. Bass hatte gestern nach einem Trauerfall in der Familie und öffentlichen Angriffen gegen sie ihren sofortigen Rücktritt erklärt.
2: Schweitzer steht vor großen Herausforderungen, vor allem bei der geplanten Rentenreform. Hier gibt es innerhalb der Koalition noch zahlreiche offene Fragen. Allerdings auch bei der Pflege, der Arbeitszeit und der Steuerpolitik sind sich Union und SPD uneinig. Hinzu kommen Streitigkeiten über den Haushalt fürs nächste Jahr und mögliche Konflikte bei den anstehenden Regierungsbildungen in Berlin und Sachsen-Anhalt nach den Landtagswahlen. Gleichzeitig muss die SPD ihre gesamte Parteispitze neu aufstellen. Auch Kanzler Merz steht wegen seiner Autoritätsverluste und der Wahlniederlagen seiner Partei enorm unter Druck. David Riemer, Nachrichtenredaktion.
1: Mobbing-Attacken im Internet haben in Deutschland laut einer Studie erneut zugenommen. In einer Befragung von Schülern gab jeder Fünfte an, schon mal Ziel einer solchen Attacke gewesen zu sein. Das teilt das Bündnis gegen Cybermobbing mit.
3: In WhatsApp-Gruppen, auf TikTok, Snapchat oder Gaming-Plattformen. Rund 2,4 Millionen junge Menschen in Deutschland wurden dort schon mal gemobbt. Ein Viertel davon täglich. Fast immer kommen die Täterinnen und Täter von derselben Schule. Sie verbreiten peinliche Bilder, KI-Fakes oder Lügen. Cybermobbing bedrohe die mentale Gesundheit einer ganzen Generation, sagen die Initiatoren der Studie. Sie fordern ein Gesetz gegen Cybermobbing und eine Art Internetführerschein ab der Grundschule. Thomas Bremser, Nachrichtenredaktion.
1: Der Nürnberger Flughafen ist gegen Mittag wegen eines Polizeieinsatzes für den Flugverkehr gesperrt worden. Nun gibt es Entwarnung. Die Überprüfungen vor Ort hätten ergeben, dass keine Gefahr bestehe, teilte die Polizei mit. Weitere Details zum Vorfall sind noch unklar. Der neue Fahrplan der Deutschen Bahn bringt für Reisende in Sachsen, Sachsen-Anhalt und Thüringen wegen Baustellen Veränderungen mit sich. Fahrzeiten verlängern sich und manche Haltestellen fallen weg. Das teilte die Deutsche Bahn mit. Der neue Fahrplan gilt ab 13. Dezember. Die Fernverkehrspreise bleiben stabil. Außerdem wird das Familienticket dauerhaft eingeführt.
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4: Während es in Osnabrück heute und morgen dicht bewölkt ist, ist am Donnerstag ein Mix aus Sonne und Wolken möglich. Dabei muss heute tatsächlich noch mit Regenschauern gerechnet werden. Aktuell haben wir in Osnabrück, Quakenbrück und Bad Rottenfelde 14 Grad. In Belm haben wir aktuell 13 Grad. Die Temperaturen erreichen heute und morgen nochmal Höchstwerte von bis zu 16 Grad. Am Donnerstag sind dann bis 17 Grad drin.
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4: Aktuell habe ich keine längeren Staus für euch, aber es wird geblitzt. Auf dem Stadtweg in Lüstring steht ein Blitzer, auf der Bämmer Straße im Schinkel sowie auf der Wersener Straße in Eversburg. Außerdem stehen die Blitzer des Landkreises Osnabrück heute unter anderem in und um Glandorf, also passt da bitte auf. Wenn ihr sonst noch was habt, egal ob Blitzer oder sonstige Verkehrsmeldungen, dann ruft uns doch an. 0541 750 400 ist da die Nummer oder schreibt mir hier eine WhatsApp-Nachricht direkt ins Studio an die 0157 88 533 187. Alle Nummern und mehr könnt ihr unter www.osradio.de nachlesen. Ich wünsche euch eine gute und sichere Fahrt.
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4: Mit mir Jan Molitor. Ihr hört OS Radio 104,8 am Nachmittag. Ich wünsche euch noch einen schönen Tag.

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1: Manchmal braucht es nur einen Perspektivwechsel, um Menschen wirklich zu begegnen. Nicht der Bekanntheitsgrad sollte entscheiden, wer gesehen wird, sondern die Geschichte, die ein Mensch zu erzählen hat. Genau diese Idee steckt hinter dem Buch Auf Augenhöhe von Thomas Schenk. Der Erfinder der Bravo-Hits hat darin 28 Menschen aus Osnabrück porträtieren lassen. Bekannte Gesichter ebenso wie Menschen, die sonst eher im Verborgenen leben. Unterstützt wurde das Projekt von der Volksbank-Stiftung Respekt Plus. Der Erlös aus dem Buchverkauf kommt dem Schutzraum Sudita für wohnungslose Frauen zugute. Wir haben mit Thomas Schenk darüber gesprochen, warum er dieses Projekt ins Leben gerufen hat.
2: Auf der einen Seite, das Leben war gut zu mir und ich weiß wirklich nicht, was ich sonst machen soll. Und ich will Leute zusammenbringen, Leute motivieren. Ich kann Ideen haben und Ideen umsetzen. Und ich habe sehr, sehr viel Freude daran, wie sich die Leute freuen. Ja? Ich kann hier durch Osnabrück gehen und manch ein Obdachloser sagt Hallo Thomas oder Hallo Herr Schenk, freue ich mich drüber.
1: Also egal, ob prominente Gesichter wie Boris Pistorius, unser Verteidigungsminister, oder Menschen, die wohnungslos sind. In diesem Buch bekommen alle den gleichen Platz. Es geht um ihre Lebensgeschichten, ihre Erfahrungen und darum, Menschen nicht vorschnell zu beurteilen, sondern ihnen mit Respekt und auf Augenhöhe zu begegnen. Und das Buch soll nicht nur zum Nachdenken anregen, sondern auch ganz konkret helfen. Alle Beteiligten haben auf ihr Honorar verzichtet. Der gesamte Erlös aus dem Verkauf geht an den Schutzraum Sudita in Osnabrück. Dort finden wohnungslose Frauen tagsüber einen geschützten, männerfreien Ort und Unterstützung bei der Grundversorgung. Wie wichtig solche Angebote sind und was der Schutzraum für die betroffenen Frauen bedeutet, darüber haben wir mit Sozialarbeiterin Franziska Friedrich von den sozialen Diensten SKM gesprochen.
3: Wir haben in den letzten Jahren immer wieder festgestellt, dass es Frauen gibt, die wir kennen, aber die nicht kommen. Also wir haben ja das Angebot an der Bramsche Straße mit der Tageswohnung und auch der Fachberatungsstelle oben drüber, was auch total gut ist, aber wo wir eben festgestellt haben, es gibt viele Frauen, die sich nicht hintrauen. Es gibt Frauen, die irgendwie dann Angst vor den Männern haben, die schlechte Erfahrungen gemacht haben oder die einfach irgendwie lieber unter sich bleiben wollen. Und dann haben wir gedacht, okay, wir brauchen irgendwie nochmal ein neues Angebot. Wir brauchen einen geschützten Rahmen für Frauen, haben nach der Immobilie gesucht und sind dann an den Kollegin Wall mit diesem Tagesaufenthalt gezogen.
1: Wohnungslosigkeit ist gerade für Frauen oft mit besonderen Risiken verbunden. Viele versuchen, sich irgendwie durchzuschlagen und geraten dabei in Abhängigkeiten oder gefährliche Situationen. Wie groß das Problem tatsächlich ist, lässt sich nur schwer sagen, denn die Dunkelziffer von wohnungslosen Frauen ist hoch. Umso wichtiger sind geschützte Anlaufstellen wie der Schutzraum Sudita am Kollegienwall. Frauen bekommen hier Unterstützung, doch wie genau hilft die Spende aus dem Buchprojekt von Thomas Schenk dabei, dieses Angebot zu stärken?
3: Geld ist natürlich immer gut, vor allem jetzt, sage ich mal, auch wo natürlich die kalte Jahreszeit ansteht und wir uns natürlich alle nichts vormachen müssen, dass Frauen draußen schlafen und sie aber vielleicht dann eben ja nochmal diesen besonderen Schutzbedarf haben und wir sicherlich Gelder gut gebrauchen können für warme Kleidung, warme Jacken, Winterschlafsäcke, für Zelte tatsächlich auch und aber auch, was immer die Idee ist, dass man dann auch mal Gelder hat, um einfach was Schönes zu machen, sage ich mal, dass man irgendwie sagt, wir machen schönes Weihnachtsessen oder wir machen mal irgendwie einen schönen Ausflug oder so, sodass man mal sowas Alltägliches auch bieten kann, was für uns alle vielleicht ganz normal ist, aber für die Frauen in ihren Situationen eben nicht.
1: Und der neue Tagesaufenthalt kommt offenbar gut an. Die hellen, freundlichen Räume sollen ein Ort sein, an dem sich die Frauen willkommen fühlen können. Und auch die Unterstützung durch Thomas Schenk macht einen Unterschied. Sein Buch Auf Augenhöhe kostet 25 Euro. Der gesamte Verkaufserlös kommt den Sozialdiensten SKM und damit dem Tagesaufenthalt für wohnungslose Frauen zugute. So verbindet Thomas Schenk die Geschichte von 28 ganz unterschiedlichen Osnabrückerinnen und Osnabrückern mit konkreter Hilfe vor Ort. Ein Buch, das Menschen sichtbar macht und gleichzeitig Menschen unterstützt, die dringend Hilfe brauchen. Das Buch ist seit dem 9.10. bei uns im lokalen Buchhandel erhältlich. Also wenn ihr das Buch auf Augenhöhe erwerben wollt, dann wisst ihr Bescheid hier bei uns im lokalen Buchhandel.
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Das war Back to the Start von Michael Schulter und jetzt gleich geht es weiter hier in 8 Minuten mit Back to the Lokalnachrichten aus Stadt und Landkreis Osnabrück. Die hat nämlich Hinna Gramm jetzt gleich für euch. Da geht es gleich unter anderem darum, dass Gemeinden aus dem Nordkreis neue Fördergelder an gemeinnützige Projekte verteilen. Mehr dazu und weitere Meldungen aus Stadt und Landkreis Osnabrück hört ihr gleich um 9:30 hier bei OS Radio 104,8 am Nachmittag von Hinna Gramm. Ich bin Jan Molitor.

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1: Mit Hinak Gramm. Osnabrücker Tafel und Ahmadiyya-Gemeinde kochen für Bedürftige und Nordkreisgemeinden verteilen neue Fördergelder. Liebe für alle, Hass für keinen. Unter diesem Motto will die muslimische Ahmadiyya-Gemeinde Osnabrück gemeinsam mit der Osnabrücker Tafel heute Nachmittag rund 200 Bedürftige mit warmem Essen versorgen. Sie kochen zusammen ein Reisgericht und einen süßen Nachtisch. Das Angebot richtet sich nach Angaben der Gemeinde an alle Bedürftigen, unabhängig von ihrer Herkunft oder Religion. Schon Anfang September hatte es in Osnabrück eine ähnliche Aktion in kleinerem Rahmen gegeben. Weil noch rund 240.000 Euro übrig sind, hat eine Gruppe von Gemeindevertretern aus dem Nordkreis jetzt entschieden, welche Projekte die restlichen Fördergelder bekommen. Das Geld fließt an Projekte in Rieste, Bersenbrück, Bad Bergen und Nordrup. Laut der Gemeinde Bersenbrück soll eines davon dem Alfsee ein Lied widmen. Das ist aber noch nicht alles. 7 weitere Projekte stehen auf der Warteliste. Mit etwas Glück können auch noch Sie Geld bekommen, falls Fördermittel frei werden oder neue hinzukommen. In der Stadt Gütersloh in Nordrhein-Westfalen sind 2 Autos der Polizei davon gerast. Eines davon hatte ein Osnabrücker Kennzeichen. Die 2 Fahrer kamen einem Streifenwagen mit extrem hoher Geschwindigkeit entgegen. Es kam zu einer Verfolgungsjagd durch Gütersloh, welche die Polizei abgebrochen hat, weil sie Angst hatte, mit der hohen Geschwindigkeit andere Autos zu gefährden. Die 2 flüchtigen Raser ließen sich nicht aufhalten, sie sind entkommen. Die Polizei sucht jetzt nach dem Fahrer mit dem Osnabrücker Kennzeichen. Ihr liegt eine genaue Beschreibung seines Fahrzeugs vor. Nachdem die Staatsanwaltschaft Hannover Ermittlungen gegen den ehemaligen SPD-Fraktionschef im Landtag, Stefan Politze, eingeleitet hat, steht jetzt ein kommissarischer Nachfolger fest. Wiat Siebels, der bis vor kurzem parlamentarischer Geschäftsführer der SPD war, übernimmt den Fraktionsvorsitz vorläufig. Damit folgt die Partei dem Vorschlag von Ministerpräsident Olaf Lies, der Siebels für den Fraktionsvorsitz vorgeschlagen hatte. Ende Oktober will die Landtags-SPD einen neuen, dauerhaften Vorsitzenden wählen. Stefan Politze war wegen Ermittlungen der Staatsanwaltschaft zurückgetreten. Dabei geht es um den Verdacht verbotener Absprachen.
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2: Ja, bei uns in Osnabrück bleibt der Himmel heute und morgen dicht bewölkt. Dazu müssen wir heute auch mit Regenschauern rechnen. Aktuell haben wir in Osnabrück, Haßbergen, Melle und Fürstenau 14 Grad. Die Höchstwerte liegen heute und morgen bei bis zu 16 Grad. Am Donnerstag sieht es dann etwas freundlicher aus. Sonne und Wolken wechseln sich dann da ein bisschen mehr ab und die Temperaturen steigen auf bis zu 17 Grad.
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2: Aktuell habe ich keine längeren Staus für euch. Es wird aber geblitzt und zwar auf dem Stadtweg in Lüstring, auf der Bämmer Straße im Schinkel und auf der Wersener Straße in Eversburg. Außerdem stehen die Blitzer des Landkreises heute in und um Glandorf, also passt da bitte auf. Wenn ihr sonst noch was habt, egal ob Blitzer oder sonstige Verkehrsmeldungen, dann ruft uns doch an. Dafür haben wir die Telefonnummer 0541 750 400 oder schickt mir eine WhatsApp-Nachricht hier direkt ins Studio an die 0157 88 533 187. Alle Nummern und mehr könnt ihr unter www.osradio.de nachlesen. Ich wünsche euch eine gute und sichere Fahrt und vor allem einen schönen Nachmittag.
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2: Gleich geht's hier weiter mit einem Veranstaltungstipp und kleiner Tipp. Es geht nach Bramsche. Vielleicht habt ihr dann ja sogar eine Idee.

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2: Alles verändert sich und manchmal bleibt doch mehr, als man denkt. Genau mit diesem Gedanken beschäftigt sich die Ausstellung Alles bleibt anders beim Bramscher Verein für Bildende Kunst. Die Jahresausstellung dreht sich um Veränderungen, Herausforderungen und die Frage, woran wir uns im Leben festhalten können. Die Künstlerinnen und Künstler zeigen, wie sie diese Gedanken und persönlichen Erfahrungen künstlerisch ausdrücken. Wer also Lust auf Kunst hat und sich mit dem Thema Veränderung beschäftigen möchte, kann sich die Ausstellung noch bis 17 Uhr im Tuchmachermuseum in Bramsche anschauen. Wer heute keine Zeit mehr hat, kann sich die Ausstellung noch bis Mitte November angucken. Ist an jedem Wochenende, an jedem Tag der Woche kann man sich die Ausstellung bis 17 Uhr angucken, außer am Montag.

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1: Mit mir Jan Molitor. Wir haben 14.50 Uhr. Das bedeutet, in 10 Minuten haben wir 3 Uhr. Und um Punkt 3 Uhr geht es hier weiter mit den Nachrichten aus Deutschland und der Welt. Da geht es gleich unter anderem darum, dass der Papst in der Klinik für seine Lungen-OP ist. Mehr dazu und weitere Meldungen aus Deutschland und der Welt hört ihr gleich hier um Punkt 15 Uhr bei OS Radio am Nachmittag.

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1: Ich bin Tine Klimach. Bundeskanzler Friedrich Merz erwartet vom neuen Arbeitsminister Alexander Schweizer Tempo bei der Umsetzung der geplanten Reformen. Es bleibe dabei, dass der Gesetzentwurf zur Rentenreform noch in diesem Jahr im Kabinett und im ersten Quartal 2027 im Bundestag beschlossen werden solle. Das sagte Merz beim Arbeitgebertag des Branchenverbands BDA.
2: Und zwar so schnell und so zügig, dass wir die Gesetzentwürfe, die wir verabredet haben, die zum Teil auch schon im Entwurf da sind, so schnell wie möglich ins Kabinett bekommen. In diesem Ministerium liegt die Rentenreform, in diesem Ministerium liegt die Reform des Arbeitsmarktes, liegen alle Gesetzesvorhaben, die wir am 1. Juli zu diesen Themen verabredet haben.
1: Am Nachmittag soll Alexander Schweizer als neuer Arbeitsminister im Bundestag vereidigt werden. Plötzlich brennt eine Starlink-Station in Polen, die auch die Ukraine mit Internet versorgt. Nach dem Vorfall im September wurden in Deutschland jetzt zwei mutmaßliche Saboteure festgenommen. Das teilte Regierungschef Donald Tusk auf X mit.
3: Auf Antrag der polnischen Geheimdienste habe die deutsche Polizei zwei türkische Staatsbürger festgenommen, teilte Ministerpräsident Tusk mit. Medien zufolge am Bahnhof im baden-württembergischen Nürtingen. Die Männer sollen sich jetzt in Polen vor Gericht verantworten. Der Ausfall der Starlink-Station nach dem Brand hätte zu Internetproblemen führen können. Die Satelliten werden auch von der Ukraine im Krieg gegen Russland genutzt. Vom polnischen Innenministerium hieß es damals, man könne nicht klar sagen, ob Russland dahinter stehe, aber es füge sich ein in die neue russische Angriffsstrategie. Ursula Winkler, Nachrichtenredaktion.
1: Kurzer Schrecken am Flughafen in Nürnberg. Ein Ferienflieger hat einen Entführungsalarmcode gesendet. Daraufhin hat die Polizei das Gelände gesperrt und Spezialkräfte in den Einsatz geschickt. Die Maschine kam von der griechischen Insel Korfu. Der Flughafen wurde kurz nach ihrer Landung am Mittag gesperrt. Nach der Landung nahm die Polizei Kontakt mit der Crew im Flieger auf und es gab schnell Entwarnung. Papst Leo ist jetzt im Krankenhaus zur Operation. Der Eingriff findet laut Vatikan noch heute Nachmittag statt. Am Sonntag hatte der 71-Jährige selbst bekannt gegeben, dass ein Knoten in seiner Lunge entdeckt worden sei, in einem frühen Stadium. Die Ärzte hätten einen Eingriff empfohlen, dem er gefolgt sei. Danach brauche er etwa eine Woche Erholung, so der Vatikan.
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4: Während es in Osnabrück heute und morgen dicht bewölkt ist, ist am Donnerstag ein Mix aus Sonne und Wolken möglich. Dabei muss heute immer wieder mit Regenschauern gerechnet werden. Aktuell haben wir in Osnabrück, Bersenbrück, Bad Essen und Glandorf 14 Grad. Die Temperaturen erreichen heute und morgen Höchstwerte von bis zu 16 Grad. Am Donnerstag sind dann bis zu 17 Grad drin.
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4: Aktuell haben wir auf der B68 zwischen Hast und Sonnenhügel Richtung Stadt auswärts einen kleinen Stau. Da braucht ihr aktuell 10 Minuten länger und es wird geblitzt. Und zwar auf dem Stadtweg in Lüstring, auf der Bellmerstraße im Schinkel und auf der Wersener Straße in Eversburg. Die Blitzer des Landkreises stehen heute unter anderem in und um Glandorf, also passt da bitte auf. Wenn ihr noch was habt, egal ob Blitzer oder Verkehrsmeldung, dann ruft uns doch an. 0541 750 400 ist da die Nummer oder schickt eine WhatsApp-Nachricht an 0157 88 533 187. Alle Nummern und mehr könnt ihr unter www.osradio.de nachlesen. Ich wünsche euch eine gute und sichere Fahrt.
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4: Mit mir Jan Molitor. Wir reden hier gleich um die Zukunft von Osnabrück. Also nicht ganz, so halb eher gesagt. Wir waren nämlich in der Stadt unterwegs und haben die Osnabrückerinnen und Osnabrücker gefragt, was sie sich für Osnabrück wünschen. Und die Wünsche, die hört ihr gleich bei OS Radio am Nachmittag. Kommt gut durch den Tag.

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1: Mit mir Jan Molitor. Sagen wir mal, ihr habt einen Wunsch frei. Um Osnabrück schöner zu machen, was würdet ihr euch wünschen? Gerade jetzt, kurz nach den Wahlen, fragt man sich ja, was die Neugewählten wohl alles so vorhaben. Aber mal angenommen, ihr habt in Osnabrück das Sagen. Was würdet ihr als erstes anpacken und was müsste sich ändern, damit unsere Stadt noch lebenswerter wird? Genau das wollten wir wissen und haben in der Innenstadt die Osnabrückerinnen und Osnabrücker nachgefragt. Und hier sind eure Antworten.
2: Ich würde einfach noch mir wünschen, dass ein bisschen mehr für die Fahrradfahrer getan wird. Es ist zwar schon ein bisschen was passiert, aber bitte noch ein bisschen mehr.
3: Ich würde Ampeln abschaffen und Kreisverkehr einrichten, weil Ampeln Staus verursachen und zum anderen natürlich auch hohe Kosten verursachen.
4: Also ich fände eine bessere Busverbindung in die umliegenden Orte bzw. häufigere Busverbindung und vielleicht sogar so eine Straßenbahn cool.
5: Also ich würde irgendwie dafür sorgen, dass weniger Müll rumliegt an manchen Ecken.
6: Ich würde, glaube ich, mehr Grünflächen und mehr Bäume pflanzen.
7: Ich würde Außengastronomie ganz weit nach vorne bringen.
8: Ich bin wunschlos glücklich.
1: Also es gibt tatsächlich auch Leute, die hier in Osnabrück wunschlos glücklich sind. Viele Wünsche drehen sich um den Verkehr, mehr für Fahrräder tun, mehr Kreisverkehre, mehr Busse etc. pp. Aber auch andere Ideen waren dabei. Der neue Stadtrat hat auf jeden Fall einiges zu tun. Mich hat das Ganze an Rio Reiser erinnert. Der hat ja schon vor rund 40 Jahren gesungen. Das alles und noch viel mehr würde ich machen, wenn ich König von Deutschland wäre. Ein alter Traum. Ja, schauen wir mal, was in Osnabrück alles so daraus gemacht wird. Und jetzt kommt der Song von Rio Reiser, König von Deutschland.

Es ist 15.26 Uhr. In 4 Minuten geht es hier weiter mit den Lokalnachrichten aus Stadt und Landkreis Osnabrück. Die hat gleich Hintergramm für euch. Da geht es unter anderem darum, dass das Land Niedersachsen in neue Regionalzüge investiert. Mehr dazu und weitere Meldungen aus Stadt und Landkreis Osnabrück hört ihr gleich um 15.30 Uhr bei Urs Radio am Nachmittag.

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1: Mit Hinak Gramm, Lutz Brinkmann, neuer Fraktionschef der CDU im Kreistag und Land Niedersachsen investiert in neue Regionalzüge. Der Bundestagsabgeordnete Lutz Brinkmann ist neuer Vorsitzender der zukünftigen CDU-Kreistagsfraktion. Mit seiner Doppelrolle im Bundestag und im Kreistag will Brinkmann die Anliegen des Landkreises auch auf Bundesebene stärker vertreten. Ein Schwerpunkt seiner Arbeit soll die Gesundheitsversorgung sein, unter anderem mit Blick auf Krankenhäuser, Haus- und Fachärzte sowie den Rettungsdienst. Die CDU-Fraktion kündigte an, über weitere Themen bei einer Klausurtagung sprechen zu wollen. Der Kreisrat trifft sich zu seiner konstituierenden Sitzung am Montag, den 2. November. Liebe für alle, Hass für keinen. Unter diesem Motto wollen die muslimische Ahmadiyya-Gemeinde Osnabrück und die Osnabrücker Tafel Bedürftige mit warmem Essen versorgen. Geplant sind ein Reisgericht und ein süßer Nachtisch für rund 200 Menschen. Das Angebot richtet sich nach Angaben der Gemeinde an alle Bedürftigen, unabhängig von ihrer Herkunft oder Religion. Bereits Anfang September hatte es in Osnabrück eine ähnliche Aktion in kleinerem Rahmen gegeben. In der Stadt Gütersloh in Nordrhein-Westfalen sind zwei Autos der Polizei davon gerast. Eines davon hatte ein Osnabrücker Kennzeichen. Die zwei Fahrer kamen einem Streifenwagen mit extrem hoher Geschwindigkeit entgegen. Es kam zu einer Verfolgungsjagd durch Gütersloh, welche die Polizei abgebrochen hat, weil sie Angst hatte, mit der hohen Geschwindigkeit andere Autos zu gefährden. Die beiden flüchtigen Raser ließen sich nicht aufhalten, sie sind entkommen. Die Polizei sucht jetzt nach dem Fahrer mit dem Osnabrücker Kennzeichen. Ihr liegt eine genaue Beschreibung seines Fahrzeugs vor. Das Land Niedersachsen will das Schienennetz ausbauen. Dafür hat es jetzt 113 neue Züge bestellt. Sie werden ähnlich wie bei Autos mit einem Hybridmotor angetrieben, also Dieselmotor und Elektrobatterie. Die neuen Züge haben allerdings ein sattes Preisschild. Sie kosten rund 2 Milliarden Euro. Mit der Bestellung will Niedersachsen den Nahverkehr klimafreundlicher machen und die Bahnverbindungen, insbesondere in den Ballungsräumen, verbessern. Ab 2031 sollen sie in Betrieb genommen werden.
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2: Ja, bei uns in Osnabrück bleibt der Himmel heute und morgen dicht bewölkt und eher grau. Dazu müssen wir heute eventuell noch mit Regen rechnen. Aktuell haben wir in Osnabrück, Rulle, Bad Iburg und Neunkirchen überall 14 Grad. Die Höchstwerte liegen heute und morgen bei bis zu 16 Grad. Am Donnerstag sieht es dann wieder etwas freundlicher aus vom Wetter her. Da wechseln sich Sonne und Wolken ab und die Temperaturen steigen auf bis zu 17 Grad.
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2: Auf der B68 zwischen Hast und Sonnhügel Richtung Stadt auswärts, da ist aktuell Stau. Ihr müsst da etwa 25 Minuten mehr einplanen. Und es wird geblitzt, und zwar auf dem Stadtweg in Lüstring, auf der Bellmer Straße im Schinkel und auf der Wersener Straße in Eversburg. Die Blitzer des Landkreises stehen heute außerdem in und um Glandorf, also passt da bitte auf. Wenn ihr noch was habt, egal ob Blitzer oder sonstige Verkehrsmeldungen, dann ruft uns doch an. 0541 750 400 ist da die Nummer oder schickt mir eine WhatsApp-Nachricht hier direkt ins Studio an 0157 88 533 187. Alle Nummern und mehr sowie die Lokalnachrichten, die ihr gerade von Hinak gehört habt, könnt ihr unter www.osradio.de nachlesen. Ich wünsche euch eine gute und sichere Fahrt.
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2: Kommt gut durch den Tag.
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0: Das war Caution to the Wind von Everything But the Girl. Und hier geht's jetzt weiter mit einem Musikwunsch, und zwar von Andreas. Andreas, was wünschst du dir?
1: Hallo, ich bin Andreas. Ich wünsche mir das Lied Such a Shame von Jimmy Somerville und grüße damit Sonja.
0: Also Such a Shame von Jimmy Somerville gibt es nach meinen Erkenntnissen gar nicht. Also der Song existiert nicht, sofern ich weiß. Aber vielleicht meintest du ja Such a Shame von Talk Talk. Den spielen wir nämlich jetzt. Liebe Grüße an Andreas und Sonja.

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1: Mit mir Jan Molitor. Wir haben 15.50 Uhr. Das bedeutet, in 10 Minuten ist es 16 Uhr. Und da geht's weiter. Denn um Punkt 16 Uhr gibt es bei uns die Nachrichten aus Deutschland und der Welt. Da geht es gleich unter anderem darum, dass ein Alarm zur Flugzeugentführung von einem Flugzeug, welches auf dem Weg nach Nürnberg war, Kampfjets aufsteigen gelassen hat. Mehr dazu und warum das so war, hört ihr gleich und natürlich auch noch weitere Meldungen aus Deutschland und der Welt hier um Punkt 16 Uhr bei OS Radio am Nachmittag.

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1: Ich bin Tine Klimach. Bundespräsident Frank-Walter Steinmeier will am Nachmittag den SPD-Politiker Alexander Schweizer zum neuen Arbeitsminister ernennen. Bundeskanzler Merz erwartet vom neuen Mann Tempo bei den geplanten Reformen. Schweizer selbst bedankte sich am Nachmittag für das Vertrauen.
2: Ich empfinde in einem gewissen Strudel der Gefühle seit einigen Stunden doch sehr viel Motivation, Entschlossenheit. Und ich empfinde es auch als große Ehre, dass ich hier stehen darf.
1: Später soll Alexander Schweizer als neuer Arbeitsminister im Bundestag vereidigt werden. Das Leben in Deutschland hat sich im September so stark verteuert wie fast seit 3 Jahren nicht. Getrieben von hohen Energiepreisen hat die Inflation die Marke von 3% überschritten. Waren und Dienstleistungen kosteten 3,3% mehr als ein Jahr zuvor. Das Statistische Bundesamt bestätigte damit vorläufige Zahlen.
3: Ganz besonders zeigten sich die gestiegenen Preise den Experten nach an den Tankstellen und beim Heizöl. Sprit verteuerte sich in einem Jahr um fast 40%, leichtes Heizöl sogar um knapp 75%. Im Oktober wurde dann der Tankrabatt eingeführt, das dürfte die Inflation bis Jahresende etwas dämpfen. Bei Nahrungsmitteln stiegen die Preise im September dagegen kaum, nur um 0,4%. Eier oder frisches Gemüse wurden zwar teurer, Butter, Obst und Öle wurden dafür günstiger. Ursula Winkler, Nachrichtenredaktion.
1: Das Bundeswirtschaftsministerium plant eine nationale Gasreserve zur Krisenvorsorge. Der Umfang soll 24 Milliarden Kilowattstunden betragen, etwa 10% der deutschen Speicherkapazität. Finanziert wird es über eine Umlage für Gaskunden. Die Kosten zwischen 3,70 Euro und 7,20 Euro pro Jahr. Der Aufbau soll nach der entsprechenden Gesetzesänderung im Jahr 2027 beginnen. Ein möglicherweise defektes Funkgerät in einem Flugzeug von Korfu auf dem Weg nach Nürnberg hat den Notfallcode für eine Entführung gesendet und damit einen Großeinsatz von Rettungskräften ausgelöst. Eurofighter stiegen heute auf und begleiteten den Flieger. Der Airport Nürnberg wurde gegen Mittag gesperrt. Knapp eine Stunde nach der sicheren Landung kam die Entwarnung. Die Ermittlungen zur Ursache für den Alarm laufen noch.
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4: Bei uns in Osnabrück bleibt der Himmel heute und morgen dicht bewölkt. Aktuell regnet es auch. Dazu müssen wir heute wahrscheinlich auch immer wieder mit weiteren Regenschauern rechnen. Aktuell haben wir in Osnabrück, Bramsche, Hagen am Teutoburger Wald und Dissen überall 14 Grad. Die Höchstwerte liegen heute und morgen bei bis zu 16 Grad. Am Donnerstag sieht es dann etwas freundlicher aus. Da kommen dann wieder Sonne und Wolken raus, die sich so ein bisschen abwechseln und die Temperaturen steigen auf bis zu 17 Grad.
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4: Auf der B68 zwischen Hastow und Sonnenhügel Richtung stadtauswärts, da haben wir aktuell Stau. Ihr müsst da etwa 25 Minuten länger planen gerade. Und dann haben wir ein paar Blitzer und zwar auf dem Stadtweg in Lüstring, auf der Bellmer Straße im Schinkel und auf der Wersener Straße in Eversburg. Außerdem stehen die Blitzer des Landkreises Osnabrück heute in und um Glandorf. Also passt da bitte auf. Wenn ihr noch was habt, egal ob Blitzer oder sonstige Verkehrsmeldungen, dann ruft uns doch an. 0541 750 400 ist da die Nummer. Oder schreibt eine WhatsApp-Nachricht an die 0157 88 533 187. Alle Nummern und mehr könnt ihr unter www.osradio.de nachlesen. Ich wünsche euch eine gute und sichere Fahrt.
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4: Wir reden hier gleich ums Eisstockschießen und warum das so schnell ausverkauft war oder was heißt ausverkauft, warum sich da so viele Menschen so schnell für gemeldet haben. Mehr dazu hört ihr gleich hier bei OS Radio 104,8 am Nachmittag.

0: Es ist das Winterhighlight für viele in Georgsmarienhütte, das Eisstockschießen bei Georgsmarienhütte on Ice. Jedes Jahr treten dort Teams gegeneinander an. Das Ganze sieht so aus. Stellt euch eine Eisfläche vor, auf der eine Zielscheibe ist. Die Teams versuchen dann, ihre Eisstöcke möglichst nah in die Mitte zu schieben. Eine Mischung aus Curling und Boccia also. Und in Georgsmarienhütte offenbar extrem beliebt. Denn als am Montag, den 12.10. um 9 Uhr die Anmeldungen für das diesjährige Turnier starteten, standen schon hunderte Menschen in der Warteschlange, um ihr Team anzumelden. Das hat uns Olaf Bick vom Stadtmarketing Georgsmarienhütte erzählt.
1: Wir haben jetzt im Prinzip, das war, wie es zu erwarten war und auch in den letzten Jahren sich schon abgezeichnet hat, war es wieder ein absolut großer Run auf die Plätze. Also wir hatten dieses Jahr ein neues Buchungssystem, von daher war das insgesamt nochmal eine ganz spannende Sache. Aber wir hatten von den knapp 600 Mannschaftsstartplätzen, die wir dieses Jahr angeboten haben, waren nach 5 Minuten schon mehr als 300 Plätze gebucht. Und das zeigt einfach, dass da hunderte Leute gleichzeitig am PC, am Laptop, am Notebook sitzen, um echt versuchen, ihre Wunschtermine dann zu buchen.
0: Ein regelrechter Ansturm also. Schon nach 5 Minuten waren mehr als 300 Plätze vergeben. Da stellt sich die Frage, wie organisiert man so viele Anmeldungen auf einmal? Dafür gibt es in diesem Jahr ein neues Anmeldesystem, wie uns Olaf Bick erklärt hat.
1: Wir haben jetzt im Prinzip, sage ich mal, in Anführungsstrichen ein professionelles Buchungssystem. Und da haben wir jetzt auch ein paar technische weitere Möglichkeiten. Eine Neuerung ist zum Beispiel, dass wenn ein Spieltag komplett ausgebucht ist, dass es da eine Warteliste gibt. Das heißt, da können sich dann Interessierte dann auf diese Liste setzen lassen, tragen E-Mail-Adresse ein, Telefonnummer. Und sobald dann irgendwo mal ein Platz zurückgeht oder halt irgendwo eine Doppelbuchung war, dann bekommen diese Personen dann eine Mail und können dann im Nachhinein von der Warteliste auch die Plätze dann noch buchen.
0: Im Hintergrund läuft also einiges ab. Und das muss es auch, wenn innerhalb weniger Minuten hunderte Anmeldungen eingehen. Neben dem großen Turnier gibt es bei Georgsmarienhütte on Ice auch wieder ein Eisstockschießen von Menschen mit Beeinträchtigungen. Hier läuft die Anmeldung etwas anders, wie Olaf Bick erklärte.
1: Ja, dieses Turnier für Menschen mit Beeinträchtigungen, das ist rausgenommen aus diesem Buchungsprozedere, weil das ist ja, richtet sich ja einen ganz bestimmten Teilnehmerkreis. Das heißt, der Termin ist zwar ein offizieller Termin im Rahmen des Sparkassencups, aber die Buchungen laufen nicht über das System heute, sondern werden parallel praktisch die Mannschaften zusammengestellt und die Teilnehmer können sich dann auch an den Beirat für Menschen mit Beeinträchtigungen wenden und dann läuft das da praktisch.
0: Also wer dabei sein möchte, kann sich online anmelden und zwar über die Internetseite des Beirats für Menschen mit Beeinträchtigungen, nämlich www.beiratfuermenschenmitbeeinträchtigung.de. Am 20. November geht es los mit dem Eisstockschießen bei Georgsmarienhütte on Ice. Das große Finale mit den Tagessiegern steigt am 9. Januar 2027. Bis dahin treten zahlreiche Teams gegeneinander an und wenn man sich den Andrang beim Anmeldestart anschaut, dürfte es auf dem Eis nicht nur voll, sondern auch sportlich richtig spannend werden.

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1: Mit Hinak Gramm, Lutz Brinkmann, neuer Fraktionschef der CDU im Kreistag und Land Niedersachsen investiert in neue Regionalzüge. Der Bundestagsabgeordnete Lutz Brinkmann ist neuer Vorsitzender der zukünftigen CDU-Kreistagsfraktion. Mit seiner Doppelrolle im Bundestag und im Kreistag will Brinkmann die Anliegen des Landkreises auch auf Bundesebene stärker vertreten. Ein Schwerpunkt seiner Arbeit soll die Gesundheitsversorgung sein, unter anderem mit Blick auf Krankenhäuser, Haus- und Fachärzte sowie den Rettungsdienst. Die CDU-Fraktion kündigte an, über weitere Themen bei einer Klausurtagung sprechen zu wollen. Der Kreisrat trifft sich zu seiner konstituierenden Sitzung am Montag, den 2. November. Liebe für alle, Hass für keinen. Unter diesem Motto wollen die muslimische Ahmadiyya-Gemeinde Osnabrück und die Osnabrücker Tafel Bedürftige mit warmem Essen versorgen. Geplant sind ein Reisgericht und ein süßer Nachtisch für rund 200 Menschen. Das Angebot richtet sich nach Angaben der Gemeinde an alle Bedürftigen, unabhängig von ihrer Herkunft oder Religion. Bereits Anfang September hatte es in Osnabrück eine ähnliche Aktion in kleinerem Rahmen gegeben. In der Stadt Gütersloh in Nordrhein-Westfalen sind zwei Autos der Polizei davon gerast. Eines davon hatte ein Osnabrücker Kennzeichen. Die zwei Fahrer kamen einem Streifenwagen mit extrem hoher Geschwindigkeit entgegen. Es kam zu einer Verfolgungsjagd durch Gütersloh, welche die Polizei abgebrochen hat, weil sie Angst hatte, mit der hohen Geschwindigkeit andere Autos zu gefährden. Die beiden flüchtigen Raser ließen sich nicht aufhalten, sie sind entkommen. Die Polizei sucht jetzt nach dem Fahrer mit dem Osnabrücker Kennzeichen. Ihr liegt eine genaue Beschreibung seines Fahrzeugs vor. Das Land Niedersachsen will das Schienennetz ausbauen. Dafür hat es jetzt 113 neue Züge bestellt. Sie werden ähnlich wie bei Autos mit einem Hybridmotor angetrieben, also Dieselmotor und Elektrobatterie. Die neuen Züge haben allerdings ein sattes Preisschild. Sie kosten rund 2 Milliarden Euro. Mit der Bestellung will Niedersachsen den Nahverkehr klimafreundlicher machen und die Bahnverbindungen, insbesondere in den Ballungsräumen, verbessern. Ab 2031 sollen sie in Betrieb genommen werden.
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2: Ja, aktuell nieselt es in Osnabrück und generell bleibt es heute und morgen auch dicht bewölkt. Am Donnerstag gibt es dann wieder einen Mix aus Sonne und Wolken. Heute müssen wir immer und immer wieder mit Regenschauern rechnen. Aktuell haben wir in Osnabrück, Georgsmarienhütte und Bissendorf 14 Grad. In Bumte haben wir 15 Grad. Die Temperaturen erreichen heute und morgen Höchstwerte von bis zu 16 Grad. Am Donnerstag sind dann bis zu 17 Grad. Grad drin.
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2: Auf der B68 zwischen Hast und Sonnenhügel Richtung Stadt auswärts, da ist aktuell Stau. Da müsst ihr gerade 25 Minuten mehr einplanen und es wird geblitzt. Und zwar auf der Bellmer Straße im Schinkel, auf der Wersener Straße in Eversburg und die Blitzer des Landkreises stehen heute unter anderem in und um Glandorf. Also passt da bitte besonders auf. Wenn ihr noch was habt, egal ob Blitzer oder Verkehrsmeldung, dann ruft uns doch einfach an. 0541 750 400 ist da die Nummer oder schreibt eine WhatsApp-Nachricht an 0157 88 533 187 hier direkt zu mir ins Studio. Alle Nummern und auch die Lokalnachrichten, die ihr gerade von Hinak Gramm gehört habt, könnt ihr unter www.osradio.de nachlesen. Ich wünsche euch eine gute und sichere Fahrt und kommt vor allem gut durch den Tag.
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2: Mit mir Jan Moditor. Wir haben 16.34 Uhr und gleich reden wir hier über eine Studie zu Mobbing von Kindern und Jugendlichen im Netz. Da gibt es nämlich Neuigkeiten. Mehr dazu gleich hier bei OS Radio am Nachmittag.

0: Wer Kinder hat, hat davor vermutlich sehr große Angst, dass sie in der Schule nämlich oder im Internet gemobbt werden. Leider nehmen Mobbing-Attacken im Internet, also Cybermobbing, immer weiter zu. In einer neuen Studie gaben mehr als 20% der Schülerinnen und Schüler an, schon mal online gemobbt worden zu sein. Jeder vierte davon täglich. Und genau über diese Studie, darüber rede ich jetzt mit Thomas Bremser. Hallo Thomas.
1: Ja, grüß dich.
0: Ja, also Thomas, das sind ja wirklich krasse Zahlen. Wie und wo findet man, also wie und wo findet Mobbing denn mittlerweile statt?
1: Ja, vor allem im Schulumfeld. Die meisten Täterinnen und Täter sind auf derselben Schule oder sogar in derselben Klasse. Darum werden viele auch so häufig gemobbt und auch nach der Schule noch in WhatsApp-Gruppen, auf TikTok oder Gaming-Plattformen. Da werden dann etwa peinliche Bilder vom Opfer versendet oder sogar gefakte Nacktbilder. Die Täterinnen und Täter machen sich über das Aussehen lustig oder verbreiten Lügen.
0: Jetzt ist ja Mobbing im Internet nochmal ein Thema für sich. Was können denn Lehrer oder Eltern machen gegen diese Art von Cybermobbing?
1: Also das ist eine gesamtgesellschaftliche Aufgabe, sagt das Bündnis gegen Cybermobbing. Denn seit Jahren deuten Studien darauf hin, dass es immer schlimmer wird. Cybermobbing bedrohe die mentale Gesundheit einer ganzen Generation. Eltern und Lehrer sind oft überfordert, zumal das Mobbing immer früher anfängt, weil schon Kinder in der Grundschule Smartphones haben und soziale Medien. Das Bündnis fordert von der Politik ein Gesetz gegen Cybermobbing und ein Social-Media-Verbot unter 16 Jahren. Außerdem sollten schon Drittklässler geschult und aufgeklärt werden.
0: Und wenn ich mir das jetzt so anschaue mit KI, was mit KI schon alles so möglich ist, wenn man sich überlegt, was für Bilder da generiert werden können, dann gibt es da ja wahrscheinlich noch ein größeres Problem als vielleicht zu meiner Zeit. Woran merken denn jetzt beispielsweise Eltern, dass ihr Kind online gemobbt wird? Die haben ja wahrscheinlich nicht immer alle Zugangsdaten der sozialen Medienkanäle ihrer Kinder.
1: Ich sollte auf jeden Fall immer ein offenes Ohr haben für das Kind und hellhörig werden, wenn es nicht mehr gern zur Schule geht plötzlich. Mobbing kann zu Ängsten und Depressionen führen. Kinder ziehen sich zurück, werden schlechter in der Schule und schlafen schlecht. Erschreckend, jeder vierte Betroffene gibt an, schon mal an Suizid gedacht zu haben. Also es ist lebensrettend, mit den Kindern über das Thema Mobbing zu sprechen und das auch nicht kleinzureden nach dem Motto, stell dich nicht so an. Auch für Lehrer und Mitschülerinnen gilt, nicht weggucken, sondern eingreifen.
0: Konkrete Hilfen und Ratgeber zum Thema Cybermobbing hat das Bündnis gegen Cybermobbing auch auf seiner Homepage zusammengefasst. Bündnis-gegen-cybermobbing.de. Und ja, Thomas, vielen, vielen lieben Dank für die Information und ciao.
1: Ciao.

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1: Mit mir Jan Moditor. Wir haben 16.51 Uhr, sprich in 9 Minuten ist es 17 Uhr und dann kommen die Nachrichten aus Deutschland und der Welt. Da geht es gleich unter anderem darum, dass Galeria-Beschäftigte Insolvenzgeld erhalten. Entschuldigung. Mehr dazu und weitere Meldungen aus Deutschland und der Welt hört ihr gleich um Punkt 17 Uhr. Aber vorher hören wir noch I Need a Hero von Bonnie Tyler. Ganz, ganz toller Song. Ich denke da ja immer an das Ende von Shrek 2, wo der Kater und der Esel den Song am Ende zusammen performen. Ich habe es gerade bildlich vor Augen. Vielleicht einer von euch. Ihr auch. Viel Spaß mit I Need a Hero.

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1: Ich bin Tine Klimach. Bundespräsident Frank-Walter Steinmeier will am Nachmittag den SPD-Politiker Alexander Schweizer zum neuen Arbeitsminister ernennen. Bundeskanzler Merz erwartet vom neuen Mann Tempo bei den geplanten Reformen. Schweizer selbst bedankte sich am Nachmittag für das Vertrauen.
2: Der neue Arbeitsminister spricht von einem Strudel der Gefühle und einer großen Ehre. Er wolle die geplanten Reformen zügig und gründlich auf den Weg bringen, aber erst nachdem sich die Koalition in allen Punkten einig geworden ist. Und genau das ist der Knackpunkt. Die abschlagsfreie Frührente ist noch umstritten. Die Union will sie wieder abschaffen, die SPD pocht darauf. Kanzler Merz erwartet, dass die Regierung noch in diesem Jahr einen Gesetzesentwurf abnickt, dann habe Schweizer seinen Job gemacht. Solch ein Entwurf hätte schon längst vorliegen müssen, kritisiert Merz. Thomas Bremser, Nachrichtenredaktion.
1: Berlins linke Co-Fraktionsvorsitzende Elif Eralp hat Kanzler Friedrich Merz Warnung vor einer Koalition in Berlin scharf zurückgewiesen. Das halte sie für nicht akzeptabel, sagte Eralp. Merz dürfe sich nicht in die Berliner Regierungsbildung einmischen. Die Sondierung mit Grünen und SPD liefen gut. Viele Gemeinsamkeiten seien festgestellt worden. Merz hatte eine Koalition mit der Linken als Belastung für die Bundesregierung bezeichnet. Papst Leo ist für seine geplante OP in einem römischen Krankenhaus angekommen. Mit Polizeieskorte rollte er auf das Klinikgelände. Bei dem 71-Jährigen soll noch heute Nachmittag ein Knoten in der Lunge entfernt werden.
3: Patienten hängen in den Klinikfenstern und winken. Unten applaudieren die Leute, als Leo hier die Klinik betritt. Die quälende Ungewissheit, die er sicherlich spürt, war ihm nicht anzumerken. Erst nach dem Eingriff wird er wohl wissen, ob der Knoten harmlos oder bösartig ist. Bei einer Routinekontrolle hatten Ärzte den Knoten entdeckt und ihm zur OP geraten. Und nun hoffen viele weltweit, auch Nichtgläubige, dass alles gut über die Bühne geht. Claudia Wächter.
1: Die Beschäftigten der insolventen Warenhauskette Galeria erhalten Insolvenzgeld von der Bundesagentur für Arbeit. Es soll über eine Bank vorfinanziert werden, damit es schnell zur Auszahlung kommen und die Beschäftigten erreichen kann. Damit ist eine Voraussetzung erfüllt, um den Geschäftsbetrieb zunächst fortzuführen.
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4: Ja, bei uns in Osnabrück regnet es heute immer und immer wieder. Der Himmel bleibt heute und morgen dicht bewölkt. Dazu müssen wir heute halt immer wieder mit Regenschauern rechnen. Aktuell haben wir in Osnabrück, Wallenhorst und Osterkappeln 14 Grad. In Bad Lahr haben wir aktuell 15 Grad. Die Höchstwerte liegen heute und morgen bei ungefähr bis zu 16 Grad. Am Donnerstag sieht es dann wieder etwas freundlicher aus. Sonne und Wolken wechseln sich da ab und die Temperaturen steigen auf bis zu 17 Grad.
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4: Auf der B68 zwischen Haste und Sonnhügel Richtung stadtauswärts, da haben wir aktuell Stau. Ihr müsst da etwa 20 Minuten mehr einplanen. Und es wird geblitzt auf der Belmer Straße im Schinkel und auf der Wersener Straße in Eversburg. Außerdem stehen die Blitzer des Landkreises heute in und um Glandorf. Also passt da bitte auf. Wenn ihr noch was habt, egal ob Blitzer oder Verkehrsmeldung, könnt ihr euch immer bei uns melden. Entweder ruft ihr uns an 0541 750 400 ist da die Nummer oder schreibt eine WhatsApp-Nachricht hier direkt ins Studio an die 0157 88 533 187. Alle Nummern und mehr, die könnt ihr unter www.osradio.de nachlesen. Ich wünsche euch eine gute und sichere Fahrt.
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4: Mit mir Jan Molitor. Ich hoffe, ihr kommt gut durch den Tag. Gleich reden wir über die Initiative Kult in Bad Iburg. Mehr dazu hört ihr

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1: In Osnabrück, da ist das Kulturangebot ja wirklich vielfältig. Vereine, Initiativen, der städtische Fachbereich Kultur, sie alle sorgen für ein abwechslungsreiches Programm. Mit knapp 170.000 Einwohnern ist Osnabrück einwohnermäßig aber auch ein echtes Schwergewicht. Anders sieht es da in den Städten und Gemeinden im Landkreis aus. Vor allem, wenn der Kommunalkulturretat von Finanzknappheit geprägt ist. Im etwas mehr als 10.000 Einwohner zählenden Bad Iburg trifft genau das zu. An ein eigenes Kino oder gar Theater ist gar nicht zu denken. Und auch sonst könnte kulturell mehr los sein in dem netten, aber etwas beschaulichen Kneipp-Kurort am Teutoburger Wald. Genau das dachte sich auch Jan Henneken. Der Kunsthändler und Kulturfreund stellt deshalb mit ehrenamtlicher Unterstützung ein buntes Programm auf die Beine und das bereits seit einem Jahr. Kult Bad Iburg nennt sich das Ganze und Kult steht dabei für Kunst und Kultur erleben. Der Name ist da Programm. Ausstellungen, Konzerte, Vernissagen, Lesungen und Kinovorführungen locken die Iburger an unterschiedliche Orte in der Stadt und auch die Räume seines Kunsthandels werden dabei zur Kulturbühne. Wir haben Henneken besucht und ihn gefragt, wie es überhaupt zu seinem Engagement kam.
2: Ich bin vor 10 Jahren nach Iburg zurückgezogen aus München, habe einen Kunsthandel, der nicht in Iburg läuft, sondern mehr online und auf Messen läuft und habe mir dann nach ein paar Jahren überlegt, hier fehlt ein bisschen Kultur und habe dann gesagt, okay, dann mache ich in meinen Räumen einfach Kultur. Und wir haben dann letzten Oktober angefangen mit 12 Leuten, die mitmachen. Am Anfang war ich natürlich sehr skeptisch, ob das angenommen wird und auch funktioniert. Das Tolle ist, wir sind immer ausverkauft. Also wirklich jede Veranstaltung, ob es Kino, Konzert, Lesung, ist immer ausverkauft.
1: Ein Erfolg also, der zeigt, wie kulturhungrig das Publikum in Bad Iburg ist. Henneken geht es dabei aber nicht nur um das Programm an sich. Für ihn hat Kultur auch immer eine starke verbindende Komponente. Sie bringt Menschen zusammen und regt zum Austausch an.
2: Ich glaube, das ist eine gesamtgesellschaftliche Frage inzwischen, dass wir miteinander reden müssen. Das viel übereinander geredet wird, aber weniger miteinander geredet wird. Und da bietet sich Kultur unheimlich an, weil das eine schöne Plattform ist, in der man sich trifft und sich dann über die Veranstaltung und auch über andere Themen unterhält. Das war auch so ein bisschen der Ansatz hier, einfach eine Gesprächsplattform zu bieten.
1: Und eine solche Gesprächsplattform, die kann auch durchaus an ungewöhnlichen Orten stattfinden. Etwa auf dem Friedhof. Genau dort organisiert die Bad Iburger Kulturinitiative nämlich in diesem Sommer eine Lesung, Konzerte und Kaffeekränzchen. Dazu erzählt uns Jan mehr.
2: Im Prinzip mache ich nur das, was mich selber interessiert oder was ich selber vermisse. Und Friedhof ist ein Thema, weil ich da auch Verwandte besuche. Da war die Überlegung einfach, wir bringen die Leute auf den Friedhof und den Fokus auf den Friedhof.
1: Und auch diese unkonventionelle Idee ging auf und die Besucher kamen und erlebten den Bad Iburger Friedhof einmal in ganz anderer Atmosphäre. Aktuell arbeiten Henneken und seine ehrenamtlichen Mitstreiter bereits am Programm für das kommende Jahr. Für das kommende Jahr, eines davon, ein Konzert mit dem Osnabrücker Singer-Songwriter Gabriel Zanetti, der am Samstag, den 24. Oktober, eigene Stücke und Coversongs zum Besten geben wird. Das Ganze findet um 20 Uhr im schönen Averbergshof in Glane statt.

0: Das war Respect von Aretha Franklin. Um 17.30 Uhr kommen gleich die Lokalnachrichten aus Stadt und Landkreis Osnabrück. Der hat Hintergramm für euch. Aber vorher hören wir noch einen Musikwunsch. Und zwar, was für einen?
1: Moin Moin, ich bin der Liam. Ich wünsche mir The Garden of Hopes and Dreams von Toby Fox und Insane Ray Music. Und ich grüße meine alle Klappergestellklasse, die 8C.
0: Ja, dann Moin Moin Liam, ich grüße dich und deine Klasse. Viel Spaß mit deinem Musikwunsch.

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1: Mit Hinak Gramm, Lutz Brinkmann, neuer Fraktionschef der CDU im Kreistag und Land Niedersachsen investiert in neue Regionalzüge. Der Bundestagsabgeordnete Lutz Brinkmann ist neuer Vorsitzender der zukünftigen CDU-Kreistagsfraktion. Mit seiner Doppelrolle im Bundestag und im Kreistag will Brinkmann die Anliegen des Landkreises auch auf Bundesebene stärker vertreten. Ein Schwerpunkt seiner Arbeit soll die Gesundheitsversorgung sein, unter anderem mit Blick auf Krankenhäuser, Haus- und Fachärzte sowie den Rettungsdienst. Die CDU-Fraktion kündigte an, über weitere Themen bei einer Klausurtagung sprechen zu wollen. Der Kreisrat trifft sich zu seiner konstituierenden Sitzung am Montag, den 2. November. Liebe für alle, Hass für keinen. Unter diesem Motto wollen die muslimische Ahmadiyya-Gemeinde Osnabrück und die Osnabrücker Tafel Bedürftige mit warmem Essen versorgen. Geplant sind ein Reisgericht und ein süßer Nachtisch für rund 200 Menschen. Das Angebot richtet sich nach Angaben der Gemeinde an alle Bedürftigen, unabhängig von ihrer Herkunft oder Religion. Bereits Anfang September hatte es in Osnabrück eine ähnliche Aktion in kleinerem Rahmen gegeben. In der Stadt Gütersloh in Nordrhein-Westfalen sind zwei Autos der Polizei davon gerast. Eines davon hatte ein Osnabrücker Kennzeichen. Die zwei Fahrer kamen einem Streifenwagen mit extrem hoher Geschwindigkeit entgegen. Es kam zu einer Verfolgungsjagd durch Gütersloh, welche die Polizei abgebrochen hat, weil sie Angst hatte, mit der hohen Geschwindigkeit andere Autos zu gefährden. Die beiden flüchtigen Raser ließen sich nicht aufhalten, sie sind entkommen. Die Polizei sucht jetzt nach dem Fahrer mit dem Osnabrücker Kennzeichen. Ihr liegt eine genaue Beschreibung seines Fahrzeugs vor. Das Land Niedersachsen will das Schienennetz ausbauen. Dafür hat es jetzt 113 neue Züge bestellt. Sie werden ähnlich wie bei Autos mit einem Hybridmotor angetrieben, also Dieselmotor und Elektrobatterie. Die neuen Züge haben allerdings ein sattes Preisschild. Sie kosten rund 2 Milliarden Euro. Mit der Bestellung will Niedersachsen den Nahverkehr klimafreundlicher machen und die Bahnverbindungen, insbesondere in den Ballungsräumen, verbessern. Ab 2031 sollen sie in Betrieb genommen werden.
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2: Ja, es nieselt immer und immer wieder heute Abend, aber während es heute und morgen dicht bewölkt ist, ist es am Donnerstag dann wieder so weit. Da wird das Wetter etwas freundlicher und es gibt einen Mix aus Sonne und Wolken. Dabei muss heute, wie gesagt, immer wieder mit Regenschauern gerechnet werden. Aktuell haben wir in Osnabrück, Ankum, Belm und Glandorf überall 15 Grad. Die Temperaturen erreichen oder haben es vielleicht auch schon getan, die Höchstwerte von bis zu 16 Grad. Am Donnerstag sind dann bis zu 17 Grad drin.
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2: Auf der B68 zwischen Haste und Sonnhügel, da gibt es gerade Stau Richtung Stadtauswärts. Aktuell braucht ihr da 10 Minuten länger. Dasselbe geht für die Pagenstecherstraße. Da braucht ihr gerade auch Richtung Stadtauswärts etwa 10 Minuten länger. Und es wird geblitzt, und zwar an der Belmerstraße im Stinkel und an der Wersenerstraße in Eversburg. Außerdem stehen die Blitzer des Landkreises heute in und um Glandorf. Also passt da bitte besonders auf. 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Entweder ruft ihr kurz an und klingelt durch. Dafür haben wir die Nummer 0541 750 400 oder ihr schickt uns eine WhatsApp-Nachricht an die 0157 88 533 187 hier direkt ins Studio bei OS Radio 104,8. Alle Nummern und mehr könnt ihr unter www.osradio.de nachlesen. Ich wünsche euch eine gute und sichere Fahrt.
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2: Mit mir Jan Molitor. Gleich gibt es hier einen kleinen Gartentipp für euch. Also bleibt unbedingt dran, wenn ihr wissen wollt, ja, was man so noch so im Garten machen kann. Es geht um Äpfel und Tomaten. So viel kann ich sagen. Ja, ansonsten müsst ihr euch überraschen lassen. Bis gleich.

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1: Ja, Leute, es liegen reichlich Äpfel rum oder sie hängen noch an den Bäumen. Viele haben schon geerntet, aber andere wollen vielleicht noch. Und das geht noch, sagt Peter Musekamp, der Radiogärtner. Er hat Tipps, worauf ihr dabei achten sollt, und die kommen jetzt. Die
2: Erntezeit ist jetzt. Vorm Frost sollte man das machen. Zu beachten ist, wenn man jetzt so schöne Lageräpfel wie so ein Boskop oder ein Ontario-Apfel, da muss man wirklich die perfekten Früchte raussuchen, die ein bisschen luftig lagern und natürlich, wenn es geht, frostfrei. Aber das ist noch eine ganz andere Geschichte. Wichtig ist, verfaultes Obst großzügig rausschneiden, gerade bei den Äpfeln. Da befindet sich ein Pilzgift drin, das kann sogar richtig gefährlich werden, ein Partulin, aber großzügig drumherum geht immer. Das heißt, so kleine Stippen oder sowas, das hat damit nichts zu tun. Das ist kein fauler Apfel, aber die Stippen, die kann man durchaus mitessen. Das schadet nichts. Auch Fallobst oder sonst irgendwas. Oder auch immer, ich sag gerne, stellt einfach die Äpfel zur Verfügung. Die meisten haben Riesenbäume und die fallen nur weg oder werden weggeschmissen. Verschenkt sie. Die Leute freuen sich und eine kleine Dankbarkeit kommt vielleicht auch mal zurück.
1: So, gehen wir jetzt mal weg von Äpfeln und kommen wir vom Kernobstgewächs zu Nachtschattengewächs, nämlich Tomaten. Die sind ja eher so Sommerfrüchte, die gehen aber ja jetzt auch noch, ne, Peter? Auch wenn die Bedingungen schlechter geworden sind, was sagst du denn, was müssen wir jetzt noch bei Tomaten beachten zu dieser Jahreszeit?
2: Das Problem ist ganz einfach, die Tage werden jetzt kürzer und ich würde jetzt durchaus jetzt gerade Tomaten einfach oben kappen und die vorhandenen Früchte nochmal ausreifen lassen. Einfach mal, ja, zack, Schere dran, abgeschnitten und dann einfach mal schön langsam ausreifen lassen. Und dann klappt das auch mit den Restfrüchten. Lässt du die kleinen dran, ja, die werden immer kleiner, die Früchte, und reif werden die auch nicht. Also, ja, man, weg damit.

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1: Ja, es ist 17.51 Uhr. In 9 Minuten ist es Punkt 18 Uhr. Und ich übergebe jetzt gleich an den Bürgerfunk. Was euch da gleich erwartet, hört ihr gleich. Bevor das aber passiert, gebe ich nochmal das Wort an Markus. Der erzählt euch nämlich, was euch morgen früh bei Startklatt erwartet. Dann kommt ein kleiner Song und dann hört ihr, was gleich beim Bürgerfunk passiert. Um Punkt 18 Uhr geht es dann weiter mit den Nachrichten aus Deutschland und der Welt. Und dann kommt die Bürgerfunksendung Zeitlos, das Magazin. Was euch da erwartet, hört ihr auch gleich nach der Ankündigung von Markus und dem Song dazwischen.
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0: Hallo, hier ist Thorsten Köpke aus der Zeitlos-Redaktionsgruppe. Wir gehen gleich nach den 18 Uhr Nachrichten wieder auf Sendung, wie an jedem zweiten und vierten Dienstag im Monat. Heute erwartet euch Ulrike Nultenius und sie beschäftigt sich in ihrer Sendung wieder mit zwei Liedermachern. Zum einen mit dem kurz vor seinem 80. Geburtstag am 14. November 2011 verstorbenen Liedermacher Franz Josef Degenhardt und Wolf Biermann. Der wurde aus der DDR ausgebürgert, nachdem er in Köln ein sehr erfolgreiches Konzert gegeben hatte, und Wolf Biermann feiert im November seinen 90. Geburtstag. Beide stellt Ulrike Nultenius in ihrer Sendung vor, gleich nach den 18 Uhr Nachrichten, hier im Bürgerfunkprogramm bei OS Radio 104,8. Und Heinz Zeckel, der ist auch noch mit dabei.
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1: Ich bin Tine Klimach. Nach dem Rückzug von Bärbel Bas hat die Bundesregierung schnell einen neuen Arbeitsminister gefunden. Alexander Schweizer wird noch heute vereidigt. Doch wer Bas an der SPD-Spitze folgt, ist noch unklar. Im Dezember soll die Partei eine neue Führung wählen. Verteidigungsminister Boris Pistorius hat eine Kandidatur heute ausgeschlossen.
2: Ich werde als Parteivorsitzender definitiv nicht antreten, weil ich mit meiner Aufgabe, die Sicherheit dieses Landes zu garantieren, wirklich ausgelastet bin, um das ein für alle Mal klar zu sagen.
1: Die SPD-Führung will bei einem Parteitag um den Jahreswechsel herum die gesamte SPD-Führungsriege neu wählen lassen. Nach einem Brandanschlag auf eine Starlink-Bodenstation in Polen hat die Polizei zwei türkische Staatsbürger bei Stuttgart festgenommen. Die Verdächtigen sollen einen Brandbeschleuniger auf einen Schaltschrank der Anlage geschossen haben. Das Starlink-Satellitennetz ist ein strategisch wichtiger Bestandteil der ukrainischen Verteidigung im Krieg gegen Russland. Die polnische Regierung vermutet russische Geheimdienste dahinter. Jetzt entscheiden die deutschen Justizbehörden über die Auslieferung der beiden Verdächtigen nach Polen. Entführungsalarm am Nürnberger Flughafen. Ein Flugzeug aus Korfu hat heute einen Notfallcode für eine mögliche Entführung gesendet. Daraufhin stiegen Eurofighter der Bundeswehr auf. Inzwischen ist klar, für die Passagiere bestand keine Gefahr.
3: Ein Großeinsatz von Polizei, Feuerwehr und Spezialkräften am Nürnberger Flughafen. Aus dem Cockpit einer Boeing 737 war ein Notfallcode gesendet worden, ein internationales Signal für eine Flugzeugentführung. Zwei Eurofighter aus Neuburg an der Donau begleiteten die Maschine bis zur Landung. Der Flughafen wurde vorsorglich gesperrt. Nach knapp einer Stunde dann die Entwarnung, allen Passagieren und der Besatzung geht es gut. Nach ersten Erkenntnissen könnte ein defektes Funkgerät den falschen Alarm ausgelöst haben. Fabian Schaffer, Nachrichtenredaktion.
1: US-Botschafterin Kimberly Guilfoyle muss ihren Posten in Griechenland räumen. Das Weiße Haus hat sie zum Rücktritt aufgefordert. Zuvor hatte das Wall Street Journal Nachrichten veröffentlicht, die belegen sollen, dass sie einen Trump-Spender um eine Überweisung von $100,000 gebeten habe, um Schulden zu begleichen. Im Gegenzug soll sie ihm Zugang zur Regierung angeboten haben.
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0: Da sind wir wieder, das Zeitlustmagazin 104,8. Schön, dass Sie da sind und uns hören. Ich heiße Ulrike Neutenius und werde Sie heute durch die Sendung begleiten. Aber ich bin nicht allein im Studio, sondern bei mir ist mein Kollege und Freund Heinz Seckel, unser kompetenter Tontechniker Thorsten Köpke und zugeschaltet die Aphorismenexpertin Biggi Knabe. Unser Thema heute sind zwei Männer, die einiges gemeinsam haben. Beide sind auch als Autoren hervorgetreten und beide haben ihre Gesellschaft und Zeit kritisiert. Vor allem haben beide Lieder geschrieben. Sie sind Liedermacher und Dichter, deren Texte auch heute noch Gültigkeit haben. Ich meine Franz Josef Degenhardt und Wolf Biermann. Die haben aber so viele Texte und Melodien geschrieben, dass eine ausführliche Würdigung unsere begrenzte Sendezeit bei weitem überschreiten würde. Wir haben uns deshalb auf zwei Aspekte im Werk beschränkt, nämlich Zeit und Sozialkritik und zeitlos poetisch geschilderte Begegnungen und Begebenheiten. Wir beginnen mit Franz Josef Degenhardt und hören das Lied, das den Liedermacher bekannt machte und dann so etwas wie sein Markenzeichen wurde, nämlich Spiel nicht mit den Schmuddelkindern.
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0: in der Zeit des unkritischen Wiederaufbaus und uneingeschränkten Wirtschaftswachstums in den 50er und zu Beginn der 60er Jahre war dieses Lied von Degenhardt ein absolutes Novum. Man wollte nicht an die schreckliche Vergangenheit des Zweiten Weltkriegs zurückdenken, sondern neu anfangen und weiterkommen. Vor allem auch wirtschaftlich. Von einer Sehnsucht nach Schmuddelkindern, von Underdogs bzw. Verlierern in der Gesellschaft, wollten die älteren Wirtschaftswunderanhänger nichts wissen. Während Degenhardts Lieder von vielen jungen Menschen, vor allem Abiturienten und Studenten, wieder und wieder gehört wurden. Ich selbst erinnere mich an meine große Liebe zur ersten Degenhardt-Platte, die wir während einer Studentenfreizeit unendlich viele Male abspielen. Das Lied ist 1965 entstanden, also noch vor der 68er Studentenbewegung, und wir konnten uns mit der Welt Degenhardts mehr identifizieren als mit der unserer Eltern. Dabei ist es nicht unwichtig, auch etwas über den Werdegang dieses Liedermachers zu erfahren, der seinen Meinungen und Ansichten ja ein Leben lang treu blieb.
1: Degenhardt wurde 1931 in der Stadt Schwelm geboren, am südwestlichen Rand des Ruhrgebiets. Nach dem Abitur studierte er Jura, promovierte und war in den 68er Jahren mehrfach juristischer Verteidiger von Sozialisten oder Kommunisten, die wegen Aktionen der APO, der sogenannten außerparlamentarischen Opposition, angeklagt waren. 1972 und 1973 verteidigte er sogar Mitglieder der Baader-Meinhof-Gruppe. Nach mehrjähriger Mitgliedschaft in der SPD wurde er dort ausgeschlossen, weil er in Schleswig-Holstein zur Wahl der Kommunistischen Partei, der DKP, aufgerufen hatte. 1978 schließlich trat er selbst der DKP bei und wurde mit seinen Liedern eine wichtige Stimme der 68er-Bewegung. Dabei engagierte er sich für die Ostermarsch, Friedensbewegung, für die Proteste gegen den Vietnamkrieg, die Notstandsgesetze gegen den radikalen Erlass. Gleichzeitig aber trat er weiterhin mit sozialkritischen Liedern auf und in ihnen erzählt er von Menschen außerhalb des Mainstreams, also von Randgruppen, die gesellschaftlich nicht anerkannt werden. Als Beispiel hören wir jetzt das Lied, das viele von Ihnen kennen dürften, nämlich Tonio Schiavo.
2: Dies Lied ist gewidmet dem italienischen Gastarbeiter Tonio Schiavo. Er lebte nur kurze Zeit in der westdeutschen Stadt Herne.

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Das Lied ist, wie Degenhardt am Anfang sagt, den italienischen Gastarbeitern gewidmet, die damals in großer Zahl zu uns kamen. Die Frage ist natürlich, ob die Gastarbeiter-Thematik inzwischen nicht überholt ist. Aber man sollte bedenken, dass Deutschland nach wie vor ein Einwanderungsland ist, das Menschen aus vielen, zum Teil sehr unterschiedlichen Regionen und Kontinenten aufnimmt, die sich unser Land dann als neue Idealheimat erträumen, als Vittorio Schiavo sagt, Herne, die Stadt, das Paradies. Die Frage ist nur, ob ihre Hoffnungen langfristig wirklich in Erfüllung gehen und sich Deutschland tatsächlich als das von ihnen ersehnte Traumland erweist. Vielleicht würde Degenhardt heute ein Lied für unsere Zuwanderer schreiben, wenn er nicht 2011 im Alter von knapp 80 Jahren verstorben wäre. Er hat aber außer Tonio Schiavo noch andere Lieder über Außenseiter geschrieben, die hier geboren waren. Eins davon ist Tante Therese, von der wir in dem nächsten Lied hören werden.

Tante Trese ist neben der Spur. Sie bindet sich eine Gardine um und geht damit zur Prozession. Sie hat, wie Degenhardt am Anfang singt, den Tribut an die Dämonenwelt gezahlt. Ja, es gibt sie, die Dämonenwelt in Degenhardts Liedern. Die Wölfe mitten im Mai.

Soweit zum Thema Sozialkritik. Aber Degenhardt hat auch apolitische und unkritische Lieder geschrieben, die keine sozialen oder politischen Missstände beschreiben. Zum Beispiel auf der Espressomaschine oder das wunderbare Horsti Schmanthoff. Aus dieser Gruppe von Liedern hören Sie nun die Umleitung.

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1: Mit der idyllischen Beschreibung am Anfang des Textes und der Mini-Romanze am Ende kann man dieses Lied durchaus als romantisch bezeichnen. Dingert war ja nicht nur der Verfasser von sozialkritischen und politischen Texten, sondern durchaus Dichter und Poet, der es verstand, menschliche Charaktere und Begebenheiten auf den Punkt zu bringen. Das heißt, zu fern Anführungsstrichen dichten und in wunderbaren Bildern und Geschichten darzustellen. Ebenso wie der andere Liedermacher, dem wir uns jetzt zuwenden werden, nämlich Wolf Biermann. Auch er hat in seinem umfangreichen Werk, genau wie Dinghardt, seine Schmuddelkinder, ein Lied, das besonders bekannt geworden ist und sowohl in West- als auch in Ostdeutschland geliebt und immer wieder gehört wurde. Ich meine das Lied Ermutigung, das wir jetzt hören werden.

0: wissen Sie Bescheid. 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
1: Das Lied, das Biermann ursprünglich für einen Freund in Ostdeutschland geschrieben hatte, wurde im Lauf der Zeit zu so etwas wie einer heimlichen Hymne der Gegner der SED-Diktatur und immer wieder, natürlich heimlich, gehört. Gleichzeitig war es auch im Westen beliebt und wurde von Biermann selbst zur 25-Jahresfeier der Deutsch-Deutschen Vereinigung im Jahre 2014 im Deutschen Bundestag vorgetragen. Und zwar unter großem Applaus der anwesenden Politiker. Seine Lieder sind, wie die Degenhardts auch, zum Teil politisch und sozialkritisch. Doch anders als bei ihm richtet sich seine Kritik nicht nur gegen Spießbürgertum und ausbeuterischen Kapitalismus, sondern geht in zwei entgegengesetzte Richtungen. Zum einen gegen den Sozialismus in autoritär geführten Staaten und zum anderen gegen einen unangefochtenen Glauben an eine alleinselig machende kapitalistische Gesellschaft. Noch stärker als bei Degenhardt sind bei ihm Biografie und Lieder verbunden. Das heißt, zum Verständnis seines Werkes ist das seiner Lebensgeschichte unerlässlich. Wir wollen sie deshalb in groben Zügen wiedergeben.
2: Biermann stammte aus einer Kommunistenfamilie. Sein Vater wurde wegen seiner kommunistischen Gesinnung eingekerkert und als Jude von den Nationalsozialisten nach Auschwitz deportiert und hingerichtet. Biermanns Mutter Emma und seine Großmutter Moime lebten unterdessen als überzeugte Kommunisten in Hamburg, wo Biermann 1936 geboren wurde. Auch er wurde ein überzeugter Kommunist, der mit 16 und voller Ideale seine Heimatstadt verließ und in die DDR auswanderte. Dort aber fand er nicht sein Traumland vor, sondern die real existierende Herrschaft der SED-Diktatur. So war er schnell desillusioniert und wurde in seinen Liedern zum Systemkritiker der herrschenden Ideologie. Es dauerte nicht lange und Biermanns öffentliche Auftritte wurden vom DDR-Regime verboten. Passend dazu ein Spruch von unserer Kollegin Biggi Knabe.
3: Wer sich zu Anfang im Ton vergreift, den erwartet meistens das Ende vom Lied.
1: Biermann durfte nicht öffentlich auftreten und singen, sondern wurde rund um die Uhr von Stasi-Leuten observiert. Obwohl verboten oder vielleicht gerade deswegen, wurden seine Lieder aber im Osten weiterverbreitet und heimlich gehört. Bis er nach vielen Jahren die Einladung zu einem Konzert in Köln erhielt und dort unter großem Publikumapplaus seine Lieder zum Besten gab. Die Rückfahrt nach diesem Erfolg war allerdings grauenvoll. Biermann hörte im Radio, dass er aus der DDR ausgebürgert war, das heißt nicht mehr in seine Heimat zurückkehren durfte. Diese Aktion der SED-Bonzen schlug hohe Wellen in Ost- und Westdeutschland und hatte eine große Protestbewegung zur Folge, in der eine Fülle von Menschen, darunter viele Prominente, die DDR verließen. Vielleicht etwas übertrieben gesagt, aber nicht ganz unrichtig, wurde die Ausbürgerung Biermanns von einigen Historikern als Anführungsstriche Anfang vom Ende der DDR bezeichnet. Jedenfalls wurde der Liedermacher das, was er war und ist, nämlich ein Grenzgänger. Ein Grenzgänger nicht nur zwischen zwei deutschen Staaten, sondern auch zwischen zwei unterschiedlichen Welten und Weltanschauungen. Ein Mann, der sich von keiner Ideologie vereinnahmen lässt und nur seinem Gewissen folgt. Zur Veranschaulung des Grenzgängertums Biermanns hören wir jetzt sein Lied »Und als wir ans Ufer kamen«.

0: Dieses Lied hat Biermann 1976, also im Jahr seiner Ausbürgerung, geschrieben. Es beginnt mit der idyllischen Schilderung des Endes einer Kahnfahrt, spricht aber in der zweiten Strophe von diesem zerrissenen Land und Wunden, die nicht zugehen, und fragt klagend, was wird aus unseren Träumen? Und dann, was wird nur aus unseren Freunden? Und endlich, was wird aus dir, aus mir? Das Wichtigste aber ist der Refrain, ich möchte am liebsten weg sein und bleibe am liebsten hier. Diese Zerrissenheit zwischen hier und weg sein ist typisch für Biermann. Aber das Lied ist noch mehr als ein autobiografisches Geständnis, nämlich die Beschreibung des allgemein menschlichen Wunsches vieler unzufriedener Menschen, nämlich weg zu sein, aber dann auch wieder hier in ihrer Heimat bleiben zu wollen. Viel später, also 2006, spricht Biermann seine Zerrissenheit noch einmal aus, und zwar sehr konkret und klar im folgenden Lied, das wir Ihnen jetzt vorspielen werden. Sein Titel ist Heimweh.
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Biermann schildert hier noch einmal das Heimweh nach der Utopie seiner verlassenen Heimat und dem Kommunismus und spricht von dem nächtlichen Phantomschmerz aus dem Paradies und davon, Anführungszeichen, zwei Diktaturen und mehrere Epochen geschluckt zu haben, Zitat. Allein in meinem kurzen Menschenleben fraß ich zwei Diktaturen und mehrere Epochen. Kürzer und prägnanter kann man den beeindruckenden und berührenden Lebensweg Biermanns wohl nicht beschreiben. Er ist eben nicht nur ein kluger Mensch, der seine kritische Haltung zu bestimmten Missständen in Verse kleidet, sondern ein sprachmächtiger Dichter und Poet, der menschliche Charaktere und Befindlichkeiten auf den Punkt bringen kann, das heißt verdichten und in poetischen Bildern lebendig werden lassen kann. Schon das bereits erwähnte Lied »Und als wir ans Ufer kamen« enthält wunderbar lyrisch-dichterische Wendungen. So zum Beispiel bei der Kahnfahrt am Anfang des Liedes und durch den Birnbaum flogen ein paar Fischlein. Sehr poetisch. Auch die Steigerung der Frage in der zweiten Strophe, was wird aus unseren Träumen, was wird mit unseren Freunden und was wird noch aus dir und mir, ist Zeugnis der Sprachmächtigkeit Biermanns und besonders natürlich der Refrain am Schluss. Noch stärker als in dem Uferlied sind die poetischen Wendungen allerdings in dem Text, den wir jetzt hören werden, nämlich im Barlachlied.

0: Ach Mutter, mach die Fenster zu, heißt es hier. Und das wird abgewandelt, wiederholt zu mach die Türen zu und mach die Augen zu. Es folgen die Wendungen großer Regen, tausend Ratten und als Steigerung Regen und Ratten. Von ganz großer poetischer Stärke ist der dreimal wiederholte Refrain »Was soll noch aus uns werden? Uns droht so große Not« und das wunderbar poetische, eindrucksvolle Bild am Schluss »Vom Himmel auf die Erden fallen sich die Engel tot«. Noch einmal, Biermann ist nicht nur ein Widerspruchsgeist, der für seine Überzeugungen auch dann eintrat, als er merkte, dass er von mächtigen Gegnern verfolgt wurde. Er war nicht nur erfolgreicher Sänger, Texter und Liederschreiber, sondern ein Poet, dessen Werke, ihn selbst meine ich, überdauern werden. Am 15. November feiert er seinen Geburtstag. Und wir dürfen uns unter anderem einen Dokumentarfilm über sein Leben, aber vor allem auf die Lektüre seiner unlängst erschienenen Tagebücher freuen, deren erster Teil er bereits während der Frankfurter Buchmesse öffentlich vorgestellt hat. Der Titel der Tagebücher ist »Ihr löscht das Feuer mit Benzin«. Wir kommen nun zum Ende unserer Sendung und hören noch einmal einen Aphorismus, der sehr gut zum Leben Biermanns passt. Er heißt:
1: Wirklich frei ist man oftmals erst, wenn einem der gute Ruf nicht wichtiger ist als die innere Stimme.
0: Bevor wir am Schluss die beeindruckende Moritat auf Biermann seine Oma Mäume hören, verabschieden wir uns von Ihnen, liebe Zuhörer. Dabei möchte ich mich ganz herzlich bei Heinz Zeckel für seine hilfreiche Mitwirkung bedanken, ebenso wie bei Bidi Knabe für ihre klugen Aphorismen und last not least bei Thorsten Köpke für seine unentbehrliche fachkundige Arbeit an der Technik. Natürlich Ihnen auch, liebe Zuhörer, ganz herzlichen Dank fürs Zuhören. Wir würden uns freuen, wenn Sie auch beim nächsten Mal mit dabei sein würden. Tschüss und bis bald.

Moritat auf Biermann, seine Oma Mäume in Hamburg. 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
2: Ich bin Tine Klimach. Bundespräsident Frank-Walter Steinmeier hat den SPD-Politiker Alexander Schweizer zum neuen Bundesarbeitsminister ernannt, nur einen Tag nach dem Rücktritt von Bärbel Baas. Steinmeier überreichte dem früheren Ministerpräsidenten von Rheinland-Pfalz die Ernennungsurkunde. Die Koalition, mahnte er, die Erneuerung des Landes verlange Disziplin, gegenseitiges Vertrauen und Kompromissbereitschaft, sagte er. Es brauche eine Regierung, die anpacke. Die Bundesregierung plant, dass Unternehmen künftig die Arbeitszeit flexibler gestalten können. Das wäre das Aus für den starren 8-Stunden-Tag. Kanzler Friedrich Merz sieht darin auch eine Chance für die Beschäftigten. Das sagte er beim Arbeitgebertag in Berlin.
3: Betriebe im Ausland machen es vor. Da arbeiten die Beschäftigten teilweise 12 Stunden am Stück, dafür nur 3 Tage die Woche. Die Mitarbeiter hätten so viel Zeit für die Familie, sagt Merz. Für Firmen sind flexible Arbeitszeiten eine Chance, gerade wenn mehr zu tun ist als sonst. Gewerkschaften warnen vor mehr Stress und weniger Schutz vor Überstunden. Das Gesetz ist längst überfällig und fällt auch in den Bereich des neuen Arbeitsministers Schweizer. Der dürfte mit der Rentenreform aktuell aber genug zu tun haben. Thomas Bremser, Nachrichtenredaktion.
2: Deutschland plant eine nationale Gasreserve für die Krisenvorsorge. Das Bundeswirtschaftsministerium hat jetzt einen Gesetzentwurf vorgelegt. Die Reserve soll 24 Milliarden Kilowattstunden umfassen, etwa 10% der deutschen Speicherkapazität. Eingesetzt werden darf sie ausschließlich im Notfall durch die Bundesnetzagentur. Finanziert wird sie über eine Umlage. Für Haushaltskunden bedeutet das laut Entwurf zwischen knapp 4 und gut 7 Euro im Jahr. Der Aufbau soll 2027 starten. Aktuell sind die Gasspeicher in Deutschland zu über 60% gefüllt. Das hatte Sorgen über die Gasversorgung im Winter ausgelöst. Die Beschäftigten der insolventen Warenhauskette Galeria erhalten Insolvenzgeld von der Bundesagentur für Arbeit. Es soll über eine Bank vorfinanziert werden, damit es schnell zur Auszahlung kommen und die Beschäftigten erreichen kann. Damit ist eine Voraussetzung erfüllt, um den Geschäftsbetrieb zunächst fortzuführen.
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Guten Abend, liebe Hörerinnen und Hörer auf OS Radio 104,8. Guten Abend, liebe Jazzfreunde. Ja, es ist Dienstag, 19.03 Uhr, Jazztime auf OS Radio. Und da mache ich heute das Fenster zur Welt des Jazz wieder weit auf. Am Mikrofon ist Gerd Maibauer.

Heute geht es noch einmal um den zweiten sogenannten 100-Jährigen in diesem Jahr, John Coltrane. Nicht um ihn selbst, sondern um seine Kompositionen. Wir werden Coltrane diese Stunde auch gar nicht hören, sondern Interpretationen von jeweils anderen Musikern. Ich fange einfach mal nach dem Alphabet an mit dem ungarischen Saxophonisten Gábor Bolla. Auf seiner fantastischen CD Remembering New York von 2009 spielt er ein begeisterndes Lonnie's Lament.

Lonnie's Lament von John Coltrane, sehr rasant gespielt von Gabor Boller. Der war ja damals bei der Aufnahme auch mal gerade erst 20 Jahre. Der nächste Coltrane-Interpret ist der deutsche Saxophonist Nils Klein, noch gut bekannt hier bei uns in Osnabrück. Er war ja einige Jahre Dozent hier am Institut für Musik. Er spielt für uns mit Dietmar Fuhr am Bass und Nils Tegen Schlagzeug den Coltrane-Titel Countdown.

John Coltrane ist unter Jazzfreunden in erster Linie als Interpret und weniger als Komponist bekannt. Er hat dennoch besonders um 1960 herum sehr viel komponiert, da er immer neues Material für seine Entwicklung und Neuausrichtung brauchte. Es folgt jetzt 26-2, eine sogenannte Artefakt-Komposition auf die Chordentwicklung von Confirmation von Charlie Parker. Es spielt der Gitarrist Martin Schulte mit Henning Geiling am Bass und Jens Düppe am Schlagzeug, auch alles gut bekannt in Osnabrück.

Meine Damen und Herren, Sie haben OS Radio 104,8 eingeschaltet und hören eine Jazz-Sendung über die Kompositionen von John Coltrane mit Gerd Maibauer am Mikrofon. So, ich habe sogar einen Veranstaltungshinweis. Das Tingwall-Trio kommt mal wieder nach Osnabrück und spielt ein Konzert am 22. Oktober, Donnerstag, den 22. Oktober. Und zwar in der Botschaft, diesmal nicht im Blue Note, sondern in der Botschaft. Donnerstag, 22. Oktober, das Tingwall-Trio. Eine Komposition Coltranes soll in dieser Stunde zweimal erklingen, und zwar Lonnie's Lament, weil ich zwei völlig verschiedene Interpretationen habe. Hier hören wir es nicht so rasant wie am Anfang durch Gabor Bolla, sondern wirklich als Lamento, gleich Wehklage. Drei großartige Interpreten: Thomas Savie an der Bassklarinette, Bill Stewart am Bass, Bill Stewart ist der Schlagzeuger und Scott Colley

Perfekt. Besser geht's nicht. Der Berliner Saxophonist Max Hacker hat 2014 eine großartige CD herausgegeben und beeindruckte damals nicht nur mit seinem sehr flüssigen Spiel, sondern auch sehr stilvollen Coltrane-Interpretationen, wie zum Beispiel mit Fifth House. Am Anfang spielt er Bassklarinette und später wechselt er zum Tenor, Max Hacker.

Ein weiterer, deutlich bekannterer Berliner Jazzmusiker ist Ulrich Gumpert. Nicht nur als Pianist, sondern auch ein hervorragender Hammond-B3-Spieler. Sein Quartett mit der Altsaxophonistin Silke Eberhardt hören wir mit Saidas Songflut. Saida ist die Stieftochter von Coltrane, wer es noch nicht weiß. Okay.

Ich komme jetzt endlich mal zu einem Titel aus der Zeit, als Coltrane Einflüsse von anderen Kulturen der Musik absorbierte. Und ein markantes Beispiel ist die Komposition India von 1961, die jetzt von Joshua Redman gespielt wird. In dessen Quartett ist mit dabei sein Vater, Dewey Redman.

Ja, soweit Vater und Sohn Redman, Joshua oder umgekehrt mit Vater und Sohn Dewey und Joshua. Joe Lovano bleibt es vorbehalten, zum Schluss dieser Sendung die typische Coltrane-Spielweise, die wir bislang noch gar nicht gehört haben, zu präsentieren. Und zwar mit seinem Nonett und den Titel After the Rain. Vorher aber verabschiede ich mich. Ich bedanke mich bei Ihnen, dass Sie mir zugehört haben und würde mich freuen, wenn es Ihnen gefallen hat. Und ich meine, die Kompositionen von John Coltrane sind doch richtig interessant und vor allen Dingen von anderen Musikern auch zu hören. Nächste Woche Dienstag zur gleichen Zeit ist wieder Easy Listening, Jazz am laufenden Band. Ich bin Gerd Maibauer, freue mich schon auf meinen nächsten Sendetermin heute in 2 Wochen. Und da wünsche ich Ihnen 2 schöne Wochen im goldenen Oktober. Schauen wir mal, nicht? Bis dahin, tschüss!

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1: Ich bin Tine Klimach. Bundespräsident Frank-Walter Steinmeier hat den SPD-Politiker Alexander Schweizer zum neuen Bundesarbeitsminister ernannt. Steinmeier überreichte dem 53-Jährigen dazu die Ernennungsurkunde. Schweizer wird Nachfolger von Bärbel Baas. Sie hatte gestern ihren sofortigen Rücktritt als Ministerin und als SPD-Vorsitzende erklärt. Die Ernennung nutzte Steinmeier auch für mahnende Worte an die Adresse der Koalition.
2: Unser Land braucht eine Regierung, die zusammenhält und anpackt. Und dafür wünsche ich Ihnen Kraft und gutes Gelingen. Es geht um viel.
1: Alexander Schweizer wird morgen im Bundestag als Arbeitsminister vereidigt. Das Bundeswirtschaftsministerium bringt den Aufbau einer nationalen Gasreserve auf den Weg. Der Gesetzentwurf aus dem Haus von Ministerin Katharina Reiche liegt jetzt vor.
3: Die Gasreserve soll eine Vorsorge für Krisenfälle sein, damit es keine Versorgungsengpässe gibt, etwa bei Sabotage oder wenn wochenlang kein Gas aus Norwegen durch die Pipelines nach Deutschland fließt. Die Reserve soll ausschließlich für solche Notfälle da sein. Finanziert werden soll sie über eine Umlage, die die Gaskunden zahlen. Ein Haushalt, der im Jahr 20.000 Kilowattstunden verbraucht, muss mit Mehrkosten bis zu 7 Euro rechnen. Der Entwurf muss nun noch mit den anderen Ministerien abgestimmt werden. Thomas Brock, Nachrichtenredaktion.
1: Der Komiker und Buchautor Harpe Kerkeling hat sich gerührt über eine Petition gezeigt, die ihn als Bundespräsidenten vorschlägt. Fast 155.000 Menschen haben den Online-Aufruf Harpe Kerkeling als Bundespräsident unterschrieben. In einem Gespräch mit dem Spiegel sagte der 61-Jährige, die Idee, eine queere Person zum Staatsoberhaupt zu machen, wolle er nicht unterbinden. Zwar werde die Petition wohl keinen Erfolg haben, könne aber eine Diskussion anstoßen, die der freien Gesellschaft gut tue. Die CDU werde aber jemanden nach ihren Vorstellungen auswählen. Er hoffe, dass die Wahl auf die richtige Frau falle. Die Schulproteste in Paris und anderen französischen Großstädten haben erneut in Gewalt und massive Polizeieinsätze gemündet. In Paris ging die Polizei mit Wasserwerfern und Tränengas gegen Randalierer vor, die sie mit Gegenständen beworfen sowie Geschäfte und Cafés beschädigt hatten. Die massive Gewalt ging dabei zumeist nicht von den Schülern, sondern von aggressiven Gruppierungen, teils schwarz gekleideter Angreifer aus, wie Medien berichteten.
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0: Hallo und herzlich willkommen bei OS Radio auf der magischen Frequenz 104,8. Heute sind wir im Kampfkunstforum wieder unterwegs und bei mir ist
1: Thomas Buntrock,
2: Andreas Döring.
0: Ja, und ich bin Martina Dötsch. Wir machen heute den Teil 2 vom
1: Budo Festival 2026, Auflage 4.
0: Nein, Auflage. Ach so, ja, doch. Das ist das vierte Mal, dass wir das Budo Festival haben.
1: Genau.
0: Ja, wir haben letzten Monat ja schon angefangen, über die Gruppen zu reden.
1: Aber wir sind
0: nicht fertig geworden. Genau. Deswegen machen wir heute weiter mit dem Kyudo.
1: Kyudo ist japanisches Bogenschießen. Und zwar nicht irgendwie wie die Flitzebogentypen im Wald, sondern die haben Langbogen. Andreas, kannst du was dazu sagen?
2: Ja, kann ich. Ich kann dazu was sagen, weil es auch für mich das erste Mal war, dass ich diese Kampfkunst gesehen habe. Und für mich, ich habe schon die Bögen gesehen und das ist schon mal sehr beeindruckend, wenn man die Bögen sieht, was das für ein Riesenbogen ist, also wie lang der ist. Und dann haben die gezeigt, wie die den Bogen spannen. Das ist auch so eine ganz bestimmte Technik. Also einfach nur so, wie wir das früher mit den, wie du schon sagtest, Flitzebogen gemacht haben. So ist das nun eben nicht.
0: Nee. Weiß jemand, wie lang so ein Bogen ist tatsächlich?
1: 2,20 Meter irgendwas. Auf jeden Fall deutlich über 2 Meter, je nach Größe.
2: Ja, genau. Ja.
1: Mhm. Und die sind auch nur krumm. Die sind unten kurz und oben lang.
2: Ja.
1: Hat jeder schon mal gesehen?
2: Also wie gesagt, ich hab das schon mal gesehen. Ob im Fernsehen oder im Kino oder wo auch immer. Und ich kann mich daran erinnern, dass die meisten dann eben dieses Ruhige, dieses ins Ziel gehen.
1: Das Meditative.
2: Dann, genau, das Meditative und ins Ziel gehen und den Bogen spannen. Ja. Und die haben uns eben gezeigt, dass ohne so einen Handschuh gar nichts geht.
1: Ja, genau.
2: Also einfach so mit Finger den Pfeil spannen oder die Sehne spannen oder den Bogen spannen.
1: Ich war ja bei Annegret und ihren Leuten im Januar für die Kyudo-Sendung, die wir da hatten. Und da waren es -6 Grad und das sind schon richtig harte Kerle. Die machen das -6 Grad. Ich habe mir den Hintern weggefroren.
2: Deswegen tragen die ja keinen Handschuh.
0: Aber das mit dem Handschuhen, wo du sagst, fand ich auch sehr interessant, weil sie sagte, die Handschuhe ist das Einzige, was man niemals verleiht.
2: Genau.
0: Weil der durch den Handschweiß und der ist wohl aus Leder, und der passt sich an und deswegen passt er auch nur für die Hand des Originalträgers, sage ich mal. Des Originalschützen,
2: genau.
0: Ja.
2: Fand ich sehr beeindruckend. Und das hat sie uns gezeigt, wie das funktioniert. Daneben hat sie eben auch noch erklärt, was es für verschiedene Pfeile gibt, ob es Alu oder aus Holz oder immer, wie lang die sind.
0: Und erzähl doch mal Heulerpfeil.
1: Ja, es gibt Pfeile, die machen tatsächlich Töne. Das ist echt schwer beeindruckend. Das klingt wie Artillerie oder so. Also ganz toll. Das hat mich sehr beeindruckt. Genau. Irgendwie sowas. Ja, aber nicht so lang anhaltend.
2: Das ist richtig. Er kommt oder er kommt eben nicht, der Sound.
1: Genau.
0: Sound an, Sound off.
1: Wie war das bei den Scharfschützen? Wenn du den Knall hören kannst, warst du nicht das Ziel.
2: Ja, genau.
1: Aber eigentlich wollten wir die Sendung ja mit dem Gong anfangen.
2: Ja, den hast du verpasst.
1: Nee, warte mal, ich hab Dong.

0: Das war der Gong.
1: Das war der Gong.
0: Das war der Gong.
1: Gong.
0: So, super, jetzt haben wir den Gong. Ich wollte noch ein bisschen was vom Kyoto sagen. Pfeile hatten wir jetzt ja besprochen, diese Heulerpfeile. Was mich beeindruckt war, wo die dann aufgebaut haben, also die Zielscheibe aufgebaut haben, die relativ dick war. Gar nicht so weit. Also die schießen ja auf oder treffen ja auf 25 Meter und draußen auf bis zu 60. Ja, gut, okay. Und dann ist es ähnlich wie beim Kyoto, beim Iaido. Die laufen ja auch eine Form, eine Kata, wie auch immer. Was mich beeindruckt hat oder ein bisschen verwundert hat vielleicht auch, dass sie ein sehr langes Reo gemacht haben, ne? Also dieses Angrüßen.
2: Ja, ich glaube, das ist auch dem Fakt geschuldet, dass Kyudo eher in die meditative Ecke geht.
0: Ja, deswegen war das Muxo auch so, also das.
2: Genau, das war sehr lang.
0: War
2: das
0: sehr, sehr lang.
2: Wir so eigentlich nicht, aber das ist eigentlich auch gar nicht so schlimm.
0: Ja gut,
2: die Kontemplationsphase wird dann halt bei denen so gemacht.
0: Nicht? Ja, dann haben die ja eine, wollten sie uns ja zeigen, wie sie damit den Bogen spannen und schießen und hin und her. Gut, der Erste, der da vorgegangen ist, hat den Fall vergessen. Ja.
2: Und das ist gemein.
0: Ja, das gehört, das war ein kleiner. Ich glaube, das war eine eingespielte, keine Ahnung.
3: Also was ich gut fand, ist, dass man gar nicht sieht, dass die einen Bogen mitführen. Die haben ein 2 Meter langes Täschchen mit.
0: Ja.
3: Das sieht aus wie ein gerader Stock.
0: Ja.
3: Der Bogen, der wird erst gespannt.
0: Ja, ja, genau.
3: Und die sind dazu zweit beim Spannen.
0: Ja, ja, genau. Also auf dem Oberschenkel.
3: Zwei Leute.
0: Ja, der eine hilft dem anderen, ja. Ja, genau.
3: Sehne.
0: Ja, und dann haben die das gespannt und dann haben die dieses ins Ziel gehen, das Anvisieren, erstmal den Stand, dass sie einen bestimmten Stand gehabt haben, dann die Arme hoch, den Bogen runter, so auf Augenhöhe und dann eben mit dem Handschuh gespannt, das hat man ja schon gesagt. Ja. Ohne Handschuh kriegst du den Pfeil, glaube ich, nicht abgeschossen.
2: Also,
0: oder du reißt dir die Finger auf oder sowas.
2: Ja, das hat man ja sonst eigentlich
0: auch. Es ist ja nur anvisieren, konzentrieren, ruhig bleiben und zum Zeitpunkt X einfach loslassen können.
2: Also ich glaube, wir müssten da mal hin, um zu erfahren, was da jetzt die Quintessenz ist. Weil das sieht sehr ruhig aus, das ist es sicherlich auch.
0: So, mit sehr viel Kraft verbunden.
2: Aber wann ich weiß, wann ich schießen muss, das habe ich noch nicht so richtig raus.
0: Ja, und ich denke, das ist auch mit viel Kraft. Ne? Je stärker du ziehst, desto weiß mehr Durchschlag könnte sein.
2: Weiß ich jetzt gar nicht.
0: Das können wir ja mal nächste Mal.
2: Wir müssen dahin. Genau.
0: Dann kriegen die unsere Schwerter und wir kriegen.
2: Nee, Schwerter gehen nicht aus.
0: Auf gar keinen Fall.
4: Aber wir gehen auf jeden Fall im Sommer hin. Weil
2: ja, 60 Meter, das will ich sehen. Okay. Mitten in der Apfelplantage, das finde ich gut.
0: Ja, aber war im Großen und Ganzen war das super.
2: Beeindruckend.
0: Sehr gut, beeindruckend, ja.
2: Genau.
4: Also mich hat sehr beeindruckt, dass die Pfeil, also das war ja eine ganz dicke Scheibe die da angeschossen haben.
2: Sah aus wie eine Tonne.
4: Und davor, vor diese Scheibe war auch nochmal so, das war bestimmt 50 Zentimeter dick. Ja,
0: so 50 nicht, aber so 20, 30.
4: Ja, also so ein Hartschaum oder sowas.
0: Styropor.
4: Aber Styropor, die Pfeile sind da glatt durchgeschossen.
3: Und die Pfeile kamen hinten halb wieder raus. Also ja, da ist richtig,
4: da ist
3: richtig Dampf drauf.
4: Ja. Ich weiß noch, so wie früher als Kinder, so aus Ästen, haben wir irgendwie so schöne Äste gesucht, die da kippen.
3: Nächste war das krasseste.
2: Oder schon, ich weiß nicht, ob ich das richtig ausspreche, da muss ich nochmal nachfragen. Das war unglaublich. Genau das Gegenteil eigentlich. Es war nicht unbedingt von Meditation und Kontemplation, sondern das war eher Selbstverteidigung, nicht? Also so wie man sich chinesisches Boxen vorstellt. Das war schon anders. Habt ihr da auch Eindrücke?
4: Halt, halt. Neuer Verein, neues Glück. Wie wär's denn mit einer schicken Musik wieder dazwischen?
2: Das reimt sich fast. Und was passt zum Bogenschießen am besten, außer Leapy Lee mit Little Arrows?

Ja, Wing Chun, super interessant. Es waren nur 3 Leute da, aber die haben die ganze Bühne irgendwie ausgefüllt. Das ist wirklich sehr spannend gewesen. Vor allen Dingen, weil wir betreiben ja traditionelle japanische Kampfkünste mit Hakama, mit Karateanzügen, mit schwarzen Hakama im Aikido und so weiter und so weiter. Das heißt also, so eine Art Uniform haben wir da an. Die 3 Herrschaften waren gänzlich in Sportkleidung. Man unterscheidet also, man sieht es nicht auf den ersten Blick, oh, das sind Kampfkünstler. Nee, nee, man muss da schon hingucken, was die tun. Und das war wirklich sehr spannend, weil es ist im Grunde genommen wie alle Kontaktsportarten sehr körperbetont. Wenn ich die 3 gesehen habe, dann denke ich ganz einfach, die werden wohl sehr auf ihre körperliche Fitness achten. Die haben also nicht dieses Wohlstandsgewölbe, wie ich das habe. Aber wenn man die Technik sieht, dann offenbaren sich da denn doch schon kleine Unterschiede, aber auch nicht wirklich große. Ich muss dazu noch ganz kurz was unterscheiden. Und zwar, wir unterscheiden ja im Karate Nahate, Shurite, Tomarite. Das wird jetzt zu weit führen, das hier auskleiden zu wollen, aber grob unterteilt ist es halt eben der Distanzkampf und der Nahkampf. Ich bin jemand, der sich die Leute gern vom Hals hält. Das heißt, ich bin ein Shurite-Kämpfer. Das heißt, wenn jemand auf mich zukommt, versuche ich ihn weit von mir schon zu stoppen. Wenn das unterlaufen wird und nicht mehr funktioniert, muss ich den Nahkampf ausüben. Und Wing Chun ist halt eben Nahkampf. Das ist reiner Nahkampf. Ich habe keine Tritte gesehen. Vielleicht habe ich ja was verpasst, keine Ahnung. Aber das sah schon doch sehr so aus, als wenn man da auf engstem Raum auch kämpfen kann. Etwas, was mir persönlich widerstrebt. Aber es ist immer gut, es zu können. Und deswegen muss man da einfach mal hin. So einfach ist das im Wing Chun. Fand ich richtig gut, war auch für mich eine coole Lektion. Gut, kommen wir zur nächsten Gruppe. Sunshine Kai Osnabrück, das sind wir quasi selber gewesen, mit einer Vorführung von Jaido, traditioneller japanischer Schwerkampf. Wer unsere Sendung verfolgt, weiß das mittlerweile auswendig. Deswegen, aber für Neue müssen wir es immer mal wieder mitteilen. Wir arbeiten die alten Kampftechniken der Samurai auf und haben Katana-Schwerter nicht scharf, sondern stumpf aus einer leichteren Legierung, aber in Form und Handhabung einem echten Katana sehr ähnlich. Wir üben in Formen, die teilweise der Überlieferung der Samurai abgeschaut sind, den alten Schulen, Koryu, also Ko heißt alt und Ryu heißt Schule, alte Schule, die wurden dann irgendwann zusammengeführt zu den Formen, die wir jetzt als Anfänger üben. Wir haben, und darauf bin ich sehr stolz, die ganze Matte ausgefüllt mit unseren sehr jungen Padawanen. Und an dieser Stelle möchte ich noch kurz einfügen, jetzt am 10. Oktober, also vor 3 Tagen, hat unser Schüler Andreas Döring auf den norddeutschen Choreo-Meisterschaften in Braunschweig seinen EQ bestanden. Herzlichen Glückwunsch, das war eine wundervolle Prüfung, ich habe sie sehr genossen. Des Weiteren haben wir noch mehr Erfolge errungen. Martina Dötsch, meine Frau, hat im Team Wakisashi mit Fabian Freisinger zusammen den 3. Platz gemacht, mit einem völlig neuen System, das bis dahin noch keiner kannte. Andreas Döring hat in der Kategorie Mudan Shodan den 2. Platz hingelegt. Martina in der Kategorie Nidan Sandan ebenfalls den 3. Platz. Und für mich als altem Recken, der nicht mehr richtig sitzen kann, ist sogar noch der Fighting Spirit rausgesprungen. Das war für Sunshine Kai und für das Jaido in Norddeutschland ein sehr, sehr schöner Event, auf den wir sehr stolz sind. Alle, die auf der Bühne waren beim Budo-Festival, möchte ich jetzt aber trotzdem noch aufmuntern, es den Leuten nachzutun. Jaido besteht aus 3 Säulen. Und zwar Training, Keiko, ernsthaftes Training, Prüfung
und Wettkampf. Eins ist ohne das andere nicht machbar. Bitte geht zu Prüfungen, geht zu Wettkämpfen. Zu Prüfung sagen wir euch schon, wann es soweit ist. Aber just do it. So, genug gequatscht, jetzt die nächste Musik.

0: um nochmal da auf unsere Performance zurückzukommen. Also das allen gut angenommen natürlich. Die haben sich das alles angeguckt, ohne Frage. Wir waren auch die Größten eigentlich, also nicht die Größten so, sondern von der Menge der Personen, die da waren. Klar, man macht Bilder und alles ist super und man uploadet das vielleicht auch, aber man kriegt dann auch eine gewisse Resonanz, sag ich mal. Und selbst wenn man die Bilder von sich selber sieht, dann weiß man, welche Fehler man macht, sag ich mal. Ja, und dann kommt so ein Kommentar natürlich, der ist nicht böse gemeint, aber ja, Kopfhaltung ist nicht ganz so richtig. Und dann guckst du dir dieses Bild nochmal an, was da gemacht worden ist, und dann denkst du, verdammter Mist nochmal. Ich habe doch gerade geguckt oder ich habe doch von oben runter geguckt oder so. Also was will ich damit sagen? Ich sag, Jaido ist so eine Kampfkunst, wo viel auf Haltung ankommt. Also wie man auftritt, und man muss immer, ich sag mal so, fast 400 Jahre zurückgehen, dass man sagt, du bist Samurai, ne? Du bist der, du bist der Samurai. Du bist derjenige, der irgendjemanden niederstreckt, der dir was Böses möchte. Und dann darf man auch, nachdem man den Gegner bekämpft hat, natürlich auch ein bisschen Erhabenheit haben. Und das muss man auch zeigen. Dominanz. Gut, gibt's in vielen Bereichen Dominanz, aber in dem Bereich wäre das schon angebracht.
1: Ja. Das, was man halt eben wiedergeben kann, weder visuell noch akustisch, ist, wie ich bei so einem Event fühlt. Ich weiß, mein erstes Mal, als ich irgendwo mit Jaido öffentlich aufgetreten habe, war direkt bei der Deutschen Meisterschaft. Und ja, war schon komisch. Aber wenn man gelernt hat im Training und bei den Sondereinheiten Training, die man bekommt, die Ruhe zu bewahren, und das ist eine der zentralen Punkte. Bei den Samurai war die mentale Stärke der Samurai Kampfentscheidung. Und das widerspiegelt sich auch im Taikai, also im Wettkampf, wenn wir da hingehen, bei der Prüfung und auch beim Embukai. Embukai heißt Vorführung, öffentlich. Und da muss man halt die Ruhe bewahren. Und wenn man die raus hat, dann wird es auf einmal leicht. Und dann wird es schön.
0: Wo du jetzt sagst, Embukai, das war ja nun ein großer Embukai, sag ich mal, für viele Interessierte. Bei uns im Dojo ist es so, wenn wir ein Training haben, dann sollte nach Möglichkeit jeder ein Embukai machen, weil damit zeigt man auch dem Trainer, hier, pass mal auf, ich habe das und das heute gelernt. Und dann ist man auch offen für Kritik, sage ich mal, dass man sagt, okay, es hat mir gut gefallen. Jeder kriegt natürlich Applaus, ist ja klar. Aber man ist auch offen für Kritik, dass man, da müssen wir noch ein bisschen dran arbeiten. Das macht den Sport aus, finde ich. Dass die Resonanz vom Trainer kommt, vom Sensei oder von den höher Graduierten halt. Ich muss ganz kurz noch eben sagen, haben wir eigentlich schon über Trude Kuh gesprochen? Aber die Zuhörer wissen, dass Trude Kuh bei uns irgendwo... Okay, also was ich damit sagen wollte ist, auch Trude Kuh war bei uns im Budo-Festival. Tombo, du kannst dann gleich mal ganz kurz was zu Trude Kuh sagen. Und seit neuestem hat Trude Kuh einen eigenen kleinen Hakama. Aber wir fühlen uns sicher mit Trude Kuh, die auch immer zugeguckt hat. Und vielleicht kannst du was dazu sagen, Tom.
1: Wolltest du noch erst was sagen? Ja, gut. Okay. Also Trude Kuh, ja. Das ist eine Story für sich. Trude Kuh Television ist in Saterland, oben im Oldenburger Land, und die haben uns eine Einladung geschickt, stellt euren Verein vor. Und ich habe erst gedacht, das ist wieder so ein Ding, die wollen 12.000 Euro haben für so eine Werbesendung. Nee, das muss ich jetzt mal widerlegen. Trude Kuh Television, die machen 8 Sendungen am Tag.

0: Die haben ein hervorragend ausgestattetes Studio. Der Moderator ist extrem gut vorbereitet. Es gibt ein Briefing vorher, wo noch ein paar Eckdaten eingetragen werden. Und dann machen die tatsächlich eine 25 Minuten lange Sendung über den Verein. Und das kann jeder machen. Jeder von euch. An den Hörern, wenn ihr einen Verein habt, es ist egal, ob das Ornithologen sind oder Wetthäkeln, keine Ahnung, was es da alles gibt, aber Trude Kuh macht euch richtig gut aussehend. Das finde ich wirklich gut. Das Video kann man dann hinterher noch bekommen und wir fühlten uns da wirklich sehr, sehr gut aufgehoben, stimmt's?
1: Jo, wir gehen auf jeden Fall auch noch mit unserer zweiten Sparte hin, mit Karate.
0: Ganz genau, die Einladung ist schon da, es geht nur noch um den Termin. Und man kann das Maskottchen, eine Kuh aus Stoff, ein Plüschtier, das kann man dann da käuflich erwerben, das kommt dann so als Dankeschön für Trude Kuh Television überall mit hin. Trude war schon jetzt kommt morgen mit zur Prüfung, beziehungsweise jetzt zur Aufnahme der Sendung haben wir noch einen Tag bis zur Norddeutschen Meisterschaft. Da werden wir das nächste Mal drüber berichten. Und da ist Trude Kuh auch dabei. Und vielleicht hat OS Radio ja ein Herz und bildet Trude Kuh in ihrem neuen Outfit ab. Das wäre ja auch mal eine Sache, was?
1: Jo, das wäre ja lustig.
2: Genau. Wir müssen aber Trude Kuh noch dazu hinkriegen, dass sie die erste Echo-Prüfung macht irgendwie.
0: Dazu brauchst du erst ein Schwert. Ja. Da können wir auch dran arbeiten. Okay, der letzte Punkt vom Budo Festival 4.0 im Jahre des Herrn 2026 wird von Torben Roth, einem Freund von uns, dargestellt. Und zwar, ich hoffe immer, dass ich das richtig ausspreche. Hukushin Ituryo Yoho. Das ist auch Jaido, aber eine Sonderform, weil es ist eine reine Choreo-Art. Und jetzt fragt sich jeder, was ist denn da der Unterschied?
1: Also ich frage mich jetzt, welches die nächste Musik ist.
0: Ach so, wir haben die Yoshida Brothers.
1: Yoshida Brothers.
0: Yoshida Brothers, ein bisschen Shamisen, gute Idee.

0: Yoshida Brothers? Yoshida,
1: Yoshida Brothers,
0: genau. Ja, kommen wir zu dem Verein, der heißt, wie, ich kann es nicht aussprechen, warte.
1: Hokushin Itorio Yoho.
0: So, auch eine Jaide-Schule, die halt nur Choreo machen. Wir machen ja im Gegensatz zu der Choreo oder zu den Choreo-Formen.
1: Erklär doch mal eben, was Choreo ist.
0: Erklär doch mal eben, was Choreo ist. Ich?
1: Ja. Also, Choreo, das Wort besteht aus Silben. Ko und Rio. Ko heißt alt und Rio heißt Schule. Das ist alte Schule. Laut dem Lehrer, dem wir folgen, Furuichi Sensei, ist das echte und eigentliche Jaido. Wir betreiben natürlich für Wettkampf und Prüfung ZNKR, ja Jack, ich habe dich verstanden, die Katze musste was dazu sagen, betreiben wir ZNKR-Jaido, das sind die abgewandelten, teilweise vereinfachten und simplifizierten alten Formen. Das hat damit zu tun, dass die Samurai halt sehr viele Schwertschulen hatten, jedes Landgut, jedes Gestüt hatte ihre eigene Armee quasi. Und damit jetzt nach dem Zweiten Weltkrieg die vielen Schulen untereinander vergleichbar werden sollten, wurde vom ZNKR, also vom Zen Nihon Kendo Renmei, vom Alljapanischen Kendo-Verband, ein Curriculum geschaffen, das zunächst aus 7, dann aus 9 und dann, nee, Moment, 7, 10 und 12 Kata bestand, hervorgerufen, um untereinander vergleichbar zu sein. Es wurde eine Grundlage geschaffen, ein Buch, und da sollen also alle Schulen sich dran halten, mit klitzekleinen Abwandlungen, dem Stil geschuldet, ist nicht so dramatisch, aber die Formen sind untereinander vergleichbar. Und das hat damit zu tun, dass die Jaido-Gemeinde so um vieles größer geworden ist. Und Koryu ist halt das Alte und das nicht so streng Limitierte.
0: Jo, zum ZNKR nochmal, da gibt's so ein schönes Buch, das Grüne Buch.
1: Das Grüne Buch.
0: Das Grüne Buch, da stehen diese ganzen ZNKR-Formen beschrieben, worauf die Wettkampfrichter oder die Prüfer achten müssen. Und das Schöne ist an diesem ZNKR, im Buch steht auch, dass man gewonnen hat. Haha. Also wir sind immer sicher, wenn wir die Kata gelaufen sind.
1: Man muss da nur irgendwie hin.
0: Das stimmt. Nein, aber zurück zum
1: Hokushin Itorio Yoho.
0: Ich werde es niemals aussprechen können. Also mir ist erstmal aufgefallen, die haben eine andere Kleidung gehabt. Wir haben ja diesen normalen Hakama, also diesen Hosenrock und eigentlich den Gi mit Kikugi, ja, mit relativ engen Ärmeln. Die hatten so Fledermaus-ähnliche
1: Ärmel. Nein, das nennt sich
0: Ärmel.
1: Ja, das ist die traditionelle Kleidung. Monski. Ja, ich weiß es einfach. Monski heißt das. Bei uns hat man das auch, wird aber erst ab 5. Dan offiziell getragen. Und wenn man zum Beispiel Schüler von einer Schule ist oder von einem hochrangigen Sensei, darf man dann da das Kamon, also das Familienwappen, drauf tragen.
0: Ja, also wie gesagt, diese weiten Ärmel, und die waren dann auch noch zusammengebunden mit einem Band. Das hatte einen ganz besonderen Hintergrund, dass man das Schwert nicht irgendwie, wie war das noch?
1: Dass sich das in den Ärmel nicht vertüdelt.
0: Genau, irgendwie so. Also das, ja, genau. Die Ärmel wurden zusammengebunden, damit das Schwert dann nicht irgendwie...
1: Ja, es ist ein tödlicher Fehler. Wenn das Schwert sich im Ärmel verfängt, dann hat dein Gegner seine Chance.
2: Alle Optionen.
1: Ja. Yeah.
0: Alle Optionen. Also, und dann war das Reo natürlich ein bisschen anders. Die gucken sich ihr Schwert vorher an, bevor sie...
1: Nee, das ist beim Noto.
0: Beim Noto.
1: Das Reo, da legen sie das Schwert hinter sich. Es ist völlig anders, als wir das machen.
0: Ja, die spreizen das Schwert auch mal so schön ab. Ne? Also ich von der Ästhetik her fand ich das sehr schön.
1: Es ist völlig anders als das, was wir machen, in den Grundzügen. Am Ende ist ein Schwert ein Schwert.
0: Das stimmt. Nein, aber die prüfen auch, also wo prüfen die jetzt ihr Schwert, wenn die...
2: Beim Noto. Nach dem Noto. Also wenn die das Noto gemacht haben, oder kurz vorher, glaube ich, überprüfen die nochmal die Klinge, ob die Beschädigungen haben. Also ob da irgendwie Beschädigungen an der Klinge sind.
0: Durch den Kampf, den sie gerade gemacht haben.
2: Genau.
0: Und eigentlich gehört das ja auch dazu, dass jeder Handwerker sein Werkzeug am Ende des Arbeitstages überprüft und sagt irgendwie, ja, ist noch heile, kann ich wieder benutzen.
1: Ach du schon, das müssen wir auch einführen.
2: Wir schneiden so perfekt. Ich kann überhaupt nichts passieren.
0: Ha, ha, ha, ja.
2: Denke ich.
0: Ja, was war noch anders? Also natürlich sind die Formen anders. Die hatten aber auch zwei jüngere Schülerinnen da.
1: Ja.
0: Die haben eigentlich ähnlich wie wir.
1: Die haben
0: die Kendo-Kata gemacht.
1: Sehr beeindruckend.
0: Mhm. Ja. Und die beiden haben natürlich, war mir jetzt nicht bekannt, diese Kata, wie gesagt, ist Choreo. Und wir praktizieren auch, wenn dann ein anderes Choreo, eben nach
1: unseres Lehrers.
0: Das unseres Lehrers, Norio Furuichi-Sensei.
1: Nicht unseres Lehrers, dem Lehrer, dem wir folgen.
0: Genau.
1: So muss man es richtig sagen.
2: Wobei man vielleicht für den Choreos bei uns nochmal sagen kann, also wir haben natürlich unsere 12 Katas, die wir einstudieren.
0: ZNKR, ja.
2: ZNKR. Und ab einer gewissen Stufe machst du dann deine Choreos, darauf musst du auch vorbereitet werden. Und für mich persönlich, sage ich mal, natürlich die 12 Katas ZNKR, die muss man drauf haben, ohne Frage. Aber eine Herausforderung, Iaido, für mich persönlich ist, eine Choreo zu lernen, weil die Choreos einfach sind, wie gesagt, alte Schule und die sehen einfach im Vergleich zu den ZNKR-Katas, die auch gut aussehen. Aber ich habe schon Choreos gesehen, wo ich sage, Mann, die sieht aber toll aus. Und ich weiß, dass das mit Sicherheit sehr, sehr schwierig ist, weil auch die Fehlerziffer, wenn du sowas machst, vorführst, natürlich extrem hoch ist.
1: Sicherlich. Die Choreo-Katas haben ganz andere Voraussetzungen. Deswegen lernen wir auch zuerst ZNKR, damit man Gleichgewicht, Balance, genau, bewegen aus der Mitte, schneiden ohne anzuhalten und ohne Pause. Das alles sind Voraussetzungen. Wenn du das nicht drauf hast, dann ergeben die Choreo-Katas einfach keinen Sinn, weil du sie dann nicht kannst. Und ich mache lieber etwas, was ich kann und langsam, anstatt fehlerbehaftetes Zeug, wo ich dann von überall belächelt werde. Mhm. Und es gibt verschiedene Formen. Es gibt die Omori-Schule. Das ist das, was man als erstes nach den ZNKR-Katas lernt. Dann kommt Chuden. Das ist die Hasegawa Aishin-Schule. Und danach kommt Okuden. Und das ist jetzt mystifiziert. Die tiefe, geheime, innere Stufe. Bla, bla, bla. Alles Quatsch. Die sind nur halt am schönsten. Die sind auch richtig schwer, weil man da von einem Fuß nicht nur wechseln muss, sondern so in der Drehung von Fußspitze auf Hacke. Das ist schon schwierig.
2: Aber das hat jetzt mit Hokushin Ito Ryo Yoho nichts zu tun. Die haben andere Skills. Es ist wunderschön anzusehen. Und es war an diesem Tag halt der Abschluss.
1: Wir hätten gerne noch ein paar Trommler gehabt, aber die hatten kurzfristig was anderes zu tun. Und damit schließen wir jetzt die Berichterstattung vom 4. Budo-Festival.
0: Das nächste findet statt wann?
1: 2028, wahrscheinlich wieder im August. Das treten wir dann aber noch hier an dieser Stelle im Kampfkunstforum Osnabrück sehr breit. Das ist nicht das Problem. Aber wir haben noch Sendezeit über. Wir könnten noch berichten vom
0: der nächsten Musik.
1: Na, nächste Musik schon wieder?
0: Ja.
1: Na gut, diesmal was Beschauliches. Wir wollen eine meditative Musik machen. Das finde ich eine gute Idee.
0: Und danach geht's um das Stadtsport.
1: Um die Sportmeile, genau, des Stadtsportbundes Osnabrück auf dem Ledenhof. Ist noch gar nicht so lange her.
0: Nee.
1: Genau. Aber jetzt erstmal das Herz-Sutra.

0: Die Sportmeile in Osnabrück auf dem neu errichteten Lehnhof war eine Veranstaltung ja von mehreren Vereinen, Sportvereinen, vielen Vereinen.
1: Ausrichter war der Stadtsport von
0: Osnabrück. Genau. Und da haben sich viele Vereine präsentiert, ob das Flugschule war mit einem eigenen Segelboot, die da auf Taucher, war auch super, mittelalterliches Fechten und noch so einige andere Sachen. Und wir hatten also eine große Bühne, wo Vereine was vorführen konnten. Nun ist das beim Taucher ein bisschen schwierig, was vorzuführen, oder der Segler hätte da auch nicht landen können. Dafür haben die aber das Segelflugzeug gehabt, alles gut.
2: Ja, man konnte sich auch als Besucher reinsetzen und sich fotografieren lassen.
0: Das genau.
2: Ich war ganz erstaunt bei dem Segelflieger. Da liegt man ja eigentlich drin, so wie auf diesen liegenden Fahrrädern.
1: Entspannung und dann stürzt du ab.
2: Und da wieder rauszukommen, da brauchst du echt Bauchmuskulatur.
0: Ja, du kannst den Deckel einfach aufmachen und dann fliegt das Dach weg.
2: Aber du musst deinen Körper da wieder rauswuchten.
0: Das ist richtig, aber kurz vorm Aufschlag würde ich einfach rausbrüllen. Wir hatten uns natürlich auch vorbereitet, ähnlich dem Voodoo-Festival, wovon wir schon gesprochen haben, und hatten auch eine Choreografie entwickelt, weil wir ja wussten, okay, es sind sehr viele Leute da und es waren viele Leute da.
1: Ja, jede Menge.
0: Ich glaube,
1: also das war ja
0: oder 1000 waren
1: da. Das ging ja den ganzen Tag.
0: Ja, den ganzen Tag. Und wir hatten eine kleine Fläche für uns zur Vorbereitung, sprich mit Karate, oder wir hatten ja auch noch einen Auftritt Karate und einmal Iaido. Und das kam meiner Meinung nach auch sehr gut an. Beide Sachen, sprich Karate war die erste Vorführung. Da hattest du, Tom, mit den Karate-Kas eben Vorführung gemacht. Das kam gut an. Und nachher Iaido. In der Zwischenzeit, wo wir eben ein bisschen Luft hatten, sind wir auf unseren Platz gegangen und wir hatten meiner Meinung nach sehr viel Resonanz. Also es sind sehr viele Leute gekommen und haben geguckt, oh Mensch, das schwarze Anzüge, weiße Anzüge. Und und du hast ja eigentlich noch auch Training mit uns dann gemacht, ne?
1: Wir hatten also einmal, die haben auf dem Lehnhof eine Art Tanzfläche. Das ist so ein etwas grobes Podest, 8x8 Meter, glaube ich. Da haben wir mal Karate vorgeführt und einmal Schwerkampf, Jaido. Das ist sehr gut. Also das ist natürlich ein anderes Publikum als beim Voodoo-Festival. Beim Voodoo-Festival ist es Fachpublikum. Gut, das waren auch so circa 100 Leute, aber da ist ständig Verkehr. Und die Leute sind auch sitzen geblieben. Das heißt, es war nicht ganz so langweilig, was ich gut finde. Und dann hatten wir natürlich einen Stand, einen festen Platz. Da haben wir dann Matten aufgebaut, die wir zur Verfügung haben. Und da durfte dann mitgemacht werden. Wir konnten dann mit dem Holzschwert Zeitung zerschnüppeln. Wir hatten einen regen Zulauf. Da waren ein paar Jujutsu-Leute, die ich an dieser Stelle herzlich grüße. Die haben gefragt, ob sie mal für 3 Minuten die Matte ausleihen könnten, um eine Übung zu machen. Wurde dann auch eine halbe Stunde draus. Aber das ist okay. Dafür ist das da. Wir hatten sehr viele Leute, ganz besonders Kinder und Jugendliche, die sich für Karate interessiert haben. Auch so gut und richtig finde, weil beim Jaido hantieren wir mit Waffen. Das darf man nicht unterschätzen. Deswegen ist das Eintrittsalter 12, 13 Jahre. Da muss man schon eine gewisse Reife voraussetzen. Ansonsten wird das ziemlich schwierig. Und da ist beim Karate tatsächlich, sind jetzt Mitglieder neu hinzugekommen aufgrund des Stadtsportfestes am Lehnhof. Da muss ich mich nochmal ausdrücklich beim Stadtsportbund bedanken, dass die so eine tolle Idee hatten und wir sind gerne nächstes Jahr wieder mit dabei. Oder wann auch immer der Stadtsportbund ruft, wir sind da. Finde ich gut. Und ja, ich glaube, unsere Zeit geht auch so allmählich so ein bisschen zu Ende. Andreas, müssen wir noch auf irgendwas hinweisen?
0: Aufgrund der Mitgliederzahl sowie im Karate und im Iaido könnte es vielleicht sein, dass unser Dojo, unser Tamonten-Dojo an der Ernst-Sieber-Straße ein bisschen zu klein wird. Und das möchten wir natürlich verhindern, dass wir Mitglieder wegschicken müssen, weil wir oder Interessierte wegschicken müssen, weil unser Dojo zu klein wird, weil wir keinen Platz haben. Iaido ist eine Sportart oder eine Kampfkunst, die eben sehr viel Platz benötigt, weil wir eben, wenn wir, sonst müssten wir uns Platz machen mit unseren Schwertern, das nicht so unbedingt.
3: Es gibt zu viele Bären.
0: Genau. Also, hier ein kleiner Aufruf von Zanchen Kai Osnabrück, sage ich mal. Wir suchen tatsächlich eine neue Wirkungsstätte für uns, einen neuen Dojo, damit wir ein bisschen mehr ausweiden können, sag ich mal, oder nicht ausweiden, ausweiten können. Ja, ausweiten, das war nicht. Also, sollte es Zuhörer geben, die irgendwo wissen, wo es im Stadtgebiet möglicherweise Räume zur Verfügung gestellt werden können, die einfach nur brach liegen, die bezahlbar sind für uns natürlich, dann wären wir sehr, sehr dankbar, wenn ihr ein Angebot habt. Das wäre mir jetzt persönlich, wie dir auch, Tom.
4: So, ihr Lieben, zum Schluss der Sendung noch ein herzliches Dankeschön an alle Zuhörer. Wir verabschieden uns bis zum nächsten Monat und sagen Tschüss.

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1: Ich bin Tine Klimach. Der SPD-Politiker Alexander Schweizer wurde zum neuen Bundesarbeitsminister ernannt. Bundespräsident Frank-Walter Steinmeier überreichte dem früheren Ministerpräsidenten von Rheinland-Pfalz dazu die Ernennungsurkunde. Zuvor hatte Steinmeier Schweizers Vorgängerin Bärbel Baas im Rahmen eines Gesprächs, wie er sagte, ihre Entlassungsurkunde ausgehändigt. Baas hatte am Vortag ihren sofortigen Rücktritt als Ministerin und als SPD-Vorsitzende erklärt. Die Bundesregierung plant, dass Unternehmen künftig die Arbeitszeit flexibler gestalten können. Das wäre das Aus für den starren 8-Stunden-Tag. Kanzler Friedrich Merz sieht darin auch eine Chance für die Beschäftigten. Das sagte er beim Arbeitgebertag in Berlin.
2: Betriebe im Ausland machen es vor. Da arbeiten die Beschäftigten teilweise 12 Stunden am Stück, dafür nur 3 Tage die Woche. Die Mitarbeiter hätten so viel Zeit für die Familie, sagt Merz. Für Firmen sind flexible Arbeitszeiten eine Chance, gerade wenn mehr zu tun ist als sonst. Gewerkschaften warnen vor mehr Stress und weniger Schutz vor Überstunden. Das Gesetz ist längst überfällig und fällt auch in den Bereich des neuen Arbeitsministers Schweizer. Der dürfte mit der Rentenreform aktuell aber genug zu tun haben. Thomas Bremser, Nachrichtenredaktion.
1: Alarm am Nürnberger Flughafen. Ein Flugzeug aus Korfu hat heute einen Notfallcode für eine mögliche Entführung gesendet. Darauf stiegen Eurofighter der Bundeswehr auf. Inzwischen ist klar, für die Passagiere bestand keine Gefahr.
3: Ein Großeinsatz von Polizei, Feuerwehr und Spezialkräften am Nürnberger Flughafen. Aus dem Cockpit einer Boeing 737 war ein Notfallcode gesendet worden. Ein internationales Signal für eine Flugzeugentführung. 2 Eurofighter aus Neuburg an der Donau begleiteten die Maschine bis zur Landung. Der Flughafen wurde vorsorglich gesperrt. Nach knapp einer Stunde dann die Entwarnung. Allen Passagieren und der Besatzung geht es gut. Nach ersten Erkenntnissen könnte ein defektes Funkgerät den falschen Alarm ausgelöst haben. Fabian Schaffer, Nachrichtenredaktion.
1: Papst Leo hat nach offiziellen Angaben des Vatikans eine Operation an der Lunge gut überstanden. Der Eingriff zur Entfernung eines Knotens sei erfolgreich verlaufen, teilte ein Sprecher am Abend mit. Der 71-Jährige habe in der Klinik in Rom bereits in sein Zimmer zurückkehren können. Weitere Details wurden zunächst nicht bekannt.
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4: Ja, einen wunderschönen Dienstagabend. Es ist 21 Uhr und 3 Minuten. Ihr hört eine weitere Ausgabe von 3 from 1 hier auf OS Radio 104,8, eurem Heimatsender. Für euch wie gewohnt am Mikrofon Michael Reinelt und heute im Gepäck die neuen Alben von Bad Dubi, Son Lux, Danger Dan und Fat Dog. Anfangen wollen wir mit Be Da Do Be. Und zuletzt auf ihrem 3. Album This Is How Tomorrow Moves blickte die Band sich um, integrierte luftigen Pop- und 80s-Einflüsse in ihre Songs. Souverän klang das, manchmal auch überraschend nach einer Wegmarke auf der Strecke von Indie zum Popstar. Das neue Album Pylon ersetzt diese Heldenreise fort, indem es die Leichtigkeit des Vorgängeralbums aufnimmt, sich aber gleichzeitig vor allzu umfangreichen Zugeständnissen Richtung Mainstream scheut. Eher sind die Songs im Alternativrock der 1990er Jahre verortet. Das mag bei Be Da Do Be bekanntes Terrain sein, bedeutet aber keineswegs, dass sie auf Nummer sicher gehen. Er lotet sie Seitenstränge aus, dreht sie ihren Engagements noch einmal mehr auf links, lässt Verschiedenes aufeinander knallen. Und wie sich das anhört für euch mit den 3 Songs Sun Has Set, das läuft im Hintergrund schon, danach Radio und zum Schluss Satellite. Ich wünsche ganz viel Spaß in den kommenden gut 55 Minuten.

So, kommen wir nun zum zweiten Album für heute. Das kommt von Son Lux. Würden sich die Wild Beats Glass Animals, Asaf Avidan und Labyrinth zu einem klanglichen Schichtdessert stapeln, hätte eine Portion einen ähnlichen Klang wie Son Lux mit dem Album Out Into. Dass diese Band schon seit 2008 ihren ganz eigenen Sound gefunden hat, merkt man diesem Album in seiner schieren Klanggewalt aber an. Auch Out Into ist ein Kopfhöreralbum, das pro Song gefühlt hunderte Soundspielereien durch die Luft schneiden lässt. Und doch ist es auch dank Lotz souligem Timbre nie ein reines Tech-Feuerwerk. Dank der schönen Melodien funktioniert das Album also auch wunderbar ohne seine beeindruckende Soundwelt. Mit ihr ist dieses Album nur eben ein noch schönerer Beweis, was für eine außergewöhnliche Band diese drei von Son Lux bilden. Wie sich das Ganze anhört für euch mit Out Into Us, Endless Sea und No Good Like a King. Ich wünsche viel Spaß mit Son Lux.

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1: Ja, das war's von Son Lux und wir kommen zum nächsten Album für heute. Das kommt von Danger Dan. Die Diskussion über Danger Dans Song Keine Angst übertreffen schon jetzt den Aufruhr zum vortrefflich subversiven Das ist alles von der Kunstfreiheit gedeckt, das vor 5 Jahren diverse Medienrechtsanwälte bei Laune halten konnte. Ursprünglich war der Song als Beitrag für die Antifaschismus-Folge zur 100. Ausgabe der Anstalt im ZDF geplant, mal wieder in Kooperation mit Igor Levit. Dann sorgte die Ausladung durch den Sender nachträglich noch einmal ausdrücklich verteidigt durch den Intendanten höchstpersönlich für ordentlich Wirbel. Und alles nur wegen eines schönen Grußes. Dabei war das alles, ihr wisst es schon, von der Kunstfreiheit gedeckt. Doch ist auf dem neuen Album Keine Angst längst nicht alles linksgrün versiffter Schlager. Dazu ist die Welt einfach zu divers und komplex. Schon die meisten meiner Freunde will den ganzen Globus umarmen, ohne sich richtig dazugehörig zu fühlen. Aber dann sind da ja auch noch die Freunde. Ja, zusammen ist das irgendwie schön. Gemeinsam nicht mehr einsam. Na, das ist dann doch mal eine Eröffnung eines Albums. Danger Dan nimmt uns mit in sein Leben. Es geht nachts nochmal für seinen Lieben zum Späti, analysiert bei einem alten Schwarm, warum es nicht geklappt hat und findet überhaupt, dass jede Grenze, jedes Gesetz, jeder Gott überwunden gehört. Du hast recht, dich selbst zu lieben. Ein mitreißendes Plädoyer für den Individualismus. Du sollst nur leben, einfach nur leben, so leben, dass es dich erfüllt. Das Klavier wandert dramatisch und Danger Dan's Zeilen halten die Stellung. Er zeigt seine Verletzlichkeiten, macht sich angreifbar. Hier ist einfach ein Mensch. Und wir hören rein in dieses Album mit den 3 Songs. Die meisten meiner Freunde, dass es hier so schön ist und das besagte keine Angst. Ich wünsche viel Spaß mit Danger Dan.
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Ja, das war's von Danger Dan und wir kommen zum letzten Album. Das kommt von Fat Doc. Das hätte 2026 ein richtig cooler Eurovision Song Contest werden können, zumindest im erweiterten Indie-Sinne. Aber ach, Laibach wurden wegen des slowenischen Boykotts schon im Vorfeld ausgebremst und auch Fat Doc entschieden sich letztendlich ebenfalls wegen der Israel-Zulassung gegen eine Teilnahme. Obwohl der Song England is my city angeblich bereits fertig geschrieben und choreografiert war. Jammer, schade, ein Glück oder nur eine spaßeshalber lancierte Ente, da man Joe Love und sein Vaudeville-lastigen Elektropunk Ensemble grundsätzlich erstmal gar nichts glauben sollte? Bei einem letzten Platz hätten die Südlondoner vermutlich ohnehin nur mit den Schultern gezuckt, einen Satz wie Hechle, es hätte schlimmer kommen können, zum Besten gegeben und an ihrem zweiten Album weitergeschraubt. Letzteres haben sie auch so getan und das mit Erfolg. Cancel Me, I'm Tired zeigt nämlich vor allem eins. Die inzwischen 7 Briten, Britinnen haben ihr Pulver auf dem in seiner wuchtigen Konsequenz beeindruckenden Debüt Woof entgegen diverser Unkenrufe noch lange nicht verschossen und feiern auf Cancel Me, I'm Tired ein keck mit dem Schwanz wedelnde Guerilla-Pop-Sause mit musikalischer Finesse und entwaffnend sinnfreiem Humor. Manchmal wie eine Bloodhound-Gang für Indie-Nerds mit fantasiehalber coolen Brillengestell-Katastrophen. Da ist es mehr als willkommen, dass sich Fat Doc hier und da ungewohnt locker machen und nicht nur ihrem inneren Schweinehund, sondern auch dem Pferd Zucker geben. Und wie sich das Ganze anhört, für euch mit folgenden 4 Songs. Oh, fuck yourself, go fuck yourself, shit, love, snakes und bad dog. Ich wünsche ganz viel Spaß mit Fat Doc, sage an dieser Stelle schon mal besten Dank fürs Zuhören. Würde mich freuen, wenn ihr kommenden Mittwoch um 22 Uhr wieder einschaltet. Also nächste Woche Mittwoch um 22 Uhr für die nächste Ausgabe von 3 from 1. Für euch am Mikrofon war Michael Reinelt und jetzt noch viel Spaß mit Fat Doc.

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1: Ich bin David Riemer. Die schwarz-rote Koalition hat ihren Streit über die Einführung einer Zuckersteuer beigelegt. Sie soll am Vormittag im Kabinett beschlossen werden, hieß es aus dem Bundesfinanzministerium. Der Kompromiss sieht laut RND eine zweistufige Steuer und Ausnahmen für kleinere Hersteller vor. Mit der Zuckersteuer will Bundesfinanzminister Klingbeil nicht nur Einnahmen für den Bundeshaushalt generieren, sondern auch Getränkeherstellern einen Anreiz geben, den Zuckergehalt zu senken und ihre Produkte gesünder zu machen. Bundespräsident Steinmeier hat den SPD-Politiker Alexander Schweizer zum neuen Bundesarbeitsminister ernannt. Steinmeier überreichte dem 53-Jährigen dazu die Ernennungsurkunde. Schweizer folgt auf Bärbel Baas, die nach einem Trauerfall in der Familie und öffentlichen Angriffen gegen sie ihren sofortigen Rücktritt erklärt hat.
2: Über 2 Meter groß, Veganer, Familienvater, Katholik, Lautern-Fan und leidenschaftlicher Arbeits- und Sozialpolitiker. Das Amt des Arbeitsministers kennt Schweizer schon aus Rheinland-Pfalz. Schon 2-mal leitete er das Landesministerium, bevor er nach dem Rücktritt von Malu Dreyer Ministerpräsident wurde. Viel Zeit, sich im neuen Job in Berlin einzuarbeiten, wird er nicht haben. Er steht unter Reformdruck, vor allem bei der Rente. Ein Knackpunkt ist die geplante Abschaffung der abschlagsfreien Rente nach 45 Beitragsjahren. Die Empfehlung der Rentenkommission lehnt Schweizer aber ab. Ursula Winkler, Nachrichtenredaktion.
1: Bei den Schulprotesten in Frankreich hat es erneut Gewalt gegeben. In der Hauptstadt Paris etwa ging die Polizei mit Wasserwerfern und Tränengas gegen Randalierer im Umfeld eines Demonstrationszuges vor, die sie mit Gegenständen beworfen sowie Geschäfte und Cafés beschädigt hatten.
3: Die Gewalt in Paris und auch in anderen Großstädten ging in der Regel nicht von den Schülern mit ihren vielen handgemalten Transparenten aus, sondern von aggressiven, oft schwarz vermummten Gruppen. Diese mischten sich unter die Demonstrationszüge, attackierten die Einsatzkräfte und begingen Sachbeschädigungen. Daraufhin griffen die Polizisten, die die ansonsten meist friedlichen Protestzüge begleitet hatten, zu härteren Einsatzmitteln. Aus Paris, Michael Evers.
1: Papst Leo hat nach Angaben des Vatikans eine Operation an der Lunge gut überstanden. Der Eingriff zur Entfernung eines Knotens sei erfolgreich verlaufen, teilte ein Sprecher am Abend mit. Der 71-Jährige habe in einer Klinik in Rom bereits in sein Zimmer zurückkehren können. Weitere Details sind noch nicht bekannt.
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1: Ich bin David Riemer. Papst Leo leidet nach Angaben seiner behandelnden Ärzte an Lungenkrebs. Dies teilte das Ärzteteam der Gemelli-Klinik in Rom nach einer Operation des 71-Jährigen mit. Bei dem Eingriff sei der untere Lappen der rechten Lunge entfernt worden. Die anschließende Untersuchung habe bestätigt, dass es sich bei dem Knoten um ein sogenanntes Lungenadenokarzinom handele. Bundespräsident Steinmeier hat den SPD-Politiker Alexander Schweizer zum neuen Bundesarbeitsminister ernannt. Steinmeier überreichte dem 53-Jährigen dazu die Ernennungsurkunde. Schweizer wird Nachfolger von Bärbel Baas. Sie hatte ihren sofortigen Rücktritt als Ministerin und als SPD-Vorsitzende erklärt. Die Ernennung nutzte Steinmeier auch für mahnende Worte an die Adresse der Koalition. Er sagte:
2: Mit dem heutigen Wechsel im Kabinett bleibt die Bundesregierung auf allen Positionen besetzt. Zugleich bleiben die Erwartungen der Deutschen bestehen. Zuallererst die Erwartung, dass die Erneuerung unseres Landes gelingt. Das ist keine leichte Aufgabe. Diese Aufgabe fordert von allen Verantwortlichen Disziplin, gegenseitiges Vertrauen und die Bereitschaft zum Kompromiss.
1: Bundespräsident Steinmeier. Im Dezember will sich in Sachsen-Anhalt der AfD-Politiker Ulrich Siegmund als Ministerpräsident zur Wahl stellen. Die CDU-Fraktion will dann noch vor der Wahl den Saal verlassen. Um so dem Verdacht aus dem Weg zu gehen, aus den CDU-Reihen könnte es Stimmen für einen AfD-Ministerpräsidenten geben.
3: Es war offenbar nicht leicht für die 15 CDU-Abgeordneten, sich auf dieses ungewöhnliche Vorgehen zu einigen. Über 3 Stunden diskutierten sie hinter verschlossenen Türen in einem Raum im Landtag hier in Magdeburg. Anschließend verkündete Fraktionschef Sven Schulze das Ergebnis. 14 Abgeordnete stimmten zu. Einer will noch mal juristische Beratung in Anspruch nehmen. Und warum das Ganze? Vor einer Woche hatte der AfD-Landtagspräsident 4 Stimmen mehr bekommen, als AfD und BSW zusammen eigentlich haben. Es folgten Spekulationen, CDU-Abgeordnete könnten mit Ja gestimmt haben. Aus Magdeburg, Dörte Heinen.
1: Der mit 120 Millionen Euro maximal gefüllte Euro-Jackpot geht nach Nordrhein-Westfalen. Ein Lottospieler oder eine Tippgemeinschaft hat die richtige Zahlen getippt, teilte Westlotto mit. Damit ist der deutsche Lotterie-Rekordgewinn eingestellt. Laut dem Online-Anbieter Lotto24 stammt der Gewinner aus dem Kreis Mettmann und ist 35 Jahre alt.
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1: Ich bin David Riemer. Papst Leo hat Lungenkrebs, das sagten seine Ärzte nach einer Operation des 71-Jährigen. Bei dem Eingriff wurde Leo der untere Lappen der rechten Lunge entfernt. Nach einer Gewebeuntersuchung stand dann fest, es ist Krebs.
2: Eine Schreckensnachricht für viele Gläubige. Leo selbst, sagen seine Ärzte hier, habe damit gerechnet, dass es Krebs ist. Seine Prognose sei aber gut, da der Tumor im Frühstadium entdeckt wurde. Etwa 1,5 Stunden wurde der Papst hier operiert. Alles lief wie geplant und einige Zeit später fragte er schon nach seinem Abendbrot. Erst am Wochenende hatte Leo, der sich immer fit hält, völlig überraschend erklärt, er habe einen Lungenknoten. Aus Rom. Claudia Wächter.
1: Die schwarz-rote Koalition hat ihren Streit über die Einführung einer Zuckersteuer beigelegt. Sie soll am Vormittag im Kabinett beschlossen werden. Der Kompromiss sieht laut Redaktionsnetzwerk Deutschland eine zweistufige Steuer und Ausnahmen für kleinere Hersteller vor. Mit der Zuckersteuer will Bundesfinanzminister Klingbeil nicht nur Einnahmen für den Bundeshaushalt generieren, sondern auch Getränkeherstellern einen Anreiz geben, den Zuckergehalt zu senken und ihre Produkte gesünder zu machen. Bundespräsident Steinmeier hat den SPD-Politiker Alexander Schweizer zum neuen Bundesarbeitsminister ernannt. Steinmeier überreichte ihm dazu die Ernennungsurkunde. Schweizer folgt auf Bärbel Baas, die nach einem Trauerfall in der Familie und öffentlichen Angriffen gegen sie ihren sofortigen Rücktritt erklärt hat.
3: Über 2 Meter groß, Veganer, Familienvater, Katholik, Lautern-Fan und leidenschaftlicher Arbeits- und Sozialpolitiker. Das Amt des Arbeitsministers kennt Schweizer schon aus Rheinland-Pfalz. Schon 2-mal leitete er das Landesministerium, bevor er nach dem Rücktritt von Malu Dreyer Ministerpräsident wurde. Viel Zeit, sich im neuen Job in Berlin einzuarbeiten, wird er nicht haben. Er steht unter Reformdruck, vor allem bei der Rente. Ein Knackpunkt ist die geplante Abschaffung der abschlagsfreien Rente nach 45 Beitragsjahren. Die Empfehlung der Rentenkommission lehnt Schweizer aber ab. Ursula Winkler, Nachrichtenredaktion.
1: Zum Fußball. Nach einem erneuten Blitzgegentor und einem Platzverweis für Michael Olise hat der FC Bayern einen weiteren Sieg verpasst. Beim 3:3 im Auswärtsspiel der Champions League bei Viking Stavanger drehten die Bayern um Doppelpacker Harry Kane zwar nach einem 0:2 Rückstand zunächst das Spiel, kassierten aber nach der gelb-roten Karte für Olise in Unterzahl den Ausgleichstreffer. RB Leipzig dagegen kann sich auch in der Königsklasse auf seine Heimstärke verlassen. Das Team gewann gegen die PSV Eindhoven mit 1:0.
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1: Ich bin David Riemer. Papst Leo leidet nach Angaben seiner behandelnden Ärzte an Lungenkrebs. Dies teilte das Ärzteteam der Gemelli-Klinik in Rom nach einer Operation des 71-Jährigen mit. Bei dem Eingriff sei der untere Lappen der rechten Lunge entfernt worden. Die anschließende Untersuchung habe bestätigt, dass es sich bei dem Knoten um ein sogenanntes Lungenadenokarzinom handele. Bundespräsident Steinmeier hat den SPD-Politiker Alexander Schweizer zum neuen Bundesarbeitsminister ernannt. Steinmeier überreichte dem 53-Jährigen dazu die Ernennungsurkunde. Schweizer wird Nachfolger von Bärbel Baas. Sie hatte ihren sofortigen Rücktritt als Ministerin und als SPD-Vorsitzende erklärt. Die Ernennung nutzte Steinmeier auch für mahnende Worte an die Adresse der Koalition. Er sagte:
2: Mit dem heutigen Wechsel im Kabinett bleibt die Bundesregierung auf allen Positionen besetzt. Zugleich bleiben die Erwartungen der Deutschen bestehen. Zuallererst die Erwartung, dass die Erneuerung unseres Landes gelingt. Das ist keine leichte Aufgabe. Diese Aufgabe fordert von allen Verantwortlichen Disziplin, gegenseitiges Vertrauen und die Bereitschaft zum Kompromiss.
1: Bundespräsident Steinmeier. Im Dezember will sich in Sachsen-Anhalt der AfD-Politiker Ulrich Siegmund als Ministerpräsident zur Wahl stellen. Die CDU-Fraktion will dann noch vor der Wahl den Saal verlassen. Um so dem Verdacht aus dem Weg zu gehen, aus den CDU-Reihen könnte es Stimmen für einen AfD-Ministerpräsidenten geben.
3: Es war offenbar nicht leicht für die 15 CDU-Abgeordneten, sich auf dieses ungewöhnliche Vorgehen zu einigen. Über 3 Stunden diskutierten sie hinter verschlossenen Türen in einem Raum im Landtag hier in Magdeburg. Anschließend verkündete Fraktionschef Sven Schulze das Ergebnis. 14 Abgeordnete stimmten zu. Einer will nochmal juristische Beratung in Anspruch nehmen. Und warum das Ganze? Vor einer Woche hatte der AfD-Landtagspräsident 4 Stimmen mehr bekommen, als AfD und BSW zusammen eigentlich haben. Es folgten Spekulationen, CDU-Abgeordnete könnten mit Ja gestimmt haben. Aus Magdeburg, Dörte Hein.
1: Zum Fußball. Der FC Bayern hat einen weiteren Sieg in der Champions League verpasst. Beim 3:3 gegen Viking Stavanger verspielten die Münchner trotz einer zwischenzeitlichen Führung den Sieg. Nach der gelb-roten Karte für Michael Olise kassierte Bayern in Unterzahl den Ausgleich. RB Leipzig gewann dagegen sein Heimspiel gegen PSV Eindhoven mit 1:0.
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1: Ich bin David Riemer. Papst Leo hat Lungenkrebs, das sagten seine Ärzte nach einer Operation des 71-Jährigen. Bei dem Eingriff wurde Leo der untere Lappen der rechten Lunge entfernt. Nach einer Gewebeuntersuchung stand dann fest, es ist Krebs.
2: Eine Schreckensnachricht für viele Gläubige. Leo selbst, sagen seine Ärzte hier, habe damit gerechnet, dass es Krebs ist. Seine Prognose sei aber gut, da der Tumor im Frühstadium entdeckt wurde. Etwa 1,5 Stunden wurde der Papst hier operiert. Alles lief wie geplant und einige Zeit später fragte er schon nach seinem Abendbrot. Erst am Wochenende hatte Leo, der sich immer fit hält, völlig überraschend erklärt, er habe einen Lungenknoten. Aus Rom. Claudia Wächter.
1: Die schwarz-rote Koalition hat ihren Streit über die Einführung einer Zuckersteuer beigelegt. Sie soll am Vormittag im Kabinett beschlossen werden. Der Kompromiss sieht laut Redaktionsnetzwerk Deutschland eine zweistufige Steuer und Ausnahmen für kleinere Hersteller vor. Mit der Zuckersteuer will Bundesfinanzminister Klingbeil nicht nur Einnahmen für den Bundeshaushalt generieren, sondern auch Getränkeherstellern einen Anreiz geben, den Zuckergehalt zu senken und ihre Produkte gesünder zu machen. Bundespräsident Steinmeier hat den SPD-Politiker Alexander Schweizer zum neuen Bundesarbeitsminister ernannt. Steinmeier überreichte ihm dazu die Ernennungsurkunde. Schweizer folgt auf Bärbel Baas, die nach einem Trauerfall in der Familie und öffentlichen Angriffen gegen sie ihren sofortigen Rücktritt erklärt hat.
3: Über 2 Meter groß, Veganer, Familienvater, Katholik, Lautern-Fan und leidenschaftlicher Arbeits- und Sozialpolitiker. Das Amt des Arbeitsministers kennt Schweizer schon aus Rheinland-Pfalz. Schon 2-mal leitete er das Landesministerium, bevor er nach dem Rücktritt von Malu Dreyer Ministerpräsident wurde. Viel Zeit, sich im neuen Job in Berlin einzuarbeiten, wird er nicht haben. Er steht unter Reformdruck, vor allem bei der Rente. Ein Knackpunkt ist die geplante Abschaffung der abschlagsfreien Rente nach 45 Beitragsjahren. Die Empfehlung der Rentenkommission lehnt Schweizer aber ab. Ursula Winkler, Nachrichtenredaktion.
1: Zum Fußball. Der FC Bayern hat einen weiteren Sieg in der Champions League verpasst. Beim 3:3 gegen Viking Stavanger verspielten die Münchner trotz einer zwischenzeitlichen Führung den Sieg. Nach der gelb-roten Karte für Michael Olise kassierte Bayern in Unterzahl den Ausgleich. RB Leipzig gewann dagegen sein Heimspiel gegen PSV Eindhoven mit 1:0.
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